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1: Ich bin Diana Kramer. Die Aussicht auf eine mögliche Entspannung im Iran-Krieg lässt die Ölpreise deutlich sinken. Der Preis für ein Barrel der Nordseesorte Brent ging um fast 6% zurück und auch die Börsen haben weltweit deutliche Zugewinne verbucht.
2: Auch der deutsche Aktienmarkt setzt seinen jüngsten Aufwärtskurs fort. Zwischenzeitlich geht es so weit rauf wie zuletzt am Vortag des Iran-Kriegs im Februar. Der Grund: US-Präsident Trump behauptet, die USA stünden kurz vor einem Grundsatzdeal mit dem Iran. Die Straße von Hormuz könnte dann wieder geöffnet werden. Allerdings hatte Trump das schon öfter behauptet und er selbst sagt diesmal, er wolle nichts überstürzen. Unklar ist, inwieweit das iranische Atomprogramm in dem Rahmenabkommen erwähnt wird. Das gilt als Hauptgrund für den Beginn des Kriegs. Thomas Bremser, Redaktion.
1: Keinerlei Anzeichen für Entspannung gibt es dagegen im Ukraine-Krieg. Im Gegenteil, Russland kündigte weitere Angriffe auf die ukrainische Hauptstadt Kiew an. Der Kreml forderte Mitarbeiter diplomatischer Vertretungen auf, Kiew angesichts bevorstehender neuer Angriffe umgehend zu verlassen. Bereits am Wochenende hatte Russland die Ukraine wieder massiv bombardiert und dabei auch die neue Hyperschallrakete Oreshnik eingesetzt. Eine Mehrzahl der Deutschen glaubt einer Umfrage zufolge nicht daran, dass der mögliche künftige FDP-Chef Wolfgang Kubicki die Partei zurück in den Bundestag führen kann. Nur jeder Vierte traut der FDP ein politisches Comeback mit neuer Spitze zu, zeigt eine Forsa-Umfrage im Auftrag von RTL und Stern. 66% glauben nicht, dass die Partei den Sprung über die 5%-Hürde schafft. Daran scheiterte die FDP bei der Bundestagswahl im Februar vergangenen Jahres und flog aus dem Parlament. Zum Fußball. Für den VfL Wolfsburg kam am Ende alles zusammen. Eine völlig verkorkste Saison, ein Relegationskrimi und schließlich der Abstieg. Zum ersten Mal in der Geschichte steigen die Niedersachsen in die zweite Liga ab, nach einer 1:2 Niederlage im Relegationsrückspiel beim SC Paderborn. Wolfsburgs Patrick Wimmer bei Sky Sport.
3: Also ganz, ganz schwierig. Ja, die Fassungslosigkeit von jedem, von den Fans, von den Spielern ist jedem eigentlich ins Gesicht geschrieben. Ja, auch in der Kabine jetzt, da ist einfach Leere da und man kann es eigentlich noch gar nicht realisieren, was alles passiert ist.
1: Für Paderborn geht es dagegen nach 6 Jahren wieder zurück in die erste Liga. Zum Wetter, die Vorhersage des Deutschen Wetterdienstes. In der Nacht und am Morgen Tiefstwerte von 17 bis 9 Grad. Dazu bleibt der Himmel meist klar oder nur leicht bewölkt. Am Tage vor allem im Norden und Nordosten lockere Wolkenfelder, Regen ist aber die absolute Ausnahme. Über dem Schwarzwald und an den Alpen kann es vereinzelt Hitzegewitter geben. Ansonsten wird der Dienstag wieder sehr sonnig, bei 20 bis 28 Grad im Norden, sonst 28 bis 34 Grad mit den höchsten Werten im Südwesten.
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1: Ich bin Diana Kramer. Nach den massiven russischen Angriffen auf die ukrainische Hauptstadt Kiew am Wochenende hat Moskau weitere schwere Angriffe angekündigt. Das russische Außenministerium rief ausländische Diplomaten dazu auf, Kiew schnellstmöglich zu verlassen. Als Grund für die neuen Angriffe nannte Moskau den ukrainischen Beschuss eines Wohnheims in dem von Russland kontrollierten Gebiet Donbass. Eigentlich galt schon der Angriff am Wochenende als Vergeltungsaktion darauf. Russland hatte dabei auch die neue Mittelstreckenrakete Oreshnik eingesetzt. Bundesinnenminister Alexander Dobrindt sieht ein Social-Media-Verbot für Kinder skeptisch. Er halte ein Verbot für schwer durchsetzbar und deswegen für wenig zielführend, sagte er den Funke-Zeitungen.
2: Der Staat alleine könne mit Social Media verbundene Probleme nicht lösen und Familien und Eltern könnten ihre Verantwortung auch nicht komplett abschieben, findet Innenminister Dobrindt. Eltern müssten ja beispielsweise auch entscheiden, wann ihr Kind ein Handy bekommt, sagt der Minister. Diskutiert wird in Deutschland ein Social Media Verbot für Kinder unter 14 Jahren. Eine Expertenkommission arbeitet an Vorschlägen zum Thema, die im Sommer vorgestellt werden sollen. Eine Mehrheit der Deutschen spricht sich in Umfragen für ein Verbot aus. Katrin Müller, Nachrichtenredaktion.
1: Alle reden über KI, auch der Papst. Im ersten Lehrschreiben seit seinem Amtsantritt warnt Leo vor Risiken von künstlicher Intelligenz. Er wolle KI entwaffnen, schreibt der Papst in dem 100 Seiten langen Dokument. Technik müsse dem Menschen dienen, nicht der Macht oder dem Profit.
3: Leo befürchtet nämlich, dass Mitmenschlichkeit, die Menschenwürde und Beziehungen unter die Räder kommen. Wichtig ist ihm auch, dass Arbeit nicht entwertet wird, Stichwort KI als Jobkiller. Und er warnt davor, dass nur wenige Tech-Giganten am Ende alles kontrollieren. Deshalb plädiert er auch für einen KI-Ethik-Kodex weltweit. Und er sagt Nein zu KI-gesteuerten Waffen. Seine Botschaft, kein Algorithmus kann Krieg moralisch rechtfertigen. Aus Rom, Claudia Wächter.
1: Zum Fußball. Der VfL Wolfsburg ist zum ersten Mal in seiner Geschichte aus der Bundesliga abgestiegen. Die Niedersachsen verloren das Relegationsrückspiel beim SC Paderborn mit 1:2 nach Verlängerung. Damit folgt Wolfsburg, Heidenheim und St. Pauli, die bereits direkt abgestiegen waren. Für Paderborn geht es nach 6 Jahren wieder zurück in die Erstklassigkeit. Zum Wetter, die Vorhersage des Deutschen Wetterdienstes. Die Woche startet genauso sommerlich, wie das Pfingstwochenende geendet ist. Auch heute gibt es im ganzen Land viel Sonne, nur an den Küsten ziehen Wolkenfelder durch, es bleibt aber überwiegend trocken. Dazu 21 bis 29 Grad und bis 35 Grad im Südwesten. Am Mittwoch vor allem in den Alpen Schauer und teils kräftige Gewitter mit Starkregen, sonst weiter sonnig und sehr warm, ab Donnerstag dann etwas Abkühlung.
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4: Im Moment gibt es keine Meldung über Verkehrsstörungen. Wir wünschen noch eine gute Fahrt.
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1: Ich bin Diana Kramer. Nach dem massiven Angriff auf die ukrainische Hauptstadt Kiew am Wochenende droht Russland mit neuen, schweren Angriffen. Das Außenministerium in Moskau rief ausländische Diplomaten dazu auf, Kiew schnellstmöglich zu verlassen.
2: Schon am Wochenende hat Russland mit dem Einsatz einer Mittelstreckenrakete vom Typ Areshnik den Konflikt in der Ukraine verschärft. In Kiew wurden dabei schwere Verwüstungen angerichtet. Laut Moskau ist dies aber erst der Anfang. Weitere Angriffe sollen folgen, angeblich als Vergeltung auf einen ukrainischen Angriff gegen ein Wohnheim im von Russland kontrollierten Donbass-Gebiet. Der Kreml warf der Ukraine in dem Zusammenhang den Beschuss von Zivilisten vor. Dass das russische Militär selbst regelmäßig ukrainische Zivilisten tötet, blendet Moskau dabei aus. Aus Moskau, André Berlin.
1: Die USA stehen nach Angaben von Präsident Donald Trump kurz vor einem Rahmenabkommen mit dem Iran und der Wiedereröffnung der Straße von Hormuz. Ein Deal sei weitgehend ausgehandelt, schrieb Trump am Wochenende auf der Plattform Truth Social. Obwohl er Hoffnungen auf einen schnellen Durchbruch dämpfte, gaben die Ölpreise an den internationalen Märkten deutlich nach. Bei sommerlichem Badewetter sind am Pfingstwochenende in Freibädern, Seen und Flüssen 6 Menschen ums Leben gekommen. Darunter waren auch 4 Kinder und Jugendliche, teilten die Behörden mit. Die Unglücke bei Temperaturen um die 30 Grad ereigneten sich in Niedersachsen, Bayern, Nordrhein-Westfalen und Rheinland-Pfalz. Das jüngste Opfer, ein 4-jähriger Junge, wurde tot im Wasser in einem Freibad in Ludwigshafen entdeckt. Er ist vermutlich ertrunken. Die weiteren Opfer waren 11, 13 und 14 Jahre alt. Außerdem wurden 2 Männer tot aus Badeseen geborgen. Damit zum Fußball. Der VfL Wolfsburg steigt zum ersten Mal in seiner Geschichte aus der Fußball-Bundesliga ab. Die lange in Unterzahl spielende Mannschaft von Trainer Dieter Hecking verlor im Relegationsrückspiel gegen den Zweitligadritten SC Paderborn mit 1:2 nach Verlängerung. Paderborns Laurin Kurda nach dem Spiel bei Sky Sport.
3: Ja, ich weiß nicht, wie viele Tage ich dafür noch brauchen werde, aber jetzt gerade ist einfach schön, das zu sehen. Die Bilder hier, hart erarbeitet die Saison. Irgendwie hat gefühlt alles gegen uns gestanden und wir haben es trotzdem geschafft. Ja, toll.
1: Für den SC Paderborn ist es der 3. Aufstieg in die Erstklassigkeit nach 2014 und 2019. Zum Wetter, die Vorhersage des Deutschen Wetterdienstes. Die Woche startet genauso sommerlich, wie das Pfingstwochenende geendet ist. Auch heute gibt es im ganzen Land viel Sonne, nur an den Küsten ziehen Wolkenfelder durch, es bleibt aber überwiegend trocken. Dazu 21 bis 29 Grad und bis 35 Grad im Südwesten. Am Mittwoch vor allem in den Alpen Schauer und teils kräftige Gewitter mit Starkregen, sonst weiter sonnig und sehr warm, ab Donnerstag dann etwas Abkühlung.
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5: Guten Morgen am Dienstag. Ja, das ist so ein Wochenstart an einem Tag, der kein Montag ist, wo man immer kurz verwirrt ist, wenn man aufsteht und sich fragt, welcher Tag ist heute. Aber wie schön, dass es schon Dienstag ist, oder? Guten Morgen zusammen.

0: Guten Morgen am Dienstag.
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0: Ein prominenter Mensch ist in der Leitung. Wir haben keine Ahnung wer und versuchen irgendwie drauf zu kommen. Guten Morgen.
2: Guten Morgen.
0: Hallo, eine gut gelaunte Frauenstimme.
2: Kann man so sagen, ja.
0: Bist du was Sportliches? Bist du eine Sportlerin?
2: Nein.
0: Okay, das heißt aber, du bist sportlich?
2: Ab und zu, launenabhängig.
0: Das heißt Sängerin? Bist du eine Sängerin?
2: Nein.
0: Okay, weil als Sängerin hatten wir auch schon oft, dass die dann gesagt haben, ja, ich bin halbe Sportlerin, weil man logischerweise auf der Bühne ja viel performen muss. Es könnte eventuell sein, dass ich weiß, wer du bist, weil ich gerade deine Stimme irgendwie, wie du Nein gesagt hast, komm jetzt. Kennt man dich aus dem Fernsehen?
2: Ja.
0: Okay, mein Gefühl hat mir gerade was völlig Verrücktes gesagt und ich bin immer hier leider nicht so diejenige, die sich eigentlich traut, es auszusprechen, weil man will ja niemandem irgendwie zu nahe kommen oder so. Ich bin ganz großer Trash-TV-Fan. Kenne ich dich aus solchen Formaten, die, sag ich jetzt mal, eher nicht so ARD-ZDF-Publikum begeistern würden?
2: Auch.
0: Auch? Hast du mal in Deutschland gelebt?
2: Ja.
0: Und lebst jetzt aber nicht mehr in Deutschland?
2: Nein.
0: Also du lebst jetzt woanders?
2: Nein.
0: Nein, okay.
2: Ich bin in Deutschland.
0: Okay, und kennt man dich mittlerweile vor allem so aus, ich sag jetzt mal, eher so Reality-TV-Formaten?
2: Auch.
0: So die ganzen, wie heißt das alles, Love Island und wie das alles heißt? Sowas jetzt nicht?
2: Nein.
0: Okay, also eher sowas wie, keine Ahnung, Bachelor oder Let's Dance oder sowas?
2: Richtig.
0: Richtig. Das heißt, warst du mal beim Bachelor dabei?
2: Nein.
0: Aber bei Bachelorette?
2: Ja.
0: Nein! Okay, ich glaube, ich weiß es. Und ich bin jetzt ein bisschen aufgeregt, weil ich dich eigentlich schon immer ganz... Oh Gott, ich folge dir sogar auf Instagram, aber ich hätte jetzt deine Stimme irgendwie, obwohl man dich natürlich oft sprechen hat. Bist du Sharon?
3: Ja.
0: Oh Gott.
3: Wunderschönen guten Morgen. Hallo.
0: Guten Morgen. Oh, jetzt kannst du normal sprechen.
3: Endlich.
0: Ey, weißt
3: du, bin ja gar kein Typ Mensch, die immer, ja, nein, ich bin ja eigentlich ja voll kommunikativ. Deswegen hallo, es freut mich.
0: Und weißt du, ich hatte ein Riesenthema, weil du hast das eine Nein so gesagt, dass ich dachte, du wärst Georgina Fleur.
3: Ja, verstehe.
0: Und deswegen dachte ich, oh, ich bin richtig clever, weil die wohnt nämlich in Dubai und da frage ich jetzt mal, ob du in Deutschland wohnst.
3: Nein.
0: Okay. Wir sprechen mit der Bachelorette aus dem Jahr 2022, danach auch bei Let's Dance gewesen, sehr inspirierende Frau. Ich freue mich, um kurz nach halb gibt's neue Insider-Informationen, vielleicht auch über die Bachelors, ne, von RTL.
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1: Ich bin Diana Kramer. Nach dem massiven Angriff auf die ukrainische Hauptstadt Kiew am Wochenende droht Russland mit neuen, schweren Angriffen. Das Außenministerium in Moskau rief ausländische Diplomaten dazu auf, Kiew schnellstmöglich zu verlassen.
2: Schon am Wochenende hat Russland mit dem Einsatz einer Mittelstreckenrakete vom Typ Areschnik den Konflikt in der Ukraine verschärft. In Kiew wurden dabei schwere Verwüstungen angerichtet. Laut Moskau ist dies aber erst der Anfang. Weitere Angriffe sollen folgen, angeblich als Vergeltung auf einen ukrainischen Angriff gegen ein Wohnheim im von Russland kontrollierten Donbass-Gebiet. Der Kreml warf der Ukraine in dem Zusammenhang den Beschuss von Zivilisten vor. Dass das russische Militär selbst regelmäßig ukrainische Zivilisten tötet, blendet Moskau dabei aus. Aus Moskau, André Balin.
1: Die USA stehen nach Angaben von Präsident Donald Trump kurz vor einem Rahmenabkommen mit dem Iran und der Wiedereröffnung der Straße von Hormuz. Ein Deal sei weitgehend ausgehandelt, schrieb Trump am Wochenende auf der Plattform Truth Social. Obwohl er Hoffnungen auf einen schnellen Durchbruch dämpfte, gaben die Ölpreise an den internationalen Märkten deutlich nach. Bei sommerlichem Badewetter sind am Pfingstwochenende in Freibädern, Seen und Flüssen 6 Menschen ums Leben gekommen. Darunter waren auch 4 Kinder und Jugendliche, teilten die Behörden mit. Die Unglücke bei Temperaturen um die 30 Grad ereigneten sich in Niedersachsen, Bayern, Nordrhein-Westfalen und Rheinland-Pfalz. Das jüngste Opfer, ein 4-jähriger Junge, wurde tot im Wasser an einem Freibad in Ludwigshafen entdeckt. Er ist vermutlich ertrunken. Die weiteren Opfer waren 11, 13 und 14 Jahre alt. Außerdem wurden 2 Männer tot aus Badeseen geborgen. Damit zum Fußball. Der VfL Wolfsburg steigt zum ersten Mal in seiner Geschichte aus der Fußball-Bundesliga ab. Die lange in Unterzahl spielende Mannschaft von Trainer Dieter Hecking verlor im Relegationsrückspiel gegen den Zweitligadritten SC Paderborn mit 1:2 nach Verlängerung. Paderborns Laurin Kurda nach dem Spiel bei Sky Sport.
3: Ja, ich weiß nicht, wie viele Tage ich dafür noch brauchen werde, aber jetzt gerade ist einfach schön, das zu sehen, die Bilder hier. Hart erarbeitet die Saison. Irgendwie hat gefühlt alles gegen uns gestanden und wir haben es trotzdem geschafft. Ja, toll.
1: Für den SC Paderborn ist es der 3. Aufstieg in die Erstklassigkeit nach 2014 und 2019.
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4: Auch heute gibt's wieder viel Sonne und es bleibt trocken. Die Temperaturen steigen später auf 30 bis 34 Grad. Auch morgen startet der Tag nochmal sonnig. Später am Tag kommen dann aber mehr Wolken dazu und es kann auch einzelne Schauer geben. Und wir schauen noch auf die Straßen um 17:45. Da liegen uns aktuell keine Meldungen über Verkehrsstörungen vor. Allen unterwegs eine gute Fahrt.
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0: kurz nach 5:30.
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0: Immer Mittwoch gibt es die neue Folge Die Bachelors im Fernsehen auf RTL. Ich gucke viele Staffeln, habe ich schon geguckt, ja. Umso cooler ist es, dass Ex-Bachelorette Sharon Batiste heute Morgen dran ist bei Die Promis rufen an. Deswegen, wie ist das für dich, Sharon, wenn es so eine neue Staffel gibt? Kribbelt es da noch in den Fingern bei dir oder ist dir das mittlerweile wurscht?
2: Ja, also schon ein paar Erinnerungen hoch, aber eher positive, weil ich hatte damals, wann war das denn, 2022, wirklich eine tolle Zeit. Ich bin jetzt nicht so, dass ich dann jeden Mittwoch um 20.15 Uhr oder je nachdem, wie das aktuell auch läuft, das weiß ich nämlich gar nicht, direkt mich auf die Couch setze, aber ich würde es dann irgendwie im Nachgang mir anschauen, weil ich das dann schon sehr spannend finde, wie jeder so individuell seine Liebesgeschichte gegebenenfalls schreibt. Ne?
0: Mhm. Jetzt finde ich es ja immer spannend, weil man das natürlich als normaler Zuschauer nicht so mitbekommt. Gibt es da irgendwas, wo du sagst, oh, da war ich vorher vielleicht, bin ich irgendwie naiv rangegangen und habe mir das ganz anders vorgestellt?
2: Im Gegenteil. Ich glaube, ich habe mir viel mehr vorgestellt, dass es vielleicht doch an der einen oder anderen Stelle geskriptet ist, was ja viele denken. Ich hatte überhaupt gar kein Skript. Ich durfte wirklich selbst entscheiden, mit wem möchte ich Zeit verbringen, mit wem möchte ich auf Dates gehen, wer muss leider nach Hause gehen. Also was ich unterschätzt habe, ist die Gefühlssituation, weil ich mich immer gefragt habe, ja, aber wie ist das dann wirklich? Also man ist in so einer absurden Realität dort zu Hause, dass man wirklich es schafft, auf einmal für mehrere Menschen Gefühle zu hegen, was wir im Alter können. Wir lieben ja auch mehrere Freunde und Elternteile oder keine Ahnung. Aber was dann Männer angeht oder vielleicht auch eine Art Wunsch, irgendwie Zärtlichkeit mit mehreren Menschen gleichzeitig auszutauschen, das ist eine Erfahrung, die ist schon krass.
0: Ey, und wie schafft man es, sich diese ganzen Namen zu merken? Das finde ich so krass.
2: Also zu Beginn hat man eine kleine Unterstützung.
0: Ja, okay.
2: Aber man braucht 1-2 Rosennächte und dann hat man es irgendwie drin.
0: Gut, dann werden es ja auch immer weniger. Also finde ich cool, dass du sagst, dass es nicht geskriptet ist, weil der Zuschauer natürlich das Gefühl hat, dass da schon auch ein bisschen was vorgegeben ist. Aber gut, so ist halt auch Reality-TV, ne? Sharon Batiste heute bei Die Promis rufen an.
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0: Guten Morgen. Schulen, Ärzte, schnelles Internet. Welche Gemeinden in Deutschland sind da am besten versorgt? Gleich drei aus Hessen landen im aktuellen Gemeindecheck des Instituts für Deutsche Wirtschaft in den Top 5. FFH-Reporter Dominik Mildner.
1: Der Gemeindecheck Daseinsvorsorge hat sich alle Gemeinden in Deutschland angeschaut und nach 17 Punkten gerankt. Darunter die Bereiche Bildung und Gesundheit, aber auch Mobilität und Freizeit. Am besten hat dabei die kleine Gemeinde H bei München abgeschnitten. Dahinter kommt aber gleich schon Offenbach, gefolgt von Frankfurt und Eschborn. Am schlechtesten versorgt in Hessen sind der Gutsbezirk Spessart, Mossautal im Odenwaldkreis und Flörsbachtal im Main-Kinzig-Kreis.
0: Kommt die Entspannung im Iran-Krieg? Die Hoffnung darauf hat den Ölpreis deutlich sinken lassen und die Börsen haben weltweit zugelegt. FFH-Reporter Thomas Bremser.
2: Auch der deutsche Aktienmarkt setzt seinen jüngsten Aufwärtskurs fort. Zwischenzeitlich geht es so weit rauf wie zuletzt am Vortag des Iran-Kriegs im Februar. Der Grund: US-Präsident Trump behauptet, die USA stünden kurz vor einem Grundsatzdeal mit dem Iran. Die Straße von Hormuz könnte dann wieder geöffnet werden für Schiffe. Allerdings hatte Trump das schon öfter behauptet und er selbst sagt dies mal, er wolle nichts überstürzen.
0: Verwüstungen, Tote und Verletzte nach dem verheerenden Angriff auf die ukrainische Hauptstadt Kiew am Wochenende. Jetzt hat Russland mit einer weiteren schweren Attacke gedroht, als Antwort auf ukrainischen Beschuss in russisch kontrolliertem Gebiet. Eigentlich galt der Angriff vom Wochenende bereits als Racheaktion. Wie geht es bei Eintracht Frankfurt weiter? Nach Infos der Bild-Zeitung hat sich der Bundesligist mit Vorstandssprecher Axel Hellmann offenbar auf einen neuen 5-Jahres-Vertrag geeinigt. Er soll dabei demnach pro Jahr 2,5 Millionen Euro verdienen. FFH-Reporterin Sonja Pahl.
3: Die Eintracht will das auf FFH-Nachfrage nicht bestätigen. Das mag daran liegen, dass der Aufsichtsrat den Vertrag erst offiziell abwinken muss. Die nächste Sitzung gibt es aber erst kommende Woche. In der Sitzung könnte dann auch der neue Trainer klargemacht werden. Der Kicker spekuliert, dass Ex-Coach Adi Hütter in der Pole-Position steht, nach angeblichen Gesprächen von Hütter mit Sportvorstand Markus Krösche auf Mallorca. Auch das wollte die Eintracht nicht kommentieren.
0: Und wir schauen noch aufs FFH-Wetter. Auch heute gibt's wieder viel Sonne und es bleibt trocken. Die Temperaturen steigen später auf 30 bis 34 Grad. Und auch morgen startet der Tag nochmal sonnig. Später dann kommen aber mehr Wolken dazu und es kann einzelne Schauer geben.
4: Der Blick auf die Straßen im FFH-Verkehrsservice. Achtung, A44 Eisenach in Richtung Kassel. Zwischen Hesse-Schlichtenau West und Helsa liegt ein Radio auf der Fahrbahn. Das gibt's doch überhaupt nicht. Hätte der mal uns gehört, hätte er es nicht aus dem Fenster werfen müssen. So ist jetzt meine Erklärung gerade. Also fahrt hier bitte besonders vorsichtig und kommt natürlich gut rein in die neue Woche.
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4: Und die neue Woche heißt Dienstag, ne? Wir starten heute am

0: Samstag, 26. Mai, wird bei euch heute die Biotonne abgeholt. Na, was ein Glück, ne, Anke?
1: 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Ankes Tanke.
2: Für mich noch einen Kaffee, Anke.
3: Mit oder mit ohne Milch?
2: Mit ohne.
3: Boah, Stefan, die Biotonne stinkt ja bei der Hitze gewaltig.
4: Mit Sicherheit immer noch nicht so sehr wie mir das Tanken. Dabei haben sich deine Preise doch gewaschen.
3: Mittlerweile werden Biotonnen ja so streng kontrolliert, dass du mit einem Bein im Knast stehst, wenn auf der Bananenschale noch der Chiquita-Sticker pappt.
4: Was hatten wir in den 80ern für ein entsorgenfreies Leben?
3: Und heute ist guter Unrat teuer.
5: Einmal die drei und eine Rolle kompostierbare 6 Liter Küchenmüllsäcke.
3: Momentchen mal bitte. Stefan, mein Freund geht ja mit Biomüll um wie mit einem Kleinkind.
4: So sorgsam?
3: Nee, er wartet, bis er alt genug ist und laufen kann.
5: Also viele Menschen werfen Küchenabfälle übrigens noch in den Restmüll. Käme er in die Biotonne, würde daraus Wärme, Strom, Biomethan und Kompost entstehen.
3: Ich recycle ja meinen Winterspeck und nehme den einfach nochmal für den Sommer.
4: Warum kassierst du hier eigentlich keine extra Abfallgebühr?
3: Wieso?
4: Weil ich bei deinen Kommentaren regelmäßig vom Glauben abfall.
3: Nach 77.820 Euro sammeln Sie grüner Punkte. Haben Sie eine Mehrweg-Card oder sind Sie im Lionel-Club?
4: Lionel?
3: Der war ja Messi.
1: Ah. Danke.
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Temperaturen jetzt schon zweistellig, nachher bis 34 Grad und ganz viel Sonnenschein. Und auf den Straßen haben wir eine Vollsperrung im Landkreis Marburg-Biedenkopf auf der B62 zwischen Eckelshausen und dem Abzweig nach Kombach nach einem Unfall. Bitte umfahrt das weiträumig in beiden Richtungen.

0: Guten Morgen, 16 Minuten nach 6. Was scheint die Sonne so schön draußen, oder? Das Sommerwetter macht zumindest den meisten gute Laune, auch jetzt, wenn die Temperaturen noch nicht so mega heiß sind sowieso. Und neben Sonnenbrille und Badeanzug können wir daraus auch mal wieder Songs auspacken, finde ich, die jetzt vielleicht nicht gerade so gut in den Winter passen. Wir haben Popstar Kamrat gefragt, was ist eigentlich so dein Lieblings-Sommersong?
1: Oh, mein Lieblings-Sommersong, das variiert, aber ich glaube, mein All-Time-Favorite-Sommersong ist von Frank Ocean und Calvin Harris.

Das ist tatsächlich mein absoluter Lieblingssong. Sobald die Sonne rauskommt im Frühling, läuft er bei mir rauf und runter. Ganz oft morgens schon beim Duschen, um mich einzustimmen auf einen schönen Sommertag oder Frühlingstag. Genau, das ist definitiv mein Favorit, ja.

0: euren sonnigen Dienstag gibt's Shawn Mendes und Camila Cabello gleich. Señorita zusammen mit David Bowie im Mix. Das ist der Dienstag hier bei FFH Let's Dance, noch vor 6:30.
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8: Verletzte nach Verpuffung in Frankfurt. Trump geht heute zum Gesundheitscheck. Das Wetter, nachher wird's wieder heiß.
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8: Ich bin Maike Stolz, guten Morgen. Verpuffung am späten Abend in einem Mehrfamilienhaus in Frankfurt-Sachsenhausen. 4 Menschen wurden dabei verletzt, teilte die Feuerwehr mit. FFH-Reporterin Simone Gutberlet.
9: Zu der Verpuffung war es in einer Küche des Mehrfamilienhauses gekommen. Warum, ist noch unklar. Anschließend steht die Küche in Flammen. Die anrückende Feuerwehr hat den Brand zwar schnell unter Kontrolle, trotzdem werden 4 Menschen verletzt. Eine Person muss laut Feuerwehr zur weiteren Behandlung in die Klinik.
8: Russland droht der Ukraine mit einer weiteren schweren Attacke nach dem heftigen Angriff auf die Hauptstadt Kiew am Wochenende. Das Außenministerium rief ausländische Diplomaten dazu auf, Kiew schnellstmöglich zu verlassen. Aus Moskau, FFH-Reporter André Balin.
10: Schon am Wochenende hat Russland mit dem Einsatz einer Mittelstreckenrakete vom Typ Areschnik den Konflikt in der Ukraine verschärft. In Kiew wurden dabei schwere Verwüstungen angerichtet. Laut Moskau ist dies aber erst der Anfang. Weitere Angriffe sollen folgen, angeblich als Vergeltung auf einen ukrainischen Angriff gegen ein Wohnheim im von Russland kontrollierten Donbass-Gebiet. Der Kreml warf der Ukraine in dem Zusammenhang den Beschuss von Zivilisten vor. Dass das russische Militär selbst regelmäßig ukrainische Zivilisten tötet, blendet Moskau dabei aus.
8: In ein paar Wochen wird US-Präsident Trump 80 Jahre alt. Heute steht sein jährlicher Gesundheitscheck an. Immer wieder gibt es Spekulationen über seinen Gesundheitszustand, etwa weil er in Meetings einnickt und Blutergüsse an den Händen hat. Das Weiße Haus sagt, das liege daran, dass er Aspirin nehme und viele Hände schüttle. Der VfL Wolfsburg ist zum ersten Mal in seiner Geschichte aus der Bundesliga abgestiegen. Die Niedersachsen verloren das Relegationsrückspiel beim SC Paderborn mit 1:2 nach Verlängerung. Für Paderborn geht es nach 6 Jahren wieder zurück in die Erstklassigkeit. Und wir schauen noch aufs FFH-Wetter. Auch der Dienstag heute wird wieder heiß mit viel Sonne und Temperaturen bis 34 Grad. Es bleibt trocken. Erst morgen kommen dann im Laufe des Tages mehr Wolken dazu und es kann dann auch mal einen Schauer oder Gewitter geben.
0: Im FFH-Verkehrsservice haben wir nur eine Meldung im Blick. Die betrifft die B62, Landkreis Marburg-Biedenkopf ist das. Da ist die Landstraße voll gesperrt in beiden Richtungen zwischen Eckelshausen und Kombach nach einem Unfall. Bitte, wenn ihr euch auskennt, weiträumig umfahren.
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0: Und mit David Bowie, wie versprochen. Guten Morgen.

0: Am Wochenende, oder? Bei uns im FFH-Land. Ihr habt es hoffentlich genossen im Freibad, beim Grillen, auf dem Waldfest oder drinnen. Und es geht genauso weiter. Problem ist halt, wir müssen heute wieder arbeiten, ne? Das ist okay, wenn du in einem Büro mit Klimaanlage sitzt, aber für alle, die draußen ran müssen, wird es heiß. Und deshalb aktivieren wir heute früh den Mann, der auch ganz schnell mal für Kälte sorgen kann. Guten Morgen, Hessen-Reporter Daniel Kanitzny. Guten Morgen.
1: Schönen guten Morgen. Wenn es noch ein bisschen hallig ist, ich stehe im Keller an der Tiefkühltruhe, ne?
0: Ja, und
1: Zu Hause noch. Da
0: können wir nochmal, weil ich nachher ja auch mit unserem Staupiloten Nils Brunwald sprechen werde, ob er mittlerweile taub ist nach 2 Metallica-Konzerten am Wochenende. Du bist heiser nach einem Bayern-München-DFB-Pokalsieg. Das können wir an dieser Stelle kurz sagen. Aber
1: gegen
0: du hast eine
1: Mannschaft.
0: Ja, tolle Mission. Du verteilst Kältegrüße und Sonnenschutz an alle, die draußen in der Hitze ran müssen, ne?
1: Ja, genau so ist das. Also ich habe in meiner Kühltruhe noch ganz viel Platz und ich hau da jetzt schon mal ganz, ganz viele Kühlakkus rein. Und dann sage ich dir mal, Julia, was ich an Eis für die Bauarbeiter und alle, die, die draußen arbeiten, so dabei habe. Ne? Also, guck mal hier.
0: Ja, was hast du?
1: Ja, das Original Capri. Das ist ja wohl für den Start in den ersten so richtig heißen Arbeitstag richtig geil.
0: Ja.
1: Das kommt mit rein. Dann habe ich so Mini-Magnums, Mini-Mandel.
0: Ja.
1: Auch sehr lecker. Und mein absolutes Highlight, Cornetto Classic. Dieses Haselnuss,
0: ja.
1: Weißt du?
0: Man kennt es.
1: So. Man kennt es. Das haue ich rein oben, dass es so lange wie möglich auch kalt bleibt.
0: Ja.
1: Haue ich jetzt noch ein paar Tüten Crushed Eis oben drauf.
0: Sehr gut.
1: Und du hast den Sonnenschutz ja schon angesprochen. Das gehört natürlich auch dazu.
0: Ja.
1: Ich habe jede Menge Sonnencreme dabei. Den 30er und den 50er Standard.
0: Mhm.
1: Einmal klassisch zum Eincremen, so die Sonnencreme halt. Und, was ja eigentlich viel geiler ist, dieses zum Sprühen.
0: Ah.
1: Also bin eigentlich gut ausgestattet.
0: Bist gut ausgestattet und vielleicht lutschst du auch mal selber so einen Eiswürfel oder so ein kleines Eis, weil das soll ja auch gut sein für den Hals, gell?
1: Das mache ich.
0: Toll. Also du machst dich auf die Suche, um deine kühle und schützende Sommerware an Mann und Frau zu bringen.
1: Ja.
0: Und dann wünschen wir euch viel Spaß heute trotz allem und kommt gut durch den ersten richtig heißen Arbeitstag des Jahres.
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0: Guten Morgen ins sonnige FFH-Land, 20 vor 7, also Sonne schon komplett am Start. Die warmen Temperaturen sind noch ganz gut erträglich, nachher dann aber so zwischen 30 und 34 Grad, also es wird richtig heiß. FFH-Staupilot Nils Grunwald mit einer aktuellen Meldung für euch.
1: Achtung, im Vogelsbergkreis zwischen Bannerod und Heisters laufen immer mal wieder Rinder über die Fahrbahn. Bitte fahrt hier in beiden Richtungen vorsichtig.
0: Und wird jetzt dort nichts ganz Außergewöhnliches sein,
1: wahrscheinlich,
0: vermutlich.
1: Ja. Ne?
0: Fahrt vorsichtig.
1: Die kennen sich.
0: Ja.

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9: Gemeindecheck, Hessen in den Top 5. Gesundheitscheck, Trump geht zum Arzt. Das Wetter, wieder viel Sonne und heiß.
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9: Ich bin Maike Stolz, guten Morgen. Schulen, Ärzte, schnelles Internet. Welche Gemeinden in Deutschland sind da am besten versorgt? Gleich 3 aus Hessen landen im aktuellen Gemeindecheck des Instituts für Deutsche Wirtschaft in den Top 5. FFH-Reporter Dominik Mildner.
10: Der Gemeindecheck Daseinsvorsorge hat sich alle Gemeinden in Deutschland angeschaut und nach 17 Punkten gerankt. Darunter die Bereiche Bildung und Gesundheit, aber auch Mobilität und Freizeit. Am besten hat dabei die kleine Gemeinde H bei München ab.

0: Wieder wird über Trumps Gesundheit spekuliert, etwa weil er bei Meetings einnickt und Blutergüsse an den Händen hat. Aus Washington, FFH-Reporterin Tina Eck.
1: Das Weiße Haus wiegelt ab. Das liege daran, dass Trump Aspirin schlucke und viele Hände schüttele. Trump ist nach eigenen Worten physisch und geistig fit wie ein Turnschuh. Aber nach seinen letzten Checkups folgten immer noch ein paar weitere Tests. Warum und mit welchem Ergebnis wurde nie gesagt. Trump schläft scheinbar nie, liebt Fastfood und Ketchup, trinkt nie Alkohol, aber er ist auch der älteste jemals eingeschworene Präsident.
0: Wie geht es bei Eintracht Frankfurt weiter? Nach Infos der Bild-Zeitung hat sich der Bundesligist mit Vorstandssprecher Axel Hellmann offenbar auf einen neuen 5-Jahres-Vertrag geeinigt. Er soll dabei demnach pro Jahr 2,5 Millionen Euro verdienen. FFH-Reporterin Sonja Pahl.
2: Die Eintracht will das auf FFH-Nachfrage nicht bestätigen. Das mag daran liegen, dass der Aufsichtsrat den Vertrag erst offiziell abwinken muss. Die nächste Sitzung gibt es aber erst kommende Woche. In der Sitzung könnte dann auch der neue Trainer klargemacht werden. Der Kicker spekuliert, dass Ex-Coach Adi Hütter in der Pole Position steht, nach angeblichen Gesprächen von Hütter mit Sportvorstand Markus Krösche auf Mallorca. Auch das wollte die Eintracht nicht kommentieren.
0: Und wir schauen noch aufs FFH-Wetter. Auch heute gibt es wieder viel Sonne und es bleibt trocken. Die Temperaturen steigen später auf 30 bis 34 Grad. Auch morgen startet der Tag nochmal sonnig, später kommen dann aber mehr Wolken dazu und es kann einzelne Schauer geben.
3: FFH-Staupilot Nils Grunwald ist am Start. Guten Morgen.
4: Guten Morgen.
3: Was haben wir denn um 2 Minuten vor 7?
4: Ja, die A643 Mainz Richtung Wiesbaden, wie jeden Morgen zwischen dem Dreieck Mainz und Mainz-Mombach. 2 Kilometer stocken. Dadurch staut es auch zurück bis auf die A60 nach Mainz-Finden. Auch in der anderen Richtung staut sich auf der A60 am Main-Spitzdreieck am Beginn der Baustelle. Die A661 Oberursel-Egelsbach zwischen dem Bad Homburger Kreuz und dem Bräungesheimer Dreieck stockt der Verkehr auch schon an der Baustelle. Ihr braucht 10 Minuten länger.
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0: Freibad ist das schön, bei der Arbeit im Freien extrem anstrengend. Deshalb ist Guten Morgen Hessen-Reporter Daniel Granitzny in der Wetterau unterwegs und verteilt das, was es an so einem heißen Arbeitstag braucht. Eis und Sonnencreme.
1: Daniel Granitzny von FFH, guten Morgen. So, fast.
2: Was?
1: Ich habe ein bisschen Eis dabei und Sonnencreme.
2: Das ist eine super Sache.
1: Oder? Wollen wir mal kurz reingucken hier. Ja, pass auf. Also noch
2: Sonnencreme brauchen wir nicht, weil das ist nicht so angenehm in unserem Job.
1: Ich habe aber dieses zum Sprühen. Hier, pass auf, warte mal. Guck mal hier. Das ist einmal für die Truppe.
2: Gut, sehr gut.
1: Einmal zum Sprühen, ist ein bisschen erfrischend, aber viel wichtiger. Ich habe hier meine Kühltruhe dabei. Ich hoffe, das Eis ist noch schön kühl. Noch steht ihr ja im Schatten, ne?
2: Ja, genau.
1: Habt ihr auch extra eher angefangen oder wie macht ihr das in diesen heißen Sommertagen?
2: Nein, wir müssen heute, das nennt sich ja Einbindung, eine Wassereinbindung. Also wir haben eine neue Wasserleitung gelegt, ja. Und die muss an die Bestandswasserleitung angeschlossen werden, dass man Druck drauf bekomme. Und da muss natürlich ein Stück abgestellt werden. Das heißt, die Leute hier und die Schule, das ist eine Behinderteschule, die haben kein Wasser. Aber ab 8 Uhr muss das wieder laufen, also müssen wir dementsprechend früher auffangen, dass die Leute wieder Wasser haben.
1: Okay, aber dann gibt es eine ganz schnelle, damit auch gleich alle wieder Wasser haben. Was willst du denn? Magnum, Cornetto, Capri?
2: Ganz ehrlich, ich kann essen, weil ich habe Allergie, aber die Jungs, ist
1: ja
2: egal.
1: Okay,
2: ist egal,
1: komm. Ich komme einmal hier um die Ecke. Ja, ich gehe einfach mal in die Baustelle rein. Heute Morgen ist alles möglich. Die Motoren, die sind schon an. Moin, Daniel von FFH, was willst du? Capri, Magnum, Cornetto.
3: Cornetto.
1: Cornetto, Mandel oder Nuss. Ist schön kalt noch. Lasst euch schmecken. Oh, du bist ganz tief unten schon im Erdreich. Gute.
4: Gute Morgen.
1: Mosse, du hängst schon unten am Rohr, ne?
4: Ja, gut. Einer muss arbeiten, ne?
1: Oder? Was willst du haben?
4: Cornetto, bitte.
1: Cornetto. Was kann ich dir geben?
5: Ja, ist gleich.
1: Auch ein Cornetto.
5: Ja.
1: Super. Männer, vielen Dank für euren Job. Ich lasse euch, damit um 8 auch wieder das Wasser angeht, lasse ich euch schön in Ruhe weiterarbeiten. Ja, durchhalten bei der Hitze, gell? Ciao.
0: Also kommt alle gut durch den heißen Tag, ne? Und ein bisschen Eis hat Daniel ja auch noch im Gepäck. Also es geht noch weiter heute.
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0: Guten Morgen, hier ist FFH am Dienstag. Immer wichtig, sich nochmal vor Augen zu führen, dass ja gestern Feiertag war und wir deswegen dienstags in die neue richtige Woche starten. 7:12 mittlerweile hier bei FFH. Die Temperaturen jetzt schon warm draußen, die Sonne scheint ohne Ende und nachher dann bis 34 Grad maximal. FFH-Staupilot Nils Grunwald.
1: Es ist auch jetzt schon sehr viel los auf der A661 Egelsbach-Oberursel, zum Beispiel zwischen Frankfurt-Friedberger Landstraße und Frankfurt-Eckenheim. 2 Kilometer Stau. Grund ist ein Unfall auf der linken Spur.
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0: Tag war, holen wir es natürlich heute nach.
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0: Ein prominenter Mensch ruft an, anonym an der 069 19 72 5 und wir raten, wer dran ist. Guten Morgen in die Leitung.
2: Guten Morgen.
0: Hallo, eine gut gelaunte Frauenstimme.
2: Kann man so sagen, ja.
0: Bist du was Sportliches? Bist du eine Sportlerin?
2: Nein.
0: Okay, das heißt aber, du bist sportlich?
2: Ab und zu, launenabhängig.
0: Das heißt Sängerin? Bist du eine Sängerin?
2: Nein.
0: Okay, weil als Sängerin hatten wir auch schon oft, dass die dann gesagt haben, ja, ich bin halbe Sportlerin, weil man logischerweise auf der Bühne ja viel performen muss. Es könnte eventuell sein, dass ich weiß, wer du bist, weil ich gerade deine Stimme irgendwie, wie du Nein gesagt hast, kommen jetzt. Kennt man dich aus dem Fernsehen?
2: Ja.
0: Okay, mein Gefühl hat mir gerade was völlig Verrücktes gesagt und ich bin immer hier nicht, leider nicht so diejenige, die sich eigentlich traut, es auszusprechen, weil man will ja niemandem irgendwie zu nahe kommen oder so. Ich bin ganz großer Trash-TV-Fan. Kenne ich dich aus solchen Formaten, die, sag ich jetzt mal, eher nicht so ARD-ZDF-Publikum begeistern würden?
2: Auch.
0: Auch? Hast du mal in Deutschland gelebt?
2: Ja.
0: Und lebst jetzt aber nicht mehr in Deutschland?
2: Nein.
0: Also du lebst jetzt woanders?
2: Nein.
0: Nein, okay.
2: Ich bin Deutschland.
0: Okay, und kennt man dich mittlerweile vor allem so aus, ich sag jetzt mal, eher so Reality-TV-Formaten?
2: Auch.
0: So die ganzen, wie heißt das alles, Love Island und wie das alles heißt? Sowas jetzt nicht?
2: Nein.
0: Okay, also eher sowas wie, keine Ahnung, Bachelor oder Let's Dance oder sowas?
2: Richtig.
0: Richtig. Das heißt, warst du mal beim Bachelor dabei?
2: Nein.
0: Aber bei Bachelorette?
2: Ja.
0: Nein! Okay, ich glaube, ich weiß es. Und ich bin jetzt ein bisschen aufgeregt, weil ich dich eigentlich schon immer ganz... Oh Gott, ich folge dir sogar auf Instagram, aber ich hätte jetzt deine Stimme irgendwie, obwohl man dich natürlich oft sprechen hat. Bist du Sharon?
2: Ja.
0: Oh Gott.
2: Wunderschönen guten Morgen. Hallo.
0: Guten Morgen. Oh, jetzt kannst du normal sprechen.
2: Endlich.
0: Ey, weißt
2: ich
0: du,
2: bin ja gar kein Typ Mensch, die immer, ja, nein, ich bin ja eigentlich ja voll kommunikativ. Deswegen hallo, es freut mich.
0: Und weißt du, ich hatte ein Riesenthema, weil du hast das eine Nein so gesagt, dass ich dachte, du wärst Georgina Fleur.
2: Ja, verstehe.
0: Und deswegen dachte ich, oh, ich bin richtig clever, weil die wohnt nämlich in Dubai und da frage ich jetzt mal, ob du in Deutschland wohnst.
2: Nein.
0: Okay. Wie schön, Sharon, 2022 die Bachelorette gewesen auf RTL, danach auch bei Let's Dance, eine sehr inspirierende Frau. Sie ging ja damals als Glatzen-Bachelorette in die Geschichte ein. Sharon hat kreisrunden Haarausfall, büschelweise sind ihr da die Haare ausgefallen. Deshalb hatte die sich ja vor ihrer Bachelorette-Staffel eine Glatze rasiert und hat am Anfang dann noch Perücken getragen und sich dann irgendwann den Männern anvertraut und die auch abgesetzt. Wie sie es geschafft hat, diesen Schritt zu gehen, und wie sie damit selbstbewusst jetzt durchs Leben geht mittlerweile. Wir sprechen weiter mit ihr in 20 Minuten, nur hier bei FFH.

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6: Hochsommerwochenende bringt Besucherrekords. Wieder Streiks bei der Telekom. Das Wetter nachher heiß bis 34 Grad.
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6: Ich bin Maike Stolz. Guten Morgen. Das war ein Wahnsinns-Hochsommerwochenende in Hessen. Alleine im Rosenbad in Fulda tummelten sich über Pfingsten rund 10.000 Menschen in den Schwimmbecken. Und es bleibt heiß. FFH-Reporterin Anne Schmidt.
7: Besucherzahlen wie Hessens Schwimmbäder sie sonst eher aus den Sommerferien kennen. Alles ist reibungslos gelaufen, freut sich in Fulda Badeleiter Bolz. Pünktlich zum Wochenende hatten auch die Bäder in Offenbach, Bergen-Enkheim und das neu sanierte Naturbad in Wetzlar angeplanscht. Das Schlossgrabenfest in Darmstadt legte einen Besucherrekord hin. Viel los auch beim Quellenfest in Bad Vilbel oder dem Mühlentag in Bad Nauheim. Es bleibt heiß, zum Teil über 30 Grad.
6: Enorme Wartezeiten bei der Telekom-Hotline und abgesagte Technikertermine. Die Gewerkschaft Verdi hat die Mitarbeitenden der Telekom für heute wieder zum Warnstreik aufgerufen, unter anderem in Kassel, Fulda, Wiesbaden und Frankfurt. Hintergrund ist die heute und morgen anstehende vierte Runde der Tarifverhandlungen. Trotz der Waffenruhe hat das US-Militär wieder Ziele im Iran angegriffen, im Süden des Landes und in der Straße von Hormuz. Die USA sprechen von Selbstverteidigung, iranische Medien melden mehrere Tote. Gleichzeitig gehen die Verhandlungen über einen möglichen Frieden weiter. Der VfL Wolfsburg ist aus der Fußball-Bundesliga abgestiegen. Die Niedersachsen verloren das Relegationsrückspiel beim SC Paderborn mit 1:2 nach Verlängerung. Für Paderborn geht es nach 6 Jahren wieder zurück in die Erstklassigkeit. Torwart Dennis Seimann war happy nach dem Spiel. Bei Sky Sport sagt er:
8: Unbeschreiblich. Es ist unfassbar, was hier abgeht. Ab dem Schlusspfiff, was hier bei den Fans abgeht, ist unglaublich. Es ist einmalig, was hier heute passiert ist. Ich glaube, wir sind heute alle Feierbiester.
6: Und wir schauen auch aufs FFH-Wetter. Auch der Dienstag heute wird wieder heiß, mit viel Sonne und Temperaturen bis 34 Grad. Es bleibt trocken. Erst morgen dann kommen im Laufe des Tages mehr Wolken dazu und es kann dann auch mal den einen oder anderen Schauer oder Gewitter geben.
9: Offensichtlich haben sich viele Menschen gedacht, auch bei der Hitze, die Maike gerade gesagt hat, Da gehen wir doch mal lieber früher zur Arbeit.
10: Genau.
9: FFH-Staupilot Nils Grunwald.
10: Es ist jetzt schon so voll. Die A3 Würzburg-Frankfurt zwischen Hanau und dem Offenbacher Kreuz stockt der Verkehr. Ihr braucht 10 Minuten mehr Zeit. Auf der A642 Mainz-Wiesbaden zwischen dem Dreieck Mainz und dem Schirschener Kreuz 6 Kilometer Stau und stockend. Dadurch staut sich es auch zurück bis auf die A60 nach Mainz-Finden. Und die A661 Egelsbach-Oberursel zwischen Frankfurt-Ost und Frankfurt-Eckenheim. 3 Kilometer Stau wegen eines Unfalls auf der Linkspur am Beginn der Baustelle. Und das waren die größten Staus. Alle Infos gibt es auch für eure Strecke in unserer FFH-App.
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9: Wir hoffen, ihr hattet ein schönes, langes Wochenende und startet jetzt gut

0: Guten Morgen ins FFH-Land, 7:55. Haare sind doch nur Haare, sagen die Menschen, die morgens nicht panisch vorm Spiegel stehen und beten, dass nicht noch mehr Haare ausgefallen sind. Genau über dieses Thema spricht die Ex-Bachelorette und mittlerweile Influencerin Sharon Batiste ganz offen. Sie ist 34, ist heute bei Die Promis rufen an dran. Sharon, du leidest ja seit deiner Kindheit schon an Alopecia areata, also an kreisrundem Haarausfall. Und irgendwann hast du beschlossen, Leute, ich verstecke mich nicht mehr. Du hast dir eine Glatze rasiert. Wie speziell, wie extrem war dieser Prozess für dich?
1: Also dadurch, dass diese Rasur, dass ich die Glatze habe rasieren lassen, sehr frisch war, konnte ich gar nicht mir groß viele Gedanken machen, außer, oh, wie werden vielleicht die Männer reagieren? Als ich wusste, dass ich wirklich die Bachelorette werde, waren auch nicht mehr viele Wochen bis zum Drehzeitraum. Das heißt, es ging alles wirklich Knall auf Fall. Von der tiefsten Trauer, der Entscheidung, mache ich das nicht, mit der Rasur zu, okay, du bist die Bachelorette, zu, mache ich überhaupt Bachelorette, wenn ich jetzt keine Haare habe? Also es ging alles so schnell. Ja, und schwupps war ich irgendwie in Thailand und dann war aber für mich klar, ich möchte das auf jeden Fall den Männern zeigen, aber ich brauche noch ein bisschen, weil ich wollte natürlich auch erstmal irgendwie die Männer kennenlernen und mich in Anführungsstrichen sicher fühlen, weil das dann doch irgendeine Art Geheimnis war und sehr intim und ich halt natürlich auch total Angst hatte, dass vielleicht alle wegrennen und sich denken, boah, eine Frau mit Glatze, das ist jetzt nicht so mein Geschmack. Mhm. Aber dann war ich sehr froh über mein Outing. Und das war auch ein wunderschöner Moment, weil alle das so wundervoll aufgenommen haben und ich das Gefühl hatte, das war genau da richtig platziert. Es war ein absoluter Befreiungsschlag. Ich bereue es überhaupt nicht. Ich hätte niemals gedacht, dass ich so rumlaufe. Ich habe gedacht, jetzt immer mit Perücken. Ich habe ja so viel. Ich habe mittlerweile, glaube ich, 29 Perücken hier zu Hause.
0: Ach krass, ja, okay.
1: Die ich rauf und runter trage wie so ein Accessoire. Und ansonsten laufe ich halt mit Glatze rum. Und das hätte ich nicht gedacht, dass das mein neuer Look ist.
0: Cool, aber macht sicherlich auch vielen Mut, die das gerade hören und denen es ähnlich geht. Das ganze Interview mit Sharon, in dem sie auch übers Bachelorette-Dasein spricht natürlich, gibt's auf ffh.de für euch nochmal zum Nachhören.

0: 19 Grad gerade schon in Wiesbaden, 17 in Butzbach und das um 20 vor 8. Also wir merken, es geht auf jeden Fall hoch hinaus heute, was die Temperaturen angeht. Bis 34 Grad und super viel Sonnenschein dazu. Gleich Following the Sun von Superhigh und Nika und vorher das Update von den Straßen von FFH-Staupilot Nils Grunwald.
1: Mit der A661 Egelsbach Oberursel zwischen Frankfurt-Ost und Frankfurt-Eckenheim mittlerweile 5 Kilometer Stau nach dem Unfall am Beginn der Baustelle. Links plant 25 Minuten mehr Zeit ein.

0: Nils? Nils?
1: Hm, ja? Hast du was gesagt?
0: Ja.
1: Hallo?
0: Hörst du was?
1: Ja, so ein bisschen. Du musst etwas
0: piepst
1: lauter sprechen.
0: So in der Entfernung. Ja. Liebe Grüße von Nils und mir an alle, die am Wochenende auch bei Metallica waren in Frankfurt.
1: Wo war ich?
0: Eine fantastische Band, aber es hat schön gescheppert in den Ohren.
1: Ja.
0: Hattest du auch Europax drin? Ich hatte Europax drin.
1: Ich muss gestehen, nicht, nein.
0: Ehrlich nicht?
1: Nein, nein.
0: Kein Wunder, dass du schlecht hörst.
1: Ja.
0: Aber es haben selbst die härtesten Männer um mich herum hatten Europax drin. Das hat mich dann auch ein bisschen beruhigt. Wie fandest du es?
1: Mega, mega. Also ich war ja Freitag und Sonntag da.
0: Ja.
1: Und Sonntag standen wir tatsächlich noch relativ weit unten, total nah an der Band und Sonntag war der Sound nochmal richtig brachial.
0: Ja,
1: total geil.
0: Hat schon Spaß gemacht,
1: ja,
0: gell? Also ich fand's so schön. Für mich war es das erste Metallica-Konzert. Du warst ja schon bei wie viel? 15, 16?
1: Das war jetzt das 18.
0: Ja, okay. Ja. Für mich war es das erste und ich war so begeistert, was für Menschengruppen da einfach waren. Weißt du, so, es war alles irgendwie friedlich und alle waren irgendwie vorher, meine Freundin hat gesagt, du musst dir was Schwarzes anziehen. Ich so, warum das? Naja, ich sag mal so, also wenn du nichts Schwarzes anhattest, bist du sehr aufgefallen in der Menge.
1: Ja.
0: Aber es hat schon richtig Spaß gemacht. Und ich fand cool im Nachhinein, ich dachte krass, ich hätte irgendwie gedacht, dass die viel mehr Show machen auf der Bühne. Haben sie ja eigentlich gar nicht.
1: Die rocken einfach
0: aber
1: nur.
0: Wie schön, dass da einfach mal das ein Konzert ist, wo so die Musik im Vordergrund steht.
1: Genau.
0: Das hat mir richtig gut gefallen.
1: Ja.
0: Und Kirk and Rob, die zwei von der Band, machen ja immer was Besonderes auf Konzerten.
1: Ja. Oh, ja.
0: Und irgendwas Bayerisches in München zum Beispiel.
1: Mhm.
0: Und was muss natürlich bei uns im Wald Stadion dabei sein? Natürlich die Eintracht-Hymne hier. Ja.
1: Meister.
0: Fand ich verrückt, wie sie versucht haben, das auf Deutsch irgendwie zu singen.
1: So
0: hat
1: cool.
0: Mega Spaß
1: so
0: gemacht.
1: Cool.
0: Ja, also war ein richtig cooles Konzert und für alle, die da waren, gibt es jetzt so eine kleine Zugabe hier bei uns und für alle, die keine Karten bekommen haben, ist natürlich jetzt auch nochmal schön zu hören, ne? Nothing Else Matters, Metallica bei FFH.

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3: Gemeindecheck, Hessen in den Top 5. Kinderlose sollen mehr Pflegeversicherung zahlen. Das Wetter, wieder viel Sonne und heiß.
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3: Ich bin Maike Stolz, guten Morgen. Schulen, Ärzte, schnelles Internet. Welche Gemeinden in Deutschland sind da am besten versorgt? Gleich 3 aus Hessen landen im aktuellen Gemeindecheck des Instituts für Deutsche Wirtschaft in den Top 5. FFH-Reporter Dominik Mildner.
4: Der Gemeindecheck Daseinsvorsorge hat sich alle Gemeinden in Deutschland angeschaut und nach 17 Punkten gerankt. Darunter die Bereiche Bildung und Gesundheit, aber auch Mobilität und Freizeit. Am besten hat dabei die kleine Gemeinde H bei München abgeschnitten. Dahinter kommt aber gleich schon Offenbach, gefolgt von Frankfurt und Eschborn. Am schlechtesten versorgt in Hessen sind der Gutsbezirk Spessart, Mossautal im Odenwaldkreis und Flörsbachtal im Main-Kinzig-Kreis.
3: Die Pflegeversicherung kämpft mit Milliardendefiziten und deswegen sollen jetzt Kinderlose noch stärker ran. Gesundheitsministerin Wagen will den Beitragssatz nach Informationen des Redaktionsnetzwerks Deutschland um 0,1 Prozentpunkte anheben, auf dann insgesamt 4,3%. Mit einem Kind soll es bei 3,6% bleiben, mit mehr Kindern noch weniger. Verpuffung am späten Abend in einem Mehrfamilienhaus in Frankfurt-Sachsenhausen. 4 Menschen wurden dabei verletzt, so die Feuerwehr. FFH-Reporterin Simone Gutballett.
5: Zu der Verpuffung war es in einer Küche des Mehrfamilienhauses gekommen. Warum, ist noch unklar. Anschließend steht die Küche in Flammen. Die anrückende Feuerwehr hat den Brand zwar schnell unter Kontrolle, trotzdem werden 4 Menschen verletzt. Eine Person muss laut Feuerwehr zur weiteren Behandlung in die Klinik.
3: Wie geht es bei Eintracht Frankfurt weiter? Nach Infos der Bild-Zeitung hat sich der Bundesligist mit Vorstandssprecher Axel Hellmann offenbar auf einen neuen 5-Jahres-Vertrag geeinigt. Er soll dabei demnach pro Jahr 2,5 Millionen Euro verdienen. FFH-Reporterin Sonja Pahl.
6: Die Eintracht will das auf FFH-Nachfrage nicht bestätigen. Das mag daran liegen, dass der Aufsichtsrat den Vertrag erst offiziell abwinken muss. Die nächste Sitzung gibt es aber erst kommende Woche. In der Sitzung könnte dann auch der neue Trainer klargemacht werden. Der Kicker spekuliert, dass Ex-Coach Adi Hütter in der Pole-Position steht, nach angeblichen Gesprächen von Hütter mit Sportvorstand Markus Kröscher auf Mallorca. Auch das wollte die Eintracht nicht kommentieren.
3: Und wir gucken noch mal aus dem Fenster. Das Wetter im FFH-Land geht heute genauso sonnig weiter wie in den letzten Tagen und es wird noch mal heiß. Das Thermometer klettert auf bis zu 34 Grad hoch, in höheren Lagen immer noch auf 27 Grad. Erst morgen kann es dann auch mal Schauer oder Gewitter geben.
7: 2 Minuten vor 8, der FFH-Staupiloten... Ich habe heute ein richtiges Problem irgendwie. Ich weiß auch nicht, was genau mein Problem ist, aber FFH-Staupilot Nils Grunwald, du hast den Blick auf die Straßen.
8: Ganz genau. Die A49 Gießen Richtung Kassel zwischen Bonnertal Süd und dem Kreuz Kassel West. 4 Kilometer Stau wegen eines Unfalls. Die A643 Mainz Richtung Wiesbaden zwischen dem Dreieck Mainz und dem Schiersteiner Kreuz. 6 Kilometer stocken mittlerweile. Dadurch staut sich es auch zurück bis auf die A60 nach Mainz-Lerchenberg. Und die A661 Egelsbach über Ursel, die hat es richtig in sich. Zwischen Frankfurt-Ost und Eckenheim. 6 Kilometer Stau wegen eines Unfalls auf der Linkspur am Beginn der Baustelle. Die Abschleppdienste sind aber jetzt vor Ort. Trotzdem braucht ihr 45 Minuten länger inzwischen. Bitte umfahrt das Gebiet weiträumig. Das waren die größten Staus. Alle Infos gibt's auch für eure Strecke in unserer FFH-App.
7: Weißt du, vielleicht ist mir auch einfach nur schon zu heiß. Vielleicht ist in meinem Hirn schon irgendwas. Vielleicht müsste Guten Morgen Hessen-Reporter Daniel Granitzny auch uns Eis bringen.
8: Ja, bitte.
7: Macht er aber nicht. Aber bei euch kommt er vorbei in einer Viertelstunde. Ja.
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7: Wir haben wieder nichts davon, Nils.
8: Du musst ja besser erziehen.

0: Morgen, 26. Mai. Heute wird bei euch auch die Biotonne abgeholt. Na, was ein Glück, gell, Anke?
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2: Für mich noch einen Kaffee, Anke.
3: Mit oder mit ohne Milch?
2: Mit ohne.
3: Boah, Stefan, die Biotonne stinkt ja bei der Hitze gewaltig.
4: Mit Sicherheit immer noch nicht so sehr wie mir das Tanken. Dabei haben sich deine Preise doch gewaschen.
3: Mittlerweile werden Biotonnen ja so streng kontrolliert, dass du mit einem Bein im Knast stehst, wenn auf der Bananenschale noch der Chiquita-Sticker pappt.
4: Was hatten wir in den 80ern für ein entsorgenfreies Leben?
3: Und heute ist guter Unrat teuer.
5: Einmal die drei und eine Rolle kompostierbare 6 Liter Küchenmüllsäcke.
3: Momentchen mal bitte. Stefan, mein Freund geht ja mit Biomüll um wie mit einem Kleinkind.
4: So sorgsam?
3: Nee, er wartet, bis er alt genug ist und laufen kann.
5: Also viele Menschen werfen Küchenabfälle übrigens noch in den Restmüll. Käme er in die Biotonne, würde daraus Wärme, Strom, Biomethan und Kompost entstehen.
3: Ich recycle ja meinen Winterspeck und nehme den einfach nochmal für den Sommer.
4: Warum kassierst du hier eigentlich keine extra Abfallgebühr?
3: Wieso?
4: Weil ich bei deinen Kommentaren regelmäßig vom Glauben abfall.
3: Nach 77.820 Euro sammeln Sie grüner Punkte. Haben Sie eine Mehrweg-Card oder sind Sie im Lionel-Club?
4: Lionel?
3: Der war ja Messi. Oh.
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0: los auf den Straßen. Dazu kommen wir gleich mit Nils. 13 Minuten nach 8, das Wetter jetzt schon warm draußen. Temperaturen dann nachher bis 34 Grad, also richtig heiß und Sonne ohne Ende. Und die heißen Temperaturen sorgen natürlich auch dafür, dass sich sehr viele heute deutlich früher auf den Weg gemacht haben, Richtung Arbeit oder wohin auch immer ihr müsst. FFH-Staupilot Nils Grunwald.
1: Ja, und dazu kommt die A661 Egelsbach-Oberursel. Langer Stau zwischen Frankfurt-Ost und Eckenheim, 6 Kilometer nach einem Unfall links. Die Bergungsarbeiten laufen und inzwischen braucht ihr eine Stunde länger leider in diesem Stau. Ja, es ist richtig dicke Suppe da. Bitte umfahrt das Gebiet deswegen möglichst weiträumig.
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0: Er sorgt an heißen Tagen wie heute für Kälte, für richtige Abkühlung. Guten Morgen, Hessen-Reporter Daniel Granitzny. Es ist der erste so richtig heiße Arbeitstag des Jahres. Und er wird natürlich für alle, die draußen arbeiten müssen, nicht ohne. Aber bevor es zur körperlichen Überhitzung kommt, sorgt Granny heute Morgen direkt mal für Abkühlung. Mit Eis und Sonnencreme bewaffnet ist er heute früh in der Wetterau unterwegs. Und guckt mal, wer so draußen schon am Arbeiten ist.
1: Ihr steht hier schon in eurer Malermontur. Schönen guten Morgen. Daniel von FFH. Hi, du kennst mich. Das ist gut. Ich tue euch was Gutes jetzt. Mosche.
2: Moin.
1: Ihr arbeitet hier an dem Gebäude?
2: Es wird noch angekleidet.
1: Und was macht ihr? Also klar, auf euren Shirts steht Malerfachbetrieb. Das heißt, von außen oder von innen wird gemalt?
2: Von beiden. Also beides, ja.
1: So, und da es sehr, sehr heiß ist, habe ich jetzt zwei Dinge für euch, damit ihr den Tag besser übersteht. Einmal zum Teilen schon mal eine Sonnencreme. Fangt ihr drinnen oder draußen an?
2: Wir sind draußen heute.
1: Ja, siehst du, also dann ist schon mal gut. Und ich hab mal, komm mal her hier, ich hab in meiner Kühltruhe. Ja, Shoppe. Du, lange Pfingstwochenende hängt noch nach, ne? Ich hab noch ein bisschen Eis, ich hab extra nicht so viel reingemacht, damit es auch nicht schmilzt. Was kann ich euch Gutes tun zum Start in den heißen Tag? Capri, Magnum Mandel.
2: Capri. Ich nehm Mandel. Ich nehm auch Mandel.
1: Capri. Oh, zweimal Capri, zweimal Mandel, hab ich Glück. Eins. Zwei, Capri. So, und wollt ihr noch so ein paar Eiswürfel irgendwie in die Hand oder so? Einmal schon mal in den Nacken rein?
2: Komm, ich nehme eins.
1: Ja, komm, ja, nimm mal was in den Nacken rein, oder? Wie ist denn das an diesen richtig heißen Tagen? Jetzt hast du dir jetzt die Eiswürfel hinten wirklich ins Hemd rein, ne?
2: Kurze Abkühlung, später ist T-Shirt eh nass.
1: Also der Job macht euch ja schon Spaß und würde ihn nicht machen, aber bei den Temperaturen schwierig.
2: Wenn man so eine Abkühlung wie jetzt hat, dann glaube ich, kann man es besser vertragen.
1: Aber ist auch kein Job, ist ein Beruf. Ich wollte gerade sagen, ich kann jetzt aber nicht alle drei Stunden hier vorbeikommen.
3: Haben wir nur mit den Eiswürfeln.
1: Männer, dann wünsche ich euch einen wunderbaren, ja, so ersten richtig heißen Arbeitstag. Und durchhalten oben. Und auch mal eincremen, ne? Nicht nur in der Hand halten.
2: Auch gar nicht mehr.
1: Vielen Dank, lasst euch schmecken.
2: Vielen Dank. Danke.
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0: plötzlich eine wichtige Meldung von FFH-Staupilot Nils Grunwald.
1: Achtung auf der A67 Mannheim-Darmstadt zwischen Gernsheim und Funkstadt. Da spritzen die Sprinkleranlagen auf den umliegenden Feldern, also vermutlich die Spargelfelder, Wasser auf die Fahrbahn und auf die Windschutzscheiben. Viele bremsen da ganz stark ab. Deswegen bitte fahrt ihr besonders vorsichtig.
0: Es scheint ja dann auch ordentlich Wasser zu sein, oder? Ja. Wenn man abrupt abbremst.
1: Ganz genau.
0: Ja, Mensch, da mache ich doch mal weiter. Was habe ich denn heute für Wortfindungsstörungen? Man weiß es nicht.
1: Ach, passiert.
0: Ich bin noch im Wochenende geblieben. Ja. Gleich geht's weiter mit Kygo. Und Save My Soul, Save My Love. Und dazu Toto. Okay, das weiß ich. Der Song heißt Africa. Und läuft noch vor 9.
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13: Hochsommerwochenende bringt Besucherrekords. Gesundheitscheck, Trump geht zum Arzt. Das Wetter, blauer Himmel, nachher heiß.
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13: Ich bin Maike Stolz, guten Morgen. Das war ein Wahnsinns-Hochsommerwochenende in Hessen. Alleine im Rosenbad in Fulda tummelten sich über Pfingsten rund 10.000 Menschen in den Schwimmbecken. Und es bleibt heiß. FFH-Reporterin Anne Schmidt.
14: Besucherzahlen wie Hessens Schwimmbäder sie sonst eher aus den Sommerferien kennen. Alles ist reibungslos gelaufen, freut sich in Fulda Badeleiter Bolz. Pünktlich zum Wochenende hatten auch die Bäder in Offenbach, Bergen-Enkheim und das neu sanierte Naturbad in Wetzlar angeplanscht. Das Schlossgrabenfest in Darmstadt legte einen Besucherrekord hin. Viel los auch beim Quellenfest in Bad Vilbel oder dem Mühlentag in Bad Nauheim. Es bleibt heiß, zum Teil über 30 Grad.
13: Direkt beim Auffahren schon auf die ganz linke Spur gezogen. So soll ein 51-Jähriger in der Nacht auf der A66 bei Hanau einen Unfall verursacht haben. Ein 20-jähriger VW-Fahrer konnte laut Polizei nicht mehr rechtzeitig bremsen und krachte in den Suzuki. Zwei weitere Autos fuhren dann über die Trümmerteile. Der Schaden wird insgesamt auf über 15.000 Euro geschätzt. In ein paar Wochen wird US-Präsident Trump 80 Jahre alt. Heute steht sein jährlicher Gesundheitscheck an. Immer wieder wird über Trumps Gesundheit spekuliert, etwa weil er bei Meetings einnickt und Blutergüsse an den Händen hat. Aus Washington, FFH-Reporterin Tina Eck.
15: Das Weiße Haus wiegelt ab. Das liege daran, dass Trump Aspirin schlucke und viele Hände schüttele. Trump ist nach eigenen Worten physisch und geistig fit wie ein Turnschuh. Aber nach seinen letzten Checkups folgten immer noch ein paar weitere Tests. Warum und mit welchem Ergebnis wurde nie gesagt. Trump schläft scheinbar nie, liebt Fastfood und Ketchup, trinkt nie Alkohol, aber er ist auch der älteste jemals eingeschworene Präsident.
13: Sie sind schon eine der weltweit erfolgreichsten Musikbands. Jetzt gibt es noch ein paar Titel mehr. Die südkoreanische Band BTS hat bei den American Music Awards den Preis als Künstler des Jahres abgeräumt und auch noch für den besten Sommersong mit Swim. Und dann gab es bei der Gala in Las Vegas noch ein Comeback. Die Pussycat Dolls haben unter anderem ihren Hit Don't Ya zusammen mit Rapper Busta Rhymes performt. Und wir schauen noch aufs FFH-Wetter. Auch der Dienstag heute wird wieder heiß, mit viel Sonne und Temperaturen bis 34 Grad. Es bleibt trocken. Heute bleibt es trocken. Morgen kommen dann im Laufe des Tages wieder mehr Wolken dazu. Und es kann dann auch mal den ein oder anderen Schauer oder Gewitter geben.
0: Nicht, dass ich hier ansteckend bin mit meinen Wortfindungsstörungen heute Morgen. 8:58. Verkehrsservice kommt jetzt mit unserem Staupiloten Nils Grunwald.
1: Die A643 in beiden Richtungen zwischen dem Dreieck Mainz und dem Schiersteiner Kreuz 6 Kilometer stockend und deswegen auch der Rückstau bis auf die A60 nach Mainz-Lerchenberg. Dann die A661 Egelsbach-Oberursel zwischen Frankfurt-Ost und Frankfurt-Eckenheim. 6 Kilometer Stau nach dem Unfall auf der linken Spur am Beginn der Baustelle. Die Bergungsarbeiten laufen immer noch. Ihr braucht leider eine Stunde länger in diesem Stau. Bitte umfahrt das Gebiet weiträumig. Auf der anderen Seite der A661 Oberursel-Egelsbach zwischen dem Bad Homburger Kreuz und dem Borngesmal-Dreieck stockt der Verkehr an der Baustelle. Dadurch staut sich auch auf der A5 inzwischen zurück. Ihr braucht insgesamt dort 20 Minuten mehr Zeit. Und das waren die größten Staus. Alle Infos gibt es auch für eure Strecke in unserer FFH-App.
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0: Guten Morgen zusammen. Es ist gleich 8:30.

0: guten Morgen ins FFH-Land, ins heiße FFH-Land auch jetzt schon. Also Kühlung von innen und Schutz von außen, das sind die Dinge, die wichtig sind. Und genau das ist auch die Mission von Guten Morgen Hessen-Reporter Daniel Granitzny heute früh. Der Planet brennt, im Freibad ist es natürlich schön, bei der Arbeit im Freien ist es extrem anstrengend. Deshalb ist Granny unterwegs heute in der Wetterau und verteilt an Menschen, die auf dem Bau arbeiten, die draußen sind, das, was es an so einem heißen Arbeitstag braucht, nämlich Sonnencreme und Eis.
1: So, ich bin einfach mal richtig frech jetzt und gehe einfach hier auf das Grundstück drauf, über so einen kleinen Schotterweg, weil ich sehe hier zwei Bauarbeiter. Schönen guten Morgen. Ich bin Daniel von FFH. Guten Morgen, grüß
2: Hi,
1: dich.
2: Sebastian.
1: Sag mal, ich knie mich runter, denn ihr steht in einem noch nicht mit Wasser befüllten Pool.
2: Richtig, ja.
1: Ich bin jetzt einfach ganz frech hier mal auf das Grundstück mit drauf. Ich hoffe, sind die Besitzer schon weg, oder?
2: Ja.
1: Ja, gut, dann können wir ja kurz reden. Sag mal, da ist auch noch keine Beckenfolie drin. Das heißt, ihr seid Poolbauer, ne? Also ihr macht den jetzt schön hier?
2: Ja, genau, wir sind Poolbauer. Das soll morgen in Betrieb genommen werden, befüllt werden. Ja, wir machen jetzt nochmal alles schön sauber und bereiten alles vor.
1: Also ihr befüllt den dann auch, oder?
2: Richtig.
1: Und der erste Köpper gehört dann auch immer dir, oder?
2: Der erste Köpper nicht, aber ich bin meistens der Erste, der drin ist, einfach weil ich arbeiten muss hier drin.
1: Das heißt, du arbeitest auch da drin, wenn Wasser drin ist, dann arbeitest du ja auch drin. Das heißt, du hast immer die Badehose mit auf dem Job?
2: Richtig, richtig.
1: Was ist denn das für ein geiler Job?
2: Es gibt Schlimmeres, ja.
1: Das ist ja sensationell. Und jetzt komme ich auch noch und versorge euch mit Eis und Sonnencreme, weil die Sonne kommt schon so langsam rum. Kühltruhe, Magnum Mandel, Capri Cornetto.
2: Das Magnum hört sich toller.
1: Das Magnum ist aber das Kleine, deswegen gebe ich dir zwei. Und was kann ich dir anbieten? Capri Cornetto?
3: Capri, das ist doch richtig.
1: Ja, das ist doch schönes, sommerliches, orangiges. So kann der Tag doch starten. Und dann drücke ich euch die Daumen, dass morgen mit dem Körper alles klappt. Und viel Spaß beim Anschwimmen, aber erst noch mal beim Arbeiten und durchhalten in der Hitze.
2: Ja, danke. Gleichfalls. Ja.
0: Durchhalten gilt für Granny auch, weil der hat ja die Stimme offensichtlich beim Pokalfinale in Berlin verloren und spricht nicht mehr so richtig flüssig heute Morgen. Also wir hoffen auf jeden Fall, dass ihr gut durch diesen sommerlichen Dienstag

0: Guten Morgen, hier ist FFH um 8:45 bei jetzt schon warmen Temperaturen. Nachher bis 34 Grad, also richtig heiß. Sucht euch ein schattiges Plätzchen oder Keller, auch gerne genommen, wenn ihr einen habt. Oder ein Büro mit Klimaanlage, das haben leider nicht alle. Deswegen ist ja unser Guten Morgen Hessen-Reporter Daniel Granitzny, wie wir gerade gehört haben, fröhlich draußen unterwegs. Haltet durch bei dem Wetter und haltet auch durch auf den Straßen. Es ist einiges los, FFH-Staupilot Nils Grunwald.
1: Erstmal Achtung auf der A4 Kirchheim-Eisenach. Zwischen Wommen und Herleshausen liegen Fahrzeugteile nach einem Unfall auf den beiden rechten Spuren. Und dann nochmal Achtung auf der A7 Kassel-Fulda zwischen Niederaula und Hünfeld-Schlitz. Ein Gegenstand auf den beiden linken Spuren. Bitte fahrt besonders vorsichtig. Und die A661 Richtung Oberursel. Gute Nachrichten. Die Unfallstelle am Bräungesheimer Dreieck ist endlich geräumt.
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14: Neue Partnerschaft zwischen Hessen und Kiew. Wieder Streiks bei der Telekom. Das Wetter, viel Sonne und heiß heute.
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14: Ich bin Maike Stolz, guten Morgen. Massive Angriffe auf die ukrainische Hauptstadt Kiew am Wochenende und mittendrin Hessens Europaminister Pentz. Er hat dort eine offizielle Partnerschaft mit der Region rund um Kiew geschlossen. FFH-Reporterin Simone Gutbelletz.
15: Aus Worten Wirklichkeit machen, das ist das Ziel der Partnerschaft. Konkret will Hessen vor allem beim Wiederaufbau nach dem russischen Angriffskrieg helfen. Dabei sollen auch hessische Unternehmen zum Zug kommen, zum Beispiel in den Bereichen Infrastruktur oder Logistik. Geplant sind Delegationsbesuche, gemeinsame Projekte, aber auch der Austausch zum Beispiel zwischen Kommunen oder Schulen, das hat es ja auch schon gegeben. Während seines Besuchs traf Pentz Abgeordnete aus dem ukrainischen Parlament und Kiews Bürgermeister Vitali Klitschko.
14: Enorme Wartezeiten bei der Telekom-Hotline und abgesagte Technikertermine. Die Gewerkschaft Verdi hat die Mitarbeitenden der Telekom für heute wieder zum Warnstreik aufgerufen, unter anderem in Kassel, Fulda, Wiesbaden und Frankfurt. Hintergrund ist die heute und morgen anstehende 4. Runde der Tarifverhandlungen. Der VfL Wolfsburg ist aus der Fußball-Bundesliga abgestiegen. Die Niedersachsen verloren das Relegationsrückspiel beim SC Paderborn mit 1:2 nach Verlängerung. Für Paderborn geht es nach 6 Jahren wieder zurück in die Erstklassigkeit. Torwart Dennis Simon war happy nach dem Spiel. Bei Sky Sport sagte er:
16: Unbeschreiblich. Es ist unfassbar, was hier abgeht. Ab dem Schlusspfiff, was hier bei den Fans abgeht, ist unglaublich. Es ist einmalig, was hier heute passiert ist. Ich glaube, wir sind heute alle Feierbiester.
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14: Ein Deal mit dem Iran ist weitgehend ausgehandelt. Das hat US-Präsident Trump am Wochenende verkündet. Von

0: klettert auf bis zu 34 Grad nach oben, in höheren Lagen immer noch auf 27 Grad. Erst morgen kann es dann im Laufe des Tages auch mal Schauer oder Gewitter geben.
1: Und ein schneller Blick, wobei streiche das schnell, auf die Straßen mit FFH-Stoffpilot Nils Grunwald jetzt um 8:55.
2: Achtung auf der A66 Frankfurt-Wiesbaden zwischen dem Grifflerdreieck und Hattersheim liegen Eisenketten auf der rechten Spur. Bitte fahrt hier besonders vorsichtig. Die A643 Mainz-Wiesbaden zwischen dem Dreieck Mainz und dem Schiersteiner Kreuz 6 Kilometer stockend und dadurch staut sich auch zurück bis auf die A60 nach Mainz-Lerchenberg. Hier hat es jetzt am Stauende auch noch einen Unfall gegeben, also bitte fahrt vorsichtig da dran. Die A661 Egelsbach-Oberursel zwischen Offenbach-Taunusring und Frankfurt-Eckenheim 7 Kilometer stockend angeräumte Unfallstelle, das nimmt weiter ab. Und in der Gegenrichtung auf der A661 nach Egelsbach zwischen dem Bad Homburger Kreuz und dem Bräungesheimer Dreieck stockt der Verkehr an der Baustelle, deswegen auch der Stau auf der A5. Ihr braucht 20 Minuten mehr Zeit. Das waren die größten Staus. Alle Infos gibt's auch für eure Strecke in unserer FFH-App.
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1: Es ist gleich 9 am Dienstag.

0: Sprechen mit den Kollegen, die am Wochenende bei Metallica waren. Oh, hat das gescheppert in den Ohren. Aber Nils, so ein echter Metaler, der nimmt natürlich keine Europacks, richtig?
1: Auf keinen Fall. Der kommt ja die ganze Pracht von Musik nicht im Ohr an.
0: Die ganze brachiale Gewalt, ja, das stimmt. Für viele ein Highlight jetzt am Wochenende. Die Jungs von Metallica haben die Eintracht-Hymne performt. Schwarz-weiß wie Schnee. Also ja, man muss genau zuhören, weil das Deutsch kam bei Rob nicht so flüssig von den Lippen, gell? Hat er rausgeschrien. Das war schon sehr cool. Wie hat es dir gefallen? Du warst ja gefühlt schon auf 10 Konzerten von denen.
1: Ja, insgesamt sind es jetzt 18. Das war
0: gut.
1: Wieder ein Highlight. Vor allen Dingen vorgestern, der Sonntagabend. Das war der Sound brachial gut. Mhm. Und Freitag war auch schon toll. Ein wunderbares Rockwochenende.
0: Für mich war es ja das allererste Konzert. Ja. Gut, dass du mir vorher gesagt hast, dass ich mich schwarz anziehen soll. Ich war erst so ein bisschen irritiert, muss ich zugeben, weil ich irgendwie mehr Pyro, mehr Lichter, mehr Show und Kram erwartet habe. Aber eigentlich ist es doch voll cool, dass die auch irgendwie sagen, sorry, wir sind ja wegen der Musik hier.
1: Genau.
0: Punkt.
1: Die rocken einfach nur.
0: Ja, und das steht halt einfach im Mittelpunkt. Also wenn die noch das Thema hier mit An- und Abreise da in den Griff kriegen würden und man nicht irgendwie 2 Stunden stehen muss, ne Nils, wie wir zwei, um in der S-Bahn zu kommen hinterher, dann wäre es auch ein Top-Abend gewesen.
1: So sieht's aus.
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0: Orten haben wir jetzt schon um 13 Minuten nach 9 im FFH-Land die 20 Grad geknackt. 22 in Gelnhausen zum Beispiel, 20 bei euch in Velmar und es geht ja noch rauf auf bis zu 34. Also sucht euch ein schattiges Plätzchen oder holt euch ein Eis oder was man so macht, um sich abzukühlen. FFH-Staupilot Nils Grunwald jetzt mit dem Update von den Straßen und keiner so guten Nachricht leider.
1: Leider nicht. Die A60 Mainz in Richtung Bingen ist voll gesperrt, jetzt gerade zwischen Mainz-Lerchenberg und Mainz-Finden nach einem Unfall. Das Ganze ist ja am Stauende passiert von dem A643-Stau. Bitte umfahrt das Gebiet weiträumig.
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0: hoffe, ihr hattet ein tolles, langes Pfingstwochenende. Und ja, gestern war Feiertag, deswegen holen wir es heute nach.
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0: Eine prominente Person ruft anonym an der 06919725 und wir versuchen zusammen drauf zu kommen. Guten Morgen in die Leitung.
2: Guten Morgen.
0: Hallo, eine gut gelaunte Frauenstimme.
2: Kann man so sagen, ja.
0: Bist du was Sportliches? Bist du eine Sportlerin?
2: Nein.
0: Okay, das heißt aber, du bist sportlich?
2: Ab und zu, launenabhängig.
0: Das heißt Sängerin? Bist du eine Sängerin?
2: Nein.
0: Okay, weil als Sängerin hatten wir auch schon oft, dass die dann gesagt haben, ja, ich bin halbe Sportlerin, weil man logischerweise auf der Bühne ja viel performen muss. Es könnte eventuell sein, dass ich weiß, wer du bist, weil ich gerade deine Stimme irgendwie, wie du Nein gesagt hast, kommen jetzt. Kennt man dich aus dem Fernsehen?
2: Ja.
0: Okay, mein Gefühl hat mir gerade was völlig Verrücktes gesagt und ich bin immer hier leider nicht so diejenige, die sich eigentlich traut, es auszusprechen, weil man will ja niemandem irgendwie zu nahe kommen oder so. Ich bin ganz großer Trash-TV-Fan. Kenne ich dich aus solchen Formaten, die, sag ich jetzt mal, eher nicht so ARD-ZDF-Publikum begeistern würden?
2: Auch.
0: Auch? Hast du mal in Deutschland gelebt?
2: Ja.
0: Und lebst jetzt aber nicht mehr in Deutschland?
2: Nein.
0: Also du lebst jetzt woanders?
2: Nein.
0: Nein, okay.
2: Ich bin in Deutschland.
0: Okay, und kennt man dich mittlerweile vor allem so aus, ich sag jetzt mal, eher so Reality-TV-Formaten?
2: Auch.
0: So die ganzen, wie heißt das alles, Love Island und wie das alles heißt? Sowas jetzt nicht?
2: Nein.
0: Okay, also eher sowas wie, keine Ahnung, Bachelor oder Let's Dance oder sowas?
2: Richtig.
0: Richtig, das heißt, warst du mal beim Bachelor dabei?
2: Nein.
0: Aber bei Bachelorette?
2: Ja.
0: Nein! Okay, ich glaube, ich weiß es. Und ich bin jetzt ein bisschen aufgeregt, weil ich dich eigentlich schon immer ganz... Oh Gott, ich folge dir sogar auf Instagram, aber ich hätte jetzt deine Stimme irgendwie, obwohl man dich natürlich oft sprechen hat. Bist du Sharon?
3: Ja.
0: Oh Gott.
3: Wunderschönen guten Morgen. Hallo.
0: Oh, guten Morgen. Oh, jetzt kannst du normal sprechen.
3: Endlich.
0: Ey, weißt
3: ich
0: du,
3: bin ja gar kein Typ Mensch, die immer, ja, nein, ich bin ja eigentlich ja voll kommunikativ. Deswegen, hallo, es freut mich.
0: Und weißt du, ich hatte ein Riesenthema, weil du hast das eine Nein so gesagt, dass ich dachte, du wärst Georgina Fleur.
3: Ja, verstehe.
0: Und deswegen dachte ich, oh, ich bin richtig clever, weil die wohnt nämlich in Dubai und da frage ich jetzt mal, ob du in Deutschland wohnst.
3: Nein.
0: Okay. Sharon, die 2022 als Glatzen-Bachelorette in Anführungszeichen in die Geschichte eingegangen ist, weil sie sich wegen kreisrundem Haarausfall eine Glatze rasiert hat, bevor die Staffel losging. Wir freuen uns natürlich noch ein bisschen weiter zu sprechen. Gerade laufen ja auch wieder die Bachelors bei RTL und da gibt es bestimmt so die ein oder andere Insider-Information von dir, liebe Sharon.

0: Gleich geht's zurück in die 90er. Can't touch this. MC Hammer und Michael Schulte, das ist was Aktuelles. Sein Duett mit Austis, Half of My Heart, läuft noch vor 9:30.
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0: Mit Staupilot Nils Grunwald.
14: Achtung auf der B62 Marburg in Richtung Alsfeld. Zwischen Kirchheim West und Kirchheim Mitte liegen ein Gartenrechen und eine Plane auf der Fahrbahn. Bitte fahrt hier besonders vorsichtig. Die A5 Darmstadt-Frankfurt zwischen dem Rasthof Gräfenhausen und Zeppelinheim. 3 Kilometer Stau wegen eines Unfalls auf den beiden linken Spuren. Die A60 Mainz-Bingen immer noch voll gesperrt zwischen Mainz-Lerchenberg und Mainz-Finden nach einem Unfall. Es staut sich 3 Kilometer. Bitte umfahrt das Gebiet weiträumig. Wie lange das Ganze dauert, kann die Polizei noch nicht einschätzen. Und die A66 Frankfurt-Wiesbaden zwischen Diedenbergen und Wiesbaden-Nordenstadt. 3 Kilometer Stau. Hier hat es auch einen Unfall gegeben auf der linken Spur. Das waren die größten Staus. Alle Infos gibt es auch für eure Strecke in unserer FFH-App.
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0: Guten Start in die kurze Woche.

0: mit Gossip und Move in the Right Direction. Ich weiß, dass es einige gibt im FH-Land, die schon hinfiebern auf morgen, auf Mittwoch, wenn die neue Folge Die Bachelors im Fernsehen kommen, beziehungsweise RTL Plus. Ne? Ich gucke das sehr gerne, muss ich sagen, und finde es deshalb umso cooler, dass Ex-Bachelorette, also es gibt das Format ja auch mit Frauen, also mit einer Frau, die den Mann sucht fürs Leben. Sharon Batiste hat angerufen, bei Die Promis rufen an. Sharon, wir müssen deshalb noch kurz über den Bachelor sprechen. Wie ist es für dich, wenn da so eine neue Staffel rauskommt? Kribbelt es in den Fingern? Guckst du dir das an? Wie ist das bei dir?
1: Ja, also schon bei Erinnerungen hoch, aber eher positive, weil ich hatte damals, wann war das denn, 2022, wirklich eine tolle Zeit. Ich bin jetzt nicht so, dass ich dann jeden Mittwoch um 20.15 Uhr oder je nachdem, wie das aktuell auch läuft, das weiß ich nämlich gar nicht, direkt mich auf die Couch setze, aber ich würde es dann irgendwie im Nachgang mir anschauen, weil ich das dann schon sehr spannend finde, wie jeder so individuell seine Liebesgeschichte gegebenenfalls schreibt. Ne?
0: Jetzt finde ich es ja immer spannend, weil man das natürlich als normaler Zuschauer nicht so mitbekommt. Gibt es da irgendwas, wo du sagst, oh, da war ich vorher vielleicht, bin ich irgendwie naiv rangegangen und habe mir das ganz anders vorgestellt?
1: Im Gegenteil. Ich glaube, ich habe mir viel mehr vorgestellt, dass es vielleicht doch an der einen oder anderen Stelle geskriptet ist, was ja viele denken. Ich hatte überhaupt gar kein Skript. Ich durfte wirklich selbst entscheiden, mit wem möchte ich Zeit verbringen, mit wem möchte ich auf Dates gehen, wer muss leider nach Hause gehen. Also was ich unterschätzt habe, ist die Gefühlssituation, weil ich mich immer gefragt habe, ja, aber wie ist das dann wirklich? Also man ist in so einer absurden Realität dort zu Hause, dass man wirklich es schafft, auf einmal für mehrere Menschen Gefühle zu hegen, was wir im Alter können. Wir lieben ja auch mehrere Freunde und Elternteile oder keine Ahnung. Aber was dann Männer angeht oder vielleicht auch eine Art Wunsch, irgendwie Zärtlichkeit mit mehreren Menschen gleichzeitig auszutauschen, das ist eine Erfahrung, die ist schon krass.
0: Ey, und wie schafft man es, sich diese ganzen Namen zu merken? Das finde ich so krass.
1: Also zu Beginn hat man eine kleine Unterstützung.
0: Ja, okay.
1: Aber man braucht ein, zwei Rosennächte und dann hat man es irgendwie drin.
0: Finde ich fast nicht zu glauben irgendwie, dass da nichts geskriptet ist beim Bachelor. Aber wenn du es so sagst, dann war das wahrscheinlich in deiner Staffel so. Das finde ich dann auch gut. Die ganze Folge Promis rufen an zum Nachhören gibt es bei uns, wie ihr das gewohnt seid, auf ffh.de oder über die App. Sharon Batiste bei die Promis.

0: Hallo, schönen Dienstag. Hier ist Hit Radio FFH und wisst ihr was? Ihr seid nicht alleine. Wenn ihr nach dem langen Wochenende erstmal irgendwie klarkommen müsst, das machen wir gemeinsam für eine Extraladung Motivation bei der Arbeit, was angesagt ist. Von Bibi Rexha für euch. Und diese Hymne wartet noch für euch. Vor 10 im FFH-Mix. Der FFH Greatest Hit von Robbie Williams. Also bleibt gerne bei uns.
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12: Hochsommerwochenende bringt Besucherrekords. Verteidigung in Europa besser als man denkt. Das Wetter, strahlend blauer Himmel und heiß.
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12: Ich bin Maike Stolz. Guten Tag. Das war ein Wahnsinns-Hochsommerwochenende in Hessen. Alleine im Rosenbad in Fulda tummelten sich über Pfingsten rund 10.000 Menschen in den Schwimmbecken. Und es bleibt heiß. FFH-Reporterin Anne Schmidt.
13: Besucherzahlen wie Hessens Schwimmbäder sie sonst eher aus den Sommerferien kennen. Alles ist reibungslos gelaufen, freut sich in Fulda Badeleiter Bolz. Pünktlich zum Wochenende hatten auch die Bäder in Offenbach, Bergen-Enkheim und das neu sanierte Naturbad in Wetzlar angeplanscht. Das Schlossgrabenfest in Darmstadt legte einen Besucherrekord hin. Viel los auch beim Quellenfest in Bad Vilbel oder dem Mühlentag in Bad Nauheim. Es bleibt heiß, zum Teil über 30 Grad.
12: Europa könnte sich im Ernstfall besser verteidigen als von vielen angenommen. Das sagen Friedensforscher von Greenpeace. In der Studie heißt es, selbst ohne die USA seien die europäischen NATO-Staaten Russland in wesentlichen Aspekten überlegen. FFH-Reporterin Tanja Wagner.
14: Den Rüstungswettlauf entscheiden die Europäer zusammen mit Kanada, den Friedensforschern zufolge für sich. Allein im vergangenen Jahr steckten sie umgerechnet 540 Milliarden Euro in ihre Streitkräfte, nahezu das Dreifache von Russland. Auch verfügen Europa und Kanada über doppelt so viele Kampfflugzeuge, 4-mal so viele Kriegsschiffe und 3-mal so viel Artillerie wie die russischen Streitkräfte. Europas Verteidigungsressourcen seien enorm, so das Fazit der Studie.
12: Er soll eine Schwangere am Bauch gepackt, sie geschlagen und gestoßen haben. Die Polizei sagt, der 19-Jährige hatte wohl Streit mit der Gleichaltrigen an der S-Bahn-Station Weißkirchen. Er soll ihr außerdem das Handy weggenommen haben. Als die junge Frau es zurückholen wollte, verdrehte er ihr den Daumen. Die Polizei sucht nach Zeugen. Verpuffung am späten Abend in einem Mehrfamilienhaus in Frankfurt-Sachsenhausen. 4 Menschen wurden dabei verletzt, so die Feuerwehr. FFH-Reporterin Simone Gutberlet.
15: Zu der Verpuffung war es in einer Küche des Mehrfamilienhauses gekommen. Warum, ist noch unklar. Anschließend steht die Küche in Flammen.

0: Hausen und Zeppelinheim. 3 Kilometer Stau. Hier gab es einen Unfall auf den beiden linken Spuren. Die A60 Mainz-Bingen. Gute Nachricht. Vollsperrung aufgehoben zwischen Mainz-Lerchenberg und Mainz-Finden. Trotzdem noch 3 Kilometer stockender Verkehr ab Hechtsheim-Ost. Die A66 Frankfurt-Wiesbaden. Zwischen Diedenbergen und Wiesbaden-Nordenstadt 3 Kilometer Stau. Hier laufen noch Bergungsarbeiten nach einem Unfall. Es ist ordentlich was los auf den Straßen. Kommt gut an. Das waren nur die größten Staus. Alle Infos auch für eure Strecke findet ihr bei uns in der FFH-App. Geblitzt wird zwischen Michelsrombach und Schlitz. 60 dürft ihr fahren. Dankeschön, Viktoria, fürs Melden über die 069 19 72 5.
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0: Und das ist doch mal super heute, oder? Hallo, es ist der erste Arbeitstag, aber es ist schon Dienstag. Eine Woche ohne Montag. Das ist doch wie ein Eisbecher ohne Kalorien. Macht's euch schön und schattig auf der Arbeit. Jetzt mit Robbie Williams.

Offenbach schlägt Frankfurt. Hier ist Hitradio FFH. Das ist schon die Meldung des Tages, wie ich finde. Ich als Ex-Offenbacher, ich kenne das ja. Alle haben eine Meinung über deine Stadt. Meistens ist es aber keine gute. Damit ist jetzt aber endlich Schluss. Offenbach hat hessenweit auf Platz 1 des Gemeindechecks geschafft. Deutschlandweit sogar auf Platz 2. Ja? Schulen, Ärzte, schnelles Internet. Das Institut der deutschen Wirtschaft hat mal geguckt, welche Gemeinden am besten versorgt sind. Hessen schneidet da insgesamt schon super ab. Und nach Offenbach kommen dann gleich Frankfurt und Eschborn. Wie hat denn eure Gemeinde abgeschnitten? Das seht ihr auf ffh.de, da gibt es die ganze Liste für euch. Und wenn die Seite bei euch sehr langsam lädt, dann ist das schon ein Hinweis, dass eure Gemeinde nicht

0: bei der Arbeit läuft Hitradio FFH. Es ist noch nicht mal 10:30 durch und wir haben schon überall die 20 Grad Marke geknackt im FFH-Land. Wie toll ist das denn? Das ist doch mal so ein, der Chef kann eine Runde Eis ausgeben Wetter. Oder, liebe Chefinnen und Chefs, zwinker, zwinker. Naja, wenn nicht, dann hilft auch der FFH-Mix zum Durchhalten heute. Hosia, was angesagt ist für euch und natürlich auch die FFH-Greatest Hits warten auf euch. Bleibt gerne bei uns.
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0: Mit einer wichtigen Meldung für euch im Main-Taunus-Kreis zwischen Schwalbach-Süd und Eschborn. Hier liegt eine Plane auf der Fahrbahn. Bitte passt auf euch auf. Die Staus, es ist ja ordentlich was los auf den Straßen bei uns. Wir fangen mal an mit der A3 Frankfurt-Köln. Zwischen Kelsterbach und dem Wiesbadener Kreuz hier streckenweise stockender Verkehr. A5 Darmstadt-Frankfurt. Zwischen Weiterstadt und Zeppelinheim 5 Kilometer Stau. Da gab es einen Unfall auf den beiden linken Spuren und außerdem im Stau jetzt noch ein Unfall. Gar nicht gut. Bitte passt auf euch auf. Die A661 Egelsbach-Oberursel. Zwischen Offenbach-Kaiserlei und Frankfurt-Friedberger Landstraße 3 Kilometer Stau. Hier wird gebaut. Am besten mal eine halbe Stunde mehr Zeit einplanen. Das waren nur die größten Staus. Alle Infos auch immer für eure Strecke findet ihr bei uns in der FFH-App. Matthias, erzähl, wo wird geblitzt?
14: Stadtauswärts in Gießen, in Höhe der Tennisanlage, mobiler Blitzer, schwarzer Van, Grünberger Straße.
0: Super. Wo geht's denn für dich jetzt hin?
14: Jetzt geht's für mich nochmal in die Stadt, mit dem Kollegen nochmal Kaffee trinken gehen.
0: Naja, richtig so. Schattenplatz oder Sonnenplatz? Für was wirst du dich entscheiden heute?
14: Immer Sonnenplatz, immer Sonnenplatz.
0: Was? Auch bei der Hitze?
14: Ja, ein bisschen braun muss man werden, aber ich bin schon gut braun.
0: Dann genieß das Kaffee trinken heute und danke fürs Blitzermelden.
14: Dankeschön. Jawohl, gerne.
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0: schönen Dienstag euch und nach was Angesagtem gibt's den nächsten FFH Greatest Hit. Genauso kommt ihr mit dem FFH Mix gut durch diesen Arbeitstag. Freut euch gleich als nächstes hier im FFH Mix auf New Kids on the Block.
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2: Knapp 330 Kilometer, das ist die Entfernung von Frankfurt in die Schweiz. Das ist jetzt zwar nicht so weit, aber für ein Konto bei den Eidgenossen, da könnt ihr auch einfach daheim am Küchentisch sitzen bleiben. Mit dem ISF zum Beispiel, dem Institut für Deutsch-Schweizer Finanzdienstleistungen. Die kommen nämlich auch bei euch vorbei.
3: Wir betreuen langfristigen Vermögensaufbau und begleiten die Menschen damit, wenn Sie möchten, persönlich sogar von zu Hause aus bundesweit. Bei uns kann man anrufen, man kann mit zur ISF kommen. Wir legen Wert darauf, Finanzthemen zugänglich zu machen. Und zum Beispiel gerade haben wir auch Ladies Finance ins Leben gerufen. Das heißt, dass wir speziell für Frauen es selbstverständlicher machen, über Vermögensaufbau zu sprechen. Das auch von Frau zu Frau und das wird einfach noch viel zu wenig gesehen.
2: Und die passende Beraterin ist da sicher auch für euch dabei. Die Frauenquote beim ISF liegt nämlich über 50%. Ihr habt hier gerade Christiane Hennig gehört. Sie ist beim ISF für den Markenaufbau zuständig und sie ist die Tochter des Firmengründers. Der hat 1972 das Frankfurter Wertpapierinstitut gegründet. Das ist hessische Expertise für Schweizer Geldanlagen.
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17: Die Partnerschaft zwischen Hessen und Kiew. Kind im Fußraum eines Autos entdeckt. Das Wetter, blauer Himmel bis 34 Grad.
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17: Ich bin Lorenzo Rendon Valencia. Guten Tag. Massive Angriffe auf die ukrainische Hauptstadt Kiew am Wochenende und mittendrin Hessens Europaminister Pentz. Er hat dort eine offizielle Partnerschaft mit der Region rund um Kiew geschlossen. FFH-Reporterin Simone Gut-Berlitz.
18: Aus Worten Wirklichkeit machen, das ist das Ziel der Partnerschaft. Konkret will Hessen vor allem beim Wiederaufbau nach dem russischen Angriffskrieg helfen. Dabei sollen auch hessische Unternehmen zum Zug kommen, zum Beispiel in den Bereichen Infrastruktur oder Logistik. Geplant sind Delegationsbesuche, gemeinsame Projekte, aber auch der Austausch zum Beispiel zwischen Kommunen oder Schulen. Das hat es ja auch schon gegeben. Während seines Besuchs traf Pentz Abgeordnete aus dem ukrainischen Parlament und Kiews Bürgermeister Vitali Klitschko.
17: Die Pflegeversicherung kämpft mit Milliardendefiziten und deshalb sollen jetzt Kinderlose noch stärker ran. Gesundheitsministerin Wagen will den Beitragssatz um 0,1% anheben auf dann insgesamt 4,3%, berichtet das Redaktionsnetzwerk Deutschland. Mit einem Kind soll es bei 3,6% bleiben, mit mehr Kindern noch weniger. Die europäischen NATO-Staaten sind Russland militärisch überlegen, auch ohne die USA. So sieht es eine neue Greenpeace-Untersuchung. Im vergangenen Jahr hätten die europäischen Verbündeten mit Kanada zusammen rund 626 Milliarden US-Dollar ausgegeben. Russland nur 190. Vor allem bei Kampfflugzeugen sei Europa überlegen. Mal eben für ein Wochenende nach London oder zum Meeting nach Berlin fliegen, das machen viele Menschen in Deutschland. Fast jeder zweite Flug an unseren Flughäfen ist eine Kurzstrecke, so das Statistische Bundesamt. FFH-Reporterin Tanja Wagner.
11: Auf der kurzen Distanz wird besonders häufig zwischen Frankfurt und Heathrow gependelt. Allein hier waren es rund 11.000 Passagierflüge. Aber auch zwischen Frankfurt und Berlin sowie Frankfurt und Hamburg nutzen viele den Flieger. Insgesamt ging die Zahl der Kurzstreckenflüge mit knapp 138.000 im ersten Quartal des Jahres allerdings leicht zurück. Angesichts eines möglichen Kerosinmangels kam von den Grünen bereits die Forderung, auf innerdeutsche Flüge gänzlich zu verzichten.
17: 6 Kinder völlig ungesichert im Auto. Bei einer Kontrolle auf der A60 in Südhessen hat die Polizei gleich mehrere Familien gestoppt. Die kleinen Kinder hätten in 3 verschiedenen Autos ohne Gurt und Kindersitz gesessen. Ein Kind wurde demnach sogar im Fußraum versteckt. Auf die Eltern kommt jetzt ein Bußgeld zu.
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14: Das ist noch mal ein Tick heißer als gestern. 30 bis 34 Grad bekommen wir. UV-Index 9 heute. Da werden wir ohne Sonnencreme, glaube ich, ganz schnell zum Brathähnchen. Und es sind auch wieder super viele Pollen unterwegs. Haltet also durch.

0: Auto auf der rechten Spur. Und 2 Kilometer Stau gibt's für euch auf der A67 Darmstadt in Richtung Mönchhof-Dreieck zwischen dem Rüsselsheimer Dreieck und Rüsselsheim-Ost. Noch mehr Staus auch für eure Strecke findet ihr jederzeit bei uns in der FFH-App. Und hier am besten nicht zu schnell. Geblitzt wird in Frankfurt-Höchst, Brüdingstraße aus einem Caddy heraus. Dankeschön, Frank, fürs Melden über die 069 19 72 5.
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0: Hallo, Wochenende gerade erst vorbei und schon ist Dienstag. Das gefällt mir gut. Eine Woche ohne Montag, das ist ja quasi wie Autofahren ohne rote Ampeln. Kommt gut mit uns durch diesen Arbeitstag. 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

Und jetzt eine Liebeserklärung hier bei Hitradio FFH. Ich finde ja, Liebeserklärungen kommen sonst bei der Arbeit viel zu kurz. Aber diese Liebeserklärung, die ist verkleidet und das gefällt mir so gut als gute Laune Popnummer. Ich bin jetzt schon ein Riesenfan von Fever Dream. Das ist der angesagte Hit von Alex Warren und da singt er über diesen ganz besonderen Moment, als er seine Frau zum allerersten Mal gesehen hat. Und er war sich einfach nicht sicher. Ist dieses Kribbeln echt oder alles nur ein Fiebertraum? Klingt richtig gut, damit die Arbeit nicht so stressig wird heute an diesem Dienstag. Alex Warren, hier bei Hitradio FFH.

0: zur Kaffeepause gleich was Angesagtes von David Guetta und wir spielen natürlich auch die FFH Greatest Hits Blue für euch. Bleibt also gerne bei uns.
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0: Wir starten mit der A5 Darmstadt-Frankfurt. Zwischen Zeppelinheim und Frankfurt-Niederrad 5 Kilometer stockender Verkehr. Da wird auf der linken Spur gebaut. A7 Kassel-Hannover. Länger dauert es zwischen dem Kreuz Kassel-Mitte und Kassel-Nord. 3 Kilometer stockender Verkehr. Und Achtung, hier steht ein kaputtes Auto auf der rechten Spur. Und die A643 Mainz in Richtung Wiesbaden. Zwischen Mainz-Gonsenheim und dem Schiersteiner Kreuz 3 Kilometer stockender Verkehr. Das waren heute nur die größten Staus. Ordentlich noch was los. Alle Infos auch für eure Strecke, findet ihr bei uns in der FFH-App.
17: Hallo, hier ist die Magdalena. Ich wollte einen Blitzer melden.
0: Wo steht er?
17: In Obertshausen auf der Heusenstammer Straße auf der Höhe der Esso-Tankstelle stadtauswärts. Es ist eine 30er-Zone. So ein Wert, der vor mir nicht so langsam gefahren, wäre ich geblitzt worden. Und deswegen habe ich jetzt gedacht, so, damit die anderen auch nicht geblitzt werden.
0: Super, danke schön fürs Melden. Und du warst erst noch so sauer bestimmt, dass er so langsam war, aber dann, ne, dann hast du dich gefreut.
17: Ja, und dann habe ich über diesen Blitzer gesehen, da habe ich so gedacht, oh, danke, danke, Jesus Christus.
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0: Hier ist Hit Radio FFH. Liebe Dachdecker, liebe Winzer, liebe Postboten, alle, die heute draußen arbeiten und schwitzen. Dieser kalte Wind hier, der ist nur für euch. Ich hoffe, das hilft irgendwie. Für die richtige Abkühlung hat heute Guten Morgen Hessen-Reporter Daniel Granitzny gesorgt. Der hat nicht nur Wind mitgebracht, sondern Eis. Und Sonnencreme, die hat er verteilt in der Wetterau.
1: Capri Magnum Cornetto.
2: Cornetto.
1: Cornetto, Cornetto, Mandel oder Nuss. Ist schön kalt noch. Lasst euch schmecken. Oh, du bist ganz tief unten schon im Erdreich. Gute.
3: Gute Morgen.
1: Mosse, du hängst schon unten am Rohr, ne?
3: Ja, gut, einer muss arbeiten, ne?
1: Oder? Was willst du haben?
3: Cornetto, bitte.
1: Cornetto. Was kann ich dir geben?
4: Ja, ist gleich.
0: Lasst es euch schmecken. Genießt euer Eis gleich auch in der Mittagspause. Und dazu der FFH-Mix. Hier ist was Angesagtes von alle Farben.

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0: Ehering sind weg. Die Polizei will diesen Fall aus dem Rhein-Main-Gebiet jetzt aufklären. FFH-Reporter Lennart Werum, was wissen wir schon? Was hat's damit auf sich?
1: Ja, in dem Fall ist wirklich noch eine Menge unklar. Was man sagen kann, das Opfer war letzten Freitag gegen 2:30 nachmittags auf dem Weg von Frankfurt nach Hanau, als der Angriff stattfand. Wo genau, weiß die Polizei aber nicht. Der Mann habe einen kompletten Filmriss, sagt mir ein Polizeisprecher. Obwohl sein Arm stark blutet, sei er noch selbst nach Hause gefahren. Erst später kam er mit seinen Verletzungen ins Krankenhaus. Die Ermittler hoffen jetzt dringend auf Hinweise von Zeugen, um diesen mysteriösen Fall aufzuklären.
0: Die Pflegeversicherung kämpft mit Milliardendefiziten und deshalb sollen jetzt Kinderlose noch stärker ran. Gesundheitsministerin Wagen will den Beitragssatz um 0,1 Prozentpunkt anheben auf dann insgesamt 4,3%. FFH-Reporter Thomas Bremser.
2: In der Pflegeversicherung droht ein Milliardenloch. Deshalb arbeitet die Gesundheitsministerin an einer Reform. Schon jetzt zahlen Kinderlose mehr ein in die Pflegeversicherung. Das geht zurück auf ein Urteil des Bundesverfassungsgerichts. Künftig könnte der Beitragssatz auf 4,3% steigen für Versicherte ab 23 Jahren, die keine Kinder haben. Bei Versicherten mit Kindern bliebe es demnach bei den bisherigen Sätzen, abhängig von der Anzahl der Kinder.
0: Schlimmer Schulbusunfall in Belgien. Ein Zug hat den Bus am Morgen offenbar erfasst. Dabei sind laut Medienberichten mehrere Menschen gestorben. Im Bus saßen offenbar 7 Kinder und 2 Erwachsene. Passiert sein soll der Unfall an einem geschlossenen Bahnübergang. Die Hintergründe sind völlig unklar. Fast jeder 5. in Deutschland raucht, zumindest gelegentlich. Die Zahl bleibt damit nahezu unverändert im Vergleich zu den vergangenen Jahren, meldet das Statistische Bundesamt. Jugendliche in Deutschland rauchen dagegen zuletzt wieder mehr, insbesondere E-Zigaretten. Für den Drogenbeauftragten der Bundesregierung Streeck ist das ein Warnsignal, erfordert mehr staatliche Regulierung. Enorme Wartezeiten gerade bei der Telekom-Hotline und abgesagte Technikertermine. Die Gewerkschaft Verdi hat die Telekom-Mitarbeiter für heute zum Warnstreik aufgerufen, unter anderem in Lohfelden, Fulda, Wetzlar, Glauburg, Wiesbaden und Darmstadt. Hintergrund ist die heute und morgen anstehende 4. Runde der Tarifverhandlungen.
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4: 25 Grad jetzt schon am alten Bahnhof in Breidenbach. Heiß wird's, 30 bis 34 Grad. Davon bekommt ihr aber hoffentlich auf der Arbeit so wenig wie möglich mit. Und die Sonne, die scheint den ganzen Tag. Das ist der FFH-Verkehrsservice für die A5 Frankfurt-Kassel. Zwischen dem Bad Homburger Kreuz und Friedberg hier 3 Kilometer stockender Verkehr. A7 Hannover-Kassel voll gesperrt zwischen Hannmünden-Hedemünden und Hannmünden-Lutherberg. Hier laufen Reinigungsarbeiten, da ist Kraftstoff ausgelaufen. Am besten könnt ihr ab Göttingen über die B3 und die B496 fahren. Die A661 habe ich noch, Egelsbach Richtung Oberursel für euch. Zwischen Offenbach-Kaiserlei und Frankfurt-Friedberger Landstraße 2 Kilometer Stau, hier wird gebaut. Am besten mal eine halbe Stunde mehr Zeit einplanen. Kommt gut an, das waren nur die größten Staus. Alle Infos auch immer für eure Strecke findet ihr bei uns in der kostenlosen FFH-App. Geblitzt wird in Bad Wildungen, Reinhardshausen, Quellenstraße in beiden Richtungen bei der Reha-Klinik. 40 dürft ihr fahren, hat uns Luca gemeldet. Dankeschön.
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4: Hallo, mit unserer Comedy Ankes Tanke fahrt ihr jeden Morgen zur Arbeit. Aber was passiert eigentlich, wenn Stammkunde Stefan sich von Anke verabschiedet hat und wieder in seinem Auto sitzt? Das hört ihr ab sofort immer bei der Arbeit. Also gleich, die erste Folge gibt's in...

0: 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Das ist Stefan mit F, Stammkunde bei Ankes Tanke. Aber hey, Stefan, der hat ja noch ein Leben außerhalb der Tankstelle. Zum Beispiel im Auto. Und was da passiert, das hört ihr ab sofort immer bei der Arbeit, hier bei FFH.
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2: Sag mal, geht's noch, du Alpha Kevin? Quetscht er sich mit seinem AMG noch vor mich in die Lücke? Heiz nur so weiter und du gibst deine Pappe dieses Wochenende früher ab als die Karre bei Sixt. Dort hat sich der Babbo-Statist die Protzgondel nämlich für ein halbes Monatsgehalt bis Sonntagabend geliehen. Ab Montag heißt es in deinem Leben dann nicht mehr dumm gefahren, sondern dumm gelaufen.
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0: Bitte fahrt vorsichtig auf der B54 Wiesbaden in Richtung Bad Schwalbach. Zwischen Fischzucht und Taunusstein Süd, hier liegt eine Plastikwanne auf der rechten Spur, und zwar in der Kurve. Die Staus für euch: A5 Frankfurt-Kassel. Zwischen dem Bad Homburger Kreuz und Friedberg streckenweise Stau und stockender Verkehr. Da gab es einen Unfall auf der rechten Spur. Die A7 Hannover-Kassel, leider immer noch voll gesperrt zwischen Hannmünden-Hedemünden und Hannmünden-Lutherberg. Hier laufen immer noch Reinigungsarbeiten, nachdem da Kraftstoff ausgelaufen war. Ihr könnt aber umfahren, am besten ab Göttingen über die B3 und die B496. Und die A67, Darmstadt in Richtung Mönchhof-Dreieck, zwischen Rüsselsheim-Ost und dem Mönchhof-Dreieck 3 Kilometer Stau an einer ungesicherten Unfallstelle auf der rechten Spur. Das waren erstmal nur die größten Staus. Mehr Infos auch immer für eure Strecke findet ihr bei uns in der kostenlosen FFH-App.
15: Hallöchen, hier ist der Sven. Ich habe einen Blitzer für euch.
0: Sven, erzähl, wo steht er?
15: Der steht am Darmstädter Kreuz in der Verbindung von der A5 Funkstadt zur A67 Richtung Groß-Gerau.
0: Was sind denn da? Sind da 80?
15: Ja, es ist eine 100er-Zone in der Baustelle.
0: Ah, es fühlt sich nur immer an wie 80, ne? Wegen der Baustelle.
15: Ja, genau. Also vor mir sind zwei jetzt mit neuen Passbilder ausgestattet worden. Alles gut.
0: Super. Dankeschön fürs Melden. Habt ihr noch einen 069 1972 5?
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14: Gurtkontrolle, Kind in Fußraum versteckt. Kurzstreckenflüge bleiben sehr gefragt. Das Wetter perfekt fürs Schwimmbad bis 34 Grad.
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14: Ich bin Lorenzo Rendon Valencia, guten Tag. 6 Kinder völlig ungesichert im Auto. Bei einer Kontrolle auf der A60 in Südhessen hat die Polizei gleich mehrere Familien gestoppt. FFH-Reporterin Ella Karatas.
15: Die Kinder saßen ohne Kindersitz und auch ohne Anschnallgurt im Auto. Eine Familie hat sogar versucht, das Kind im Fußraum der vollbesetzten Rückbank zu verstecken. In allen 3 Fällen durften die Autos nicht mehr weiterfahren, sagt die Polizei. Eins davon war auch gar nicht versichert. Die Eltern der Kinder wurden aufgefordert, sofort einen Kindersitz zu organisieren. Außerdem haben sie auch noch eine Geldstrafe bekommen.
14: Beim Elterngeld soll die Einkommensgrenze bleiben, wie sie ist, trotz des Spardrucks. Das hat Familienministerin Prim im Deutschlandfunk gesagt. FFH-Reporter Thomas Thunfeld.
16: Klartext von der zuständigen Ministerin. Die Rahmenbedingungen in Deutschland müssen Familien mehr Lust auf Kinder machen, das sagt Karin Prien. Sie würde sogar gerne die Mindest- und Höchstsummen beim Elterngeld anheben. Das sind in der Regel 65% des vorherigen Nettolohns, mindestens 300 und höchstens 1.800 Euro pro Monat. Diese Summen gelten übrigens unverändert schon seit 2007.
14: Ein Mann will einem Autofahrer mit Panne helfen. Später wacht er in einer Blutlache auf. Handy und Ehering sind weg. Diesen mysteriösen Fall aus dem Rhein-Main-Gebiet will die Polizei jetzt aufklären und sucht Zeugen. Das 44 Jahre alte Opfer weiß demnach nur noch, dass die Panne irgendwo zwischen Frankfurt und Hanau war. Danach ein Filmriss. mal eben für ein Wochenende nach London oder zum Meeting nach Berlin fliegen. Das machen viele Menschen in Deutschland. Fast jeder zweite Flug an unseren Flughäfen ist eine Kurzstrecke, so das Statistische Bundesamt. FFH-Reporterin Tanja Wagner.
17: Auf der kurzen Distanz wird besonders häufig zwischen Frankfurt und Heathrow gependelt. Allein hier waren es rund 11.000 Passagierflüge. Aber auch zwischen Frankfurt und Berlin sowie Frankfurt und Hamburg nutzen viele den Flieger. Insgesamt ging die Zahl der Kurzstreckenflüge mit knapp 138.000 im ersten Quartal des Jahres allerdings leicht zurück. Angesichts eines möglichen Kerosinmangels kam von den Grünen bereits die Forderung, auf innerdeutsche Flüge gänzlich zu verzichten.
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18: Das ist sogar noch mal ein Tick heißer als gestern. 30 bis 34 Grad kriegen wir heute. UV-Index 9. Also da werden wir ohne Sonnencreme ganz schnell zum Brathähnchen. Und es sind auch wieder super viele Pollen unterwegs. Haltet also heute durch. Das ist der FFH-Verkehrsservice mit zwei wichtigen Meldungen. Achtung auf der A7 Fulda-Würzburg. Zwischen Bad Brückenau-Wildflecken und Bad Kissing-Obertulba hier liegen Fahrzeugteile auf der Fahrbahn. Und Achtung auch auf der A66 Wiesbaden-Frankfurt. Zwischen dem Schiersteiner Kreuz und Wiesbaden-Biebrich hier liegt eine Plastikbox rum. Die Staus A7 Kassel-Hannover. Zwischen dem Dreieck Kassel-Süd und Kassel-Nord 4 Kilometer Stau. Da steht ein kaputtes Auto auf der rechten Spur und im Stau gab es jetzt auch noch einen Unfall. Die A7 Hannover-Kassel. Immer noch voll gesperrt zwischen Hannmünden, Hedemünden und Hannmünden-Lutherberg. Hier laufen immer noch die Reinigungsarbeiten.

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1: Das fühlt sich super an. Erster Arbeitstag und es ist schon Dienstag. Das ist toll. Eine Woche ohne Montag, das ist wie im Freibad ankommen und im Schatten ist noch was frei. Und dazu der FFH-Mix Dua Lipa jetzt. Schön, dass ihr bei uns seid heute.

Hit Radio FFH hier. Und in der Mittagspause spielen viele von euch bestimmt noch schnell Lotto. 120 Millionen Euro sind heute drin. Also, ich habe Freitag schon im Lotto gewonnen, muss also heute nicht mehr spielen. Und ich bin trotzdem zur Arbeit gekommen. Ich weiß, das wird nicht jeder machen. Aber hey, ich bleib immer noch der ganz normale Johann. Da ändern auch

0: Na, war schön. Viele von euch waren ja schon im Pool. Hier ist Hitradio FFH. Ich hab euch gesehen. Gestern, als ich irgendwie 6 oder 7 Stunden im Zug saß, da ist man so schön an den Kleingärten vorbeigefahren. Konnte man schon reingucken. Wie toll, oder? Freier Montag und dann das tolle Wetter da draußen. Evren ist gerade reingekommen und das Erste, was du gesagt hast, naja, wer weiß, ob wir nochmal so ein tolles Urlaubsfeeling zu Hause bekommen. Bei dem Wetter, man weiß ja nie. Also willst du jetzt schon am 26. Mai wissen, was waren eure Sommerhighlights 2026? Ja, welche zum Beispiel?
1: Wart ihr schon im Freibad? Wart ihr schon einfach zu warm angezogen, habt es dann gemerkt und habt euch dann die Sachen vom Leib gerissen? Habt ihr euch schon, das ist der Klassiker, einen Fratzenbrand geholt? Habt ihr euch schon, weil der Sommer so geil ist, eine neue Sonnenbrille geholt? Oder den Pool aufgestellt und befüllt? Oder habt ihr gemerkt, scheiße, der Sommer ist da und ich habe die Sommerreifen noch nicht drauf? Egal was, es muss auch überhaupt nichts Spektakuläres sein. Was war euer Highlight im Sommer 2026?
0: Für mich als Sparfuchs ja, ne, eine Kugel Eis finden unter 1,50.
1: Hast Highlight. Du geschafft?
0: Noch nicht, aber werde ich noch.
1: Okay, dann sagst du mir Bescheid, wo die ist, ja?
0: Mach ich, ja, aber nicht, dass die Schlange dann zu lange wird. Also, was waren eure Highlights 2026 im Sommer, den wir jetzt erlebt haben, die letzten 3 Tage? 069 19 72 5. Schickt gerne mal eine WhatsApp rüber.
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0: der Arbeit, Lotted Radio FFH. Dankeschön dafür. Und gleich die Frau, die bei der Sonne heute nur auf einer Seite, glaube ich, am Hals Sonnenbrand bekommt. Ava Max ist ja bekannt wegen ihrer, boah, richtig verrückten Frisur. Eine Seite lang, die andere Seite kurz. Sieht ganz komisch aus, aber irgendwie schon so iconic geworden. Ihre Powernummer gegen die Mittagsmüdigkeit. One of Us gleich und Depeche Mode auch mit dabei im FFH Mix.
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0: Das ist wichtig für euch auf der A45, Hanau Richtung Gießen. Voll gesperrt jetzt zwischen Münzenberg und dem Gambacher Kreuz. Da gab es einen Unfall. Wenn ihr könnt, am besten das Gebiet weiträumig umfahren. A67, Darmstadt Richtung Mönchhof-Dreieck. Zwischen Rüsselsheim-Ost und dem Mönchhof-Dreieck 4 Kilometer Stau. Da gab es ja den Unfall auf der linken Spur. Da ist außerdem auch noch Flüssigkeit ausgelaufen. Am besten hier vorsichtig fahren. Und die A661, Oberursel-Egelsbach. Zwischen Frankfurt-Niedereschbach und Frankfurt-Heddernheim. Hier eine ungesicherte Unfallstelle auf der rechten Spur, ausgerechnet in der Baustelle, auch hier am besten langsam und vorsichtig dran vorbei. Das waren nur die wichtigsten Meldungen, die größten Staus, alle Infos auch immer für eure Strecke bekommt ihr bei uns in der FFH-App. Geblitzt wird in Helser, Berliner Straße in Richtung Großalmerode, da beim Altenheim aus einem weißen Bus heraus. Sigma, Dankeschön fürs Melden über die 069 19 72 5. Kommt gut und sicher an. Ich bin Johann Kurzenberg, hallo.
16: Johann mit einem N.
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1: Einmal so fühlen wie Rose und Jack an Bord des berühmtesten Schiffes der Welt. Nur halt bitte ohne den Untergang der Titanic. In der Frankfurter Raumfabrik könnt ihr noch bis nächste Woche Mittwoch die Titanic betreten und mit ihr auf große Fahrt gehen. Von Bau bis Untergang seid ihr hautnah dabei, erfahrt Geschichten von Passagieren und lasst euch von 360-Grad-Projektionen in diese gute alte Zeit entführen. Die Legende der Titanic heißt die Ausstellung und das Ticket bekommt ihr ganz bequem online. Den Link dazu und alle Infos findet ihr bei uns.

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12: Filmriss nach Hilfe am Straßenrand. Putin lockt neue Soldaten mit Schuldenerlass. Das Wetter, Sonne satt bis 34 Grad.
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12: Ich bin Lorenzo Rendon Valencia, guten Tag. Ein Mann hält am Straßenrand, um einem Autofahrer mit Panne zu helfen. Wenig später wacht er in einer Blutlache auf. Handy und Ehering sind weg. Die Polizei will diesen Fall aus dem Rhein-Main-Gebiet jetzt aufklären. FFH-Reporter Lennart Werum, was wissen wir bereits?
13: Ja, in dem Fall ist wirklich noch eine Menge unklar. Was man sagen kann, das Opfer war letzten Freitag gegen 2:30 nachmittags auf dem Weg von Frankfurt nach Hanau, als der Angriff stattfand. Wo genau, weiß die Polizei aber nicht. Der Mann habe einen kompletten Filmriss, sagt mir ein Polizeisprecher. Obwohl sein Arm stark blutet, sei er noch selbst nach Hause gefahren. Erst später kam er mit seinen Verletzungen ins Krankenhaus. Die Ermittler hoffen jetzt dringend auf Hinweise von Zeugen, um diesen mysteriösen Fall aufzuklären.
12: Russland erlässt 9 Kämpfern für den Ukraine-Krieg ihre Schulden. Wer sich für mindestens ein Jahr verpflichtet, ist seine alten Kredite los. Es geht um umgerechnet bis zu 120.000 Euro pro Person, hat Präsident Putin entschieden. Beobachter gehen davon aus, dass es großen Bedarf gibt, weil viele Soldaten sterben und sich immer weniger freiwillig verpflichten lassen wollen. Immer weniger Spatzen, Schwalben und Mauersegler. Das ist das ernüchternde Ergebnis der NABU-Mitmachaktion zum Vögelzählen. Aber FFH-Reporterin Claudia Wächter, es gibt auch positive Trends.
14: Die Finken sind nämlich wieder da. Die wurden zuletzt nur noch selten gesichtet. Nun gibt's aber ein fettes Plus in der Statistik, vor allem für Buchfinken. Doch dass die Spatzen und Mauersegler verschwinden, das macht den NABU-Experten Sorgen. Und sie sagen, das liege vermutlich daran, dass wir unsere Städte zubetonieren. Die Vögel kaum noch Nahrung finden, vor allem in Insektenfresser. Zehntausende haben bei der Zählaktion mitgemacht und über 1 Million Vögel in unseren Parks und Gärten entdeckt.
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12: Deutschland ist immer abhängiger von China, vor allem bei wichtigen Gütern wie Akkus, Solarpanels und Antibiotika. Das zeigt eine Studie der FDP-nahen Friedrich-Naumann-Stiftung mit Zahlen des Statistischen Bundesamts. Demnach waren im vergangenen Jahr 2/3 aller importierten Lithium-Ionen-Akkus aus China. 2 Jahre vorher waren es nur knapp die Hälfte. Bei Antibiotika waren 73% aus China und sogar 93% der importierten Solarpanels. Schauen wir noch zur Frankfurter Börse. Da steht der DAX aktuell rund 0,5% im Minus bei 25.266 Punkten.
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15: Geht gerade so sonnig und sommerlich weiter wie die letzten Tage. Wir erreichen heute bis 34 Grad. Wenn ihr ein bisschen weiter oben wohnt, ist es ein bisschen angenehmer, maximal 27 Grad. Und in der Nacht kühlt es auch nicht so hart ab. Also wir sind bei 11 bis 19 Grad in der Nacht unterwegs und die nächsten Tage bleibt es sehr, sehr sonnig. Wobei es vielleicht am Mittwoch ein paar einzelne Schauer geben kann, aber die Temperaturen weiterhin richtig, richtig heiß und erstmal auch keine Änderung in Sicht. Der FFH-Verkehrsservice mit einer Meldung von der A3 Frankfurt Richtung Würzburg. Bitte aufpassen, in Höhe Aschaffenburg liegt nämlich wohl eine Katze auf der Fahrbahn. A45 Hanau Richtung Gießen, da wurde die Vollsperrung zwischen Münzenberg und dem Gambacher Kreuz mittlerweile aufgehoben. Die Unfallstelle ist wieder geräumt. Einen Unfall hat es auch gegeben auf der A67 Darmstadt Richtung Mönchhof-Dreieck zwischen Rüsselsheim-Ost und Mönchhof-Dreieck, da auf der linken Spur. Fahrt bitte vorsichtig, es staut sich auf 3 Kilometern. Und die 661 Oberursel Richtung Egelsbach zwischen Frankfurt-Niedereschbach und Frankfurt-Heddernheim. Auf der rechten Spur in der Baustelle ein Unfall und die Stelle da ist noch ungesichert. Das waren die größten Staus. Alle Infos auch für eure Strecke findet ihr jederzeit in unserer FFH-App. Und noch ein Blitzer kam rein von der Lena über die FFH-App ebenfalls. Auf der B455 zwischen Wölfersheim und Berstadt, kurz nach der Autobahn, wird da aus dem weißen Vito rausgeblitzt. 70 sind erlaubt.
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15: Um kurz vor zwei, wie schön, dass ihr mit dabei seid. Ich habe richtig sommerliche Musik für euch mit dabei. Icona Pop, I Love It und wie schon versprochen, Maxi Priest und jetzt alle Farben. Hits.

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0: 10:10 haben wir es und auf der A3 Frankfurt Richtung Köln liegt auf der mittleren Spur zwischen Frankfurt Süd und dem Frankfurter Kreuz ein Reifen. Fahrt da bitte ganz besonders vorsichtig. Ja, und dieses grandiose Wetter vom Pfingstwochenende geht gerade so weit, aber es war schon richtig toll, oder? Richtig Sommer. Und die beste Nachricht für euch, für mich, für wen auch immer, meine Lieblingssonnenbrille ist wieder aufgetaucht. Ich hatte ja am Freitag erzählt, dass ich sie verloren habe. Ich habe sie einfach nicht wiederfinden können. Und wo war sie? Irgendwo im Auto in der hintersten Ecke ist sie irgendwann mal runtergefallen die letzten Tage und schwupps. Aber ich habe sie wieder und das ist gut für euch, denn Marc Legel von brillenplatz.de hat sich bei mir gemeldet und Marc, du wolltest mir eigentlich eine neue schenken, richtig?
2: Das ist korrekt, Efren. Genau deswegen habe ich auch angerufen, ja. Nachdem ich gehört habe, dass du den Verlust deiner Lieblingssonnenbrille zu beklagen hattest. Ja. Und dann habe ich mir gedacht, über das tolle Pfingstwochenende konnte das ja nicht so bleiben.
0: Das ist wohl wahr. Ich habe es leider viel zu spät mitbekommen, aber jetzt bitte weil mein Mann hat mich so ein bisschen ausgelacht. Du hast da noch zwei andere Brillen, aber man, du bist ja vom Fach und Profi. Man hat so seine Lieblingsbrille, die passt irgendwie zu jedem Outfit. Man fühlt sich wohl, die drückt nirgendwo. Und dann muss man so eine andere anziehen, das ist immer irgendwie ein komisches Gefühl. Also da bin ich jetzt nicht alleine mit, oder?
2: Nein, auf gar keinen Fall. Also definitiv, ich persönlich habe auch, weil ich aber auch an der Quelle sitze, ja. 20 bis 25 Sonnenbrillen zu Hause. Und je nach Stimmung, je nach Laune, je nach Klamotte hat man da irgendwie eine andere am Start. Ja. Von daher, da kann man eigentlich nicht genug haben.
0: Okay, jetzt, wie gesagt, ich hätte sofort eine Brille von euch genommen. Ich bin mittlerweile versorgt. Aber, lieber Marc, ich würde das Angebot gerne trotzdem annehmen, weil ich bin mir so sicher, dass es bei uns im FFH-Land noch mehr Menschen gibt, die ihre Lieblingsbrille nicht mehr finden oder sagen, ich bräuchte sowieso eine. Wärt ihr denn bereit, so rein theoretisch, vielleicht zu sagen, weißt du was, Evan? Zwei Brillen kannst du gerne an deine Hörerinnen und Hörer raushauen. Die dürfen sich bei brillenplatz.de dann was aussuchen.
2: Das können wir gerne so machen, gar keine Frage. Also echt? da stehen wir gerne parat, weil ich glaube schon, dass jetzt an dem schönen langen Wochenende halt doch die eine oder andere Brille verloren gegangen ist. Ja. Und dann stehen wir natürlich gerne mit Material zur Seite und können den Hörern weiterhelfen, gerne.
0: Das ist toll, sehr cool. Vielen, vielen Dank, Marc. Also, braucht ihr eine neue Sonnenbrille? Okay, so easy möchte ich es euch aber nicht machen, denn ihr solltet euch bei mir melden und mitmachen bei unserer Sommerbilanz, die echt Evren Sommerbilanz 2026. Wir wollen diese Woche schon mal schauen, wie schön der Sommer 2026 war, bevor das dann so im August alle machen, weißt du, oder im September, wenn es dann richtig rum ist. Also sagt mir an der 06919725, was war euer Highlight im Sommer 2026? Und unter allen, die mitmachen, verschenken wir dann eben zwei Sonnenbrillengutscheine von brillenplatz.de. 06919725, die Loi kann natürlich auch gerne anrufen, dann kriegt die eine neue Sonnenbrille und man sieht ihre Red Eyes nicht. 069 1972 5.
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0: Die Spice Girls, die konnten nicht nur Party, die konnten auch melancholisch. Ja, ihre Ballade mit so schönen spanischen Gitarrenelementen hören wir gleich hier bei FFH. Viva Forever.
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0: Um kurz vor 3:30, leider mit nicht ganz so guten Nachrichten von der A7 Hannover Richtung Kassel. Die Straße ist voll gesperrt zwischen Hannmünden-Hedemünden und Hannmünden-Lutherberg, weil da gerade Reinigungsarbeiten laufen, nachdem da Kraftstoff ausgelaufen ist. 9 Kilometer Stau ab dem Dreieck Drammetal und laut Polizei dauert die Vollsperrung auch noch bis heute Nachmittag um 3:30 an, also mal locker noch eine Stunde. Und die Umleitungen sind mittlerweile auch überlastet, also am besten ihr umfahrt das Gebiet weiträumig. Die A643 Mainz Richtung Wiesbaden. Hier stockt es zwischen Dreieck Mainz und dem Schiersteiner Kreuz auf 5 Kilometern. A661 Oberursel Richtung Egelsbach zwischen Frankfurt-Niedereschbach und Preungesheimer Dreieck. Streckenweise stockender Verkehr an der Baustelle. Außerdem laufen auch noch die Bergungsarbeiten nach dem Unfall dort auf der rechten Spur. Passt also dort besonders auf. Das waren die größten Staus. Noch mehr Infos auch für eure Strecke findet ihr natürlich jederzeit in unserer FFH-App. Und noch ein Blitzer, der kam rein von Hans Günther. In Kelsterbach hat er einen gesehen auf der Mörfelder Straße, da wird in der 30er-Zone geblitzt.
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0: Im Schatten ist es ja echt viel angenehmer als in der Sonne. Wie oft habt ihr in den vergangenen Tagen solche Sätze gehört? Auch wenn es offiziell noch Frühling ist, draußen ist praktisch seit Tagen ja der Sommer ausgebrochen. Viele von euch waren zur Abkühlung auch im Freibad. Falls das bislang allerdings noch nicht der Fall war und ihr möglicherweise auch einfach gar nicht mehr so genau wisst, was es heißt, ins Freibad zu gehen. Unser sehr einfacher Kollege Kevin Dustin fasst das gerne nochmal für alle zusammen.
1: Kevin Dustin!
2: Ey, geh mal weiter, ich muss gerade was erklären, ja?
1: Junge!
2: Also, Freibad, gell? Das ist dieser Ort, auf den sich bei Hitze und Sonne tausende Menschen draufstürzen, wie Tauben auf ein halb gegessenes Brötchen in der Fußgängerzone. Wichtig auf jeden Fall, im Freibad schwimmt alles drin. Haare, Pflaster, halbe Brezel und ein verlorener Personalausweis von 2014. Dann die Kinder, die schreien so laut, als würde man WLAN wegnehmen. Und irgendeiner macht wieder Arschbombe vom Dreier, als wäre er Kandidat bei Deutschland sucht den Wasserschaden. Das ganze Becken macht eine Riesenwelle, Omas verlieren fast ihre Schwimmnudel. Und diese Liegewiesen, Bruder. Jeder tut so, als wäre er König von Hessen, gell? Deutsche kämpfen immer um Schattenplätze härter als Ritter früher um Burgen. Handtuch hier, Kühltasche da, Mutter brüllt, nicht rennen! 2 Sekunden später rutscht irgendein Onkel aus wie ein nasser Pinguin auf Speiseöl. Das Geilste am Freibad, die Pommes. Immer überkrass gewürzt, jeder liebt die. Aber diese Kombi aus nassen Chlorschrumpelhänden, Pommesgewürz und Salz. Boah, Bruder, geh mal bitte nach Hause. Fazit, Freibad ist kein Ort. Freibad ist ein Überlebenskampf mit Sonnenbrand.
3: Danke, Kevin Dustin.
2: Massiver Typ.
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14: Koalition in Frankfurt nimmt Form an. Mehr Jugendliche rauchen wieder. Das Wetter sommerlich heiß bis 34 Grad.
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14: Ich bin Lorenzo Rendon Valencia. Guten Tag. In Frankfurt steht wohl die neue Römer-Regierung. Gut 2 Monate nach der Kommunalwahl in Hessen. CDU, Grüne und SPD wollen gemeinsam mit Volt ein Bündnis eingehen. FFH-Reporter Benjamin May. Bei der Zusammenarbeit gibt's eine Besonderheit.
15: Also die eigentliche Römer-Koalition soll aus CDU, Grünen und SPD bestehen. Volt habe eine sogenannte Konsultationsrolle, heißt es. Die Partei werde mit einbezogen, ist auch in den Koalitionsverhandlungen eingebunden. Wie die Zusammenarbeit dann in den nächsten 5 Jahren genau aussieht, wird sich zeigen. 3 Koalitionsvarianten waren seit der Kommunalwahl im März diskutiert worden. Ohne Ergebnis, jetzt also Idee Nummer 4. Mitte Juni soll ein Regierungsprogramm für Frankfurt stehen.
14: Fast jeder 5. in Deutschland raucht, zumindest gelegentlich. Die Zahl bleibt damit zwar weiter stabil, aber noch immer viel zu hoch, sagt der Bundesdrogenbeauftragte Hendrik Streeck.
16: 130.000 Menschen sterben in Deutschland pro Jahr an den Folgen des Tabakkonsums. Das sind rund 360 Menschen pro Tag. Dahinter stehen Krebs, Herzinfarkt, Schlaganfall, unglaubliches Leid.
14: Bei den Jugendlichen unter 18 raucht inzwischen fast jeder 10., vor allem E-Zigaretten.
16: Der Rauch schmeckt nicht mehr nach Tabak, sondern er schmeckt jetzt nach Coca-Cola, Strawberry Kiwi. Die Zusatzstoffe und jugendaffinen Aromen müssen verboten werden. Einwegvapes müssen zurückgedrängt werden.
14: Tragödie am Morgen in Belgien. Zwischen Brüssel und Antwerpen hat ein Zug an einem Bahnübergang einen Schulbus erfasst. Dabei sind zwei Jugendliche und zwei Erwachsene ums Leben gekommen, hieß es auf einer Pressekonferenz. Fünf weitere Kinder wurden schwer verletzt. Mehr Sicherheit in der Sonne im Landkreis Marburg-Biedenkopf. Zum Schutz vor Hautkrebs werden an mehreren Freibädern neue UV-Indextafeln aufgestellt. FFH-Reporter Frank Pirott.
17: Die Schwimmbadbesucher können dort per QR-Code tagesaktuell sehen, wie stark die UV-Strahlung ist und bekommen direkt Tipps zum richtigen Sonnenschutz. Die erste Tafel steht bereits im Freibad Rauschenberg, weitere folgen unter anderem in Biedenkopf, Kirchhain und Stadt Allendorf. Hintergrund ist ein Gesundheitsprojekt des Landkreises, das vor allem Kinder und Jugendliche besser vor Sonnenbrand und Hautkrebs schützen soll. Denn klar ist auch, gerade an heißen Tagen wird die Gefahr durch UV-Strahlung oft unterschätzt.
14: Aus für die deutsche Eishockey-Nationalmannschaft bei der WM in der Schweiz. Durch eine deutliche 1:8-Niederlage von Ungarn gegen Lettland gerade eben sind die minimalen Chancen aufs Viertelfinale für Deutschland dahin.
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18: Es bleibt sonnig und sommerlich. Die Temperaturen deutlich über 30 Grad. Auch die nächsten Tage, vielleicht sind morgen mal ein paar so ganz einzelne Regenschauer dabei. Aber ansonsten kann ich sagen, geht es erstmal gerade so weiter. Es ist 2:02 und das Update von den Straßen. Die A5 Frankfurt Richtung Kassel zwischen Nordwestkreuz Frankfurt und dem Bad Homburger Kreuz. 5 Kilometer stockender Verkehr. Die A7 Hannover Richtung Kassel. Hier laufen zwischen Hannmünden-Hedemünden und Hannmünden-Lutterberg noch immer die Reinigungsarbeiten. Deshalb also die Straße voll gesperrt. 9 Kilometer staut sich's ab dem Dreieck Drammetal. Und vermutlich geht das auch locker noch eine halbe Stunde. Wir haben mit der Polizei gesprochen. Die Umleitungen sind mittlerweile extrem überlastet. Also am besten umfahrt ihr dieses Gebiet weiträumig. Die A66 Frankfurt Richtung Wiesbaden zwischen Wiesbaden-Mainzer Straße und Schiersteiner Kreuz, 3 Kilometer Stau. Das waren die größten Staus. Wenn ihr noch mehr Infos braucht, natürlich auch gerne für eure Strecke, findet ihr die jederzeit in unserer FFH-App. Einen Blitzer hat uns die Annalena durchgegeben auf der A49 und zwar Kassel Richtung Gießen, direkt nach der Abfahrt Felsberg. Da wird unter einer Brücke aus einem silbernen Vito rausgeblitzt.
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18: Um 3:15 bei diesem wunderbaren Sonnenschein. Ich hoffe, ihr habt einen Schattenplatz, egal wo ihr seid. Jetzt gibt's... Zu den Beats muss man nicht mehr viel sagen. Michael Jackson und Thriller.
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0: Wahnsinn. 4 Tage. Super Sommer, so muss man es ja auch schon nennen, ne? Bei uns im FFH-Land, die liegen schon hinter uns und keine Angst, es geht ja auch erstmal so schön weiter. Trotzdem wollen wir in dieser Woche hier in echt einfach mal Bilanz ziehen, ja? Und von euch hören, so, wie war denn der Sommer 2026? Was war euer absolutes Highlight bislang? Kerstin Becker aus Lich ist jetzt an der 069 19 72 5. Kerstin, was war für dich das Schönste am Sommer 2026?
1: Ganz ehrlich, die ersten Radtouren ohne eine gescheite Sonnenbrille. Nein.
0: Habt ihr schon eine Radtour gemacht?
1: Ja, wir sind gestern 50 und vorgestern 30 Kilometer gerasen. Bei den Temperaturen.
0: Ihr macht das aber häufiger. Also ihr seid häufiger so viel mit dem Rad unterwegs. Also 50 Kilometer?
1: Wir fahren gerne Rad, ja.
0: Okay.
1: Ja.
0: Was war das für eine Strecke?
1: Wir sind gestern Wetterau, Bad Nauheim, Wittelsheim, so die ganze Ecke da gefahren, bis wieder zurück, Licht die Ecke.
0: Okay, ja. Und seid ihr so Fahrer, die dann so gemütlich machen und sich dann zwischendrin nochmal irgendwo hinsetzen und essen, oder fahrt ihr das am Stück durch?
1: Wir fahren ein Stück durch, aber zwischendurch ist irgendwo ein schöner Biergarten oder ein Bierchen und sowas immer mit drin.
0: Ach,
1: also auch genießen. Ne?
0: Das hört sich aber machbar an, muss ich dann am Ende sagen. Das hört sich auch ein bisschen machbar an. Aber jetzt die wichtigste Frage, mit normalen oder mit E-Bikes?
1: E-Bikes.
0: Ach so, okay. Das ist okay, alles gut. Hauptsache Bewegung,
1: aber
0: Hauptsache draußen.
1: Wir haben das auch schon ohne gemacht. Okay. Also von daher, ja.
0: Ja, cool. Vielen Dank für dein Highlight im Sommer 2026. Damit bist du ja automatisch jetzt schon im Lostopf drin, ne? Auch für die 2 Brillen.
1: Gut.
0: Und wir losen dann, ich denke, am Donnerstag aus, ja?
1: Alles klar, danke.
0: Okay, danke dir, ciao. Und was war euer Sommer-Highlight 2026? Wir ziehen diese Woche schon mal Bilanz, weil im September machen es ja dann alle. Das ist ja langweilig. Wir machen es halt jetzt schon, ne? 069 19 72 5 erzählt uns eure Story.
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0: Jetzt aber nochmal wichtige Nachricht vom FFH-Verkehrsservice. Achtung auf der A5 Heidelberg-Darmstadt. Zwischen Hemsbach und Heppenheim liegt eine Metallplatte auf der mittleren Spur. Passt da bitte ordentlich auf.

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1: Gewitter sind ja bei uns erstmal nicht in Sicht. Nur in musikalischer Form von Imagine Dragons. Thunder hier bei Hitradio FFA. Und das ist neue Musik von Clock Clock. Out of the Dark. Angesagte Musik läuft gleich hier.
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1: Um 3:58 Hallihallo. Die A5 Frankfurt-Kassel zwischen Westkreuz Frankfurt und dem Bad Homburger Kreuz stockt hier wegen eines defekten Autos auf der rechten Spur. Auf der A7 Hannover Richtung Kassel ist die Vollsperrung zwischen Hannmünden-Hedemünden und Hannmünden-Lutherberg zum Glück wieder aufgehoben worden. Allerdings staut sich's noch ordentlich. Und zwar auf 7 Kilometern ab Göttingen. Die A661 Oberursel-Igelsbach, stockender Verkehr zwischen Frankfurt-Niedereschbach und dem Preungesheimer Dreieck wegen der Baustelle dort. Und zwar auf einer Strecke von 6 Kilometern. Das waren die größten Staus. Alle Infos natürlich auch für eure Strecke könnt ihr jederzeit nachschauen bei uns in der FFH-App.
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0: Jetzt hier bei Hitradio Alpha Far Anne-Marie mit 2002. Und über diese Anne-Marie wird gar nicht ausreichend gesprochen, weil das ist eine Lady, die hat schon wirklich in frühesten Kindesjahren angefangen, Musik zu machen. Die hat als Kind schon mit Jessie J, dem großen Popstar, der tollen Frau, hat sie schon in einem Musical mitgespielt von Andrew Lloyd Webber, Whistle Down the Wind, gespielt und gesungen. Und ein paar Jahre später sind dann beide eben erfolgreiche Popstars geworden. Und Anne-Marie kann sich noch ganz genau erinnern, wie es war, als sie zum ersten Mal einen eigenen Song im Radio gehört hat. Das war wohl in einem Taxi auf dem Weg ins Hotel.
1: I'd landed and got in the car to go to the hotel and it was on in the car and it totally freaked me out. I actually had to pinch myself, but yeah, it was a very exciting moment.
0: Das erzählen auch wirklich immer noch, also auch Sängerinnen und Sänger, die schon voll lange im Business dabei sind, dass es immer wieder ein krasses Gefühl ist, den eigenen Song im Radio zu hören. Und Anne-Marie sagt, sie ist fast ausgerastet. Sie musste sich kneifen. Das war einfach ein super aufregender Moment. Sie hätte auch Profisportlerin werden können, weil sie nämlich als Jugendliche bei mehreren Karate-Weltmeisterschaften Gold geholt hat. Also Multitalent, würde ich mal sagen. Hier ist sie jetzt mit ihrem großen Hit 2002.
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8: Hitzewelle in Deutschland und Europa. Einkommensgrenze beim Elterngeld soll gleich bleiben. Das Wetter, Badewetter Deluxe bis 34 Grad.
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8: Ich bin Lorenzo Rendon Valencia, guten Tag. Temperaturen über 30 Grad und das Ende Mai. Die Hitzewelle in Deutschland und Europa erreicht laut deutschem Wetterdienst heute seinen vorläufigen Höhepunkt. FFH-Reporter Leander Sattler, vor allem das Rhein-Main-Gebiet brutzelt heute.
9: Ja, Frankfurt, Darmstadt, Mainz, alle gerade um die 30 Grad und der deutsche Wetterdienst hält Spitzenwerte von bis zu 34 Grad sogar möglich jetzt am Nachmittag. Schon außergewöhnlich für Ende Mai. Richtig heiß ist es aktuell auch in England und in Frankreich. London hat mit 33,5 Grad einen Mai-Rekord aufgestellt. Und in Frankreich haben die Behörden leider auch schon 7 Todesfälle im Zusammenhang mit der Hitze gemeldet, darunter 2 Teilnehmer bei Sportveranstaltungen.
8: Russland ruft ausländische Staatsbürger und Diplomaten dazu auf, Kiew zu verlassen. Die EU hat deswegen jetzt den ranghöchsten russischen Vertreter einberufen. Die Aufforderung sei eine inakzeptable Eskalation, so die Außenbeauftragte Kallas. Nach den massiven Angriffen auf die ukrainische Hauptstadt am Wochenende hatte Moskau mit einer neuen schweren Attacke gedroht. Die Einkommensgrenze beim Elterngeld soll bleiben, wie sie ist, trotz des Spardrucks. Das hat Familienministerin Prim im Deutschlandfunk gesagt. Im Gegenteil, sie denkt sogar über mehr Geld pro Monat nach. Dafür könnte der Staat das Elterngeld aber insgesamt kürzer auszahlen. Ihr Ziel ist, dass Kinderhaben in Deutschland attraktiver wird. 6 Kinder völlig ungesichert im Auto. Bei einer Kontrolle auf der A60 in Südhessen hat die Polizei gleich mehrere Familien gestoppt. FFH-Reporterin Ella Karatas.
10: Die Kinder saßen ohne Kindersitz und auch ohne Anschnallgurt im Auto. Eine Familie hat sogar versucht, das Kind im Fußraum der vollbesetzten Rückbank zu verstecken. In allen 3 Fällen durften die Autos nicht mehr weiterfahren, sagt die Polizei. Eins davon war auch gar nicht versichert. Die Eltern der Kinder wurden aufgefordert, sofort einen Kindersitz zu organisieren. Außerdem haben sie auch noch eine Geldstrafe bekommen.
8: Star-Aufgebot beim Tennisturnier in Bad Homburg Ende Juni. Die 6-malige Grand-Slam-Gewinnerin Iga Świątek schlägt auf. Außerdem die Ukrainerin Elina Svitolina und Naomi Osaka aus Japan. Turnierdirektorin Angelique Kerber spielt ihr endgültiges Abschiedsspiel.
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11: Das ist schön sonnig und bleibt... Warte mal. Das waren nicht meine Knochen. Es war das Mikrofon, also der Arm. Nennt man das Mikrofonarm? Ja, mein Kollege Nils Grunwald ruft ja. Der Kollege Marvin Ulrich sitzt neben mir und nickt. Also, Mikrofon an. Ich könnte das minutenlang so weitermachen. So, ja. Also es bleibt sommerlich, Temperaturen über 30 Grad. Morgen vielleicht mal einzelne Schauer, ansonsten aber erstmal keine wilde Änderung. 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
12: Die A3 Frankfurt-Würzburg. Achso,
11: Entschuldigung. Ja, mach ruhig.
12: Zwischen dem Frankfurter und dem Offenbacherkreuz 6 Kilometer stockend wegen eines Unfalls auf der rechten Spur. Die A643 in beiden Richtungen zwischen Wiesbaden-Dotzheim und Mainz-Mombach 3 Kilometer Stau. Dadurch staut sich zurück bis auf die A66 nach Wiesbaden-Mainzer Straße und die A661 zwischen Frankfurt-Niedereschbach und dem Bräungesheimer Dreieck 6 Kilometer stockend an der Baustelle. Und wenn ihr nach dem Bräungesheimer Dreieck abfahren wollt, sortiere ich vor der Baustelle am besten links ein. Habe ich eben gerade gemacht, hat super gut funktioniert. Rechts stand nämlich alles. Ja,
11: ja.
12: Das waren die größten Staus. Alle Infos gibt's auch für eure Strecke in unserer FFH-App.
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11: Ich habe die Geschäftsidee.
12: Oha.
11: Wenn du hier bei uns als freiberuflicher Einölungsmeister der Mikrofonarme anfangen würdest, ich schwöre dir, du würdest dich dumm und dämlich verdienen.
13: Guten Tag, ich heiße Marvin, macht es bitte nicht. Das ist mein Tipp.
11: Hallo. Achso, ich dachte, du machst schon. Hallo, ich heiße Marvin, ich würde gerne hier als freiberuflicher Einübungsmeister.
12: Ja. Hab ich auch jetzt gedacht, Marvin.
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0: ist zwar noch Mai, aber der Sommer ist seit einigen Tagen so mit voller Wucht bei uns angekommen. Überall brutzelt es bei uns im FFH-Land. Zum einen auf dem Grill, zum anderen aber auch einfach, wenn wir barfuß über einen heißen Boden laufen. Och, das tut dann schon weh, ne? Es gab also genügend Gelegenheit, die Zeit draußen zu verbringen. Deshalb ziehen wir heute in echt einfach mal Bilanz. Sagt doch mal, wie war euer Sommer 2026? Was war euer absolutes Highlight bis heute? Sagt's mir an der 069 19 72 5. Unter allen, die mitmachen, verschenken wir zwei Sonnenbrillengutscheine von brillenplatz.de. Lydia Dittrich aus Gustavsburg ist jetzt an der 069 19 72 5. Lydia, was ist dein absolutes Sommerhighlight?
1: Ich habe ehrenamtlich für den Kleingartenverein Gustavsburg im Stand gestanden und Thüringer Würstchen mit Mainzer Brötchen verkauft. Und die Sonne hat reingeschienen und es waren doch ganz schöne Temperaturen.
0: Ja, das glaube ich dir. Es waren so Temperaturen, dass du den Grill hättest eigentlich auslassen können und die Wurst hätte sich schon von alleine gegrillt.
1: Richtig,
0: sagen wir mal so.
1: Ganz genau.
0: So. Und ist das so ein alljährliches Fest oder warum gab es das bei euch da in dem Kleingartenverein?
1: Also das Burgfest geht über 4 Tage und das ist das Highlight. Das ist schon fast ein kleines Festival.
0: Ach komm, ich habe davon noch nie was gehört.
1: Mit tollen Gruppen und Acts und dann ist auch ein Familientag, da ist ein Künstlermarkt und da reisen sie von überall an, stellen ihre Zelte und bieten ihre Ware an. Also es ist
0: ja
1: ganz, ganz toll.
0: Dann ist das ein wunderschönes Highlight. Ich hoffe, dass der Sommer jetzt ja noch nicht vorbei ist, wobei man weiß ja nie bei unserem Wetter hier in Deutschland. Gell?
1: Aber ja, genau.
0: Dann hast du aber schon mal auf jeden Fall ein Highlight hinter dir. Wir losen am Donnerstag aus und dann sagen wir Bescheid.
1: Ja, vielen lieben Dank.
0: Sehr gerne. Und ihr so? Was war im Sommer 2026 das absolute Highlight für euch? 069 19 72 5.
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0: eine große Lady aus den 80ern und das ist eine große Lady von heute. Dua Lipa. Ich finde, das ist einer ihrer tollsten Songs. Be the One. Hören wir gleich. Außerdem angesagte Musik von Alok und Khaled. Dive into me.
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0: Und jetzt das Update von den Straßen von Nils Grunwald.
22: Die A3 Frankfurt-Würzburg zwischen dem Frankfurter und dem Offenbacher Kreuz 6 Kilometer stockend an geräumter Unfallstelle. Die A7 Hannover-Kassel eine halbe Stunde Zeitverlust zwischen Hannmütten-Lutherberg und dem Dreieck Kassel-Süd an der Baustelle. Auch auf der A49 ist es voll und rund um Hannmütten-Lutherberg auf allen Bundesstraßen. Die A661 Oberursel-Egelsbach zwischen Frankfurt-Niedereschbach und dem Bräuningshammer Dreieck 6 Kilometer auf der rechten Spur an der Baustelle. Das waren die größten Staus. Alle Infos gibt's auch für eure Strecke in unserer FFH-App.
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jetzt neu im FFH-Mix. Alok und Khalid mit Dive Into Me. 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

0: Wahnsinn, das sind ja wirklich schon einige schöne Sommererlebnisse aus diesem Jahr, die ihr uns schon erzählt habt. Nach diesen heißen Tagen ziehen wir heute in echt Evren einfach mal Sommerbilanz, auch wenn der Sommer offiziell noch gar nicht da ist. Aber das Wetter ist ja traumhaft. Was war denn euer Highlight in diesem Sommer? Und da haben wir auch Sprachnachrichten bekommen per WhatsApp an die 069 19 72 5.
1: Hallo, ich bin Lasse. Ich mache Urlaub am Edersee. Das Erlebnis, was ich erzählen wollte, ist, dass ich Sommerrodelbahn gefahren bin, das erste Mal. Und ich würde gerne die Brille gewinnen.
0: Okay, da hat er gut zugehört, der Lasse. Weil unter allen, die mitmachen und uns von ihren Highlights erzählen, verschenken wir 2 Sonnenbrillengutscheine von brillenplatz.de. Du bist auf jeden Fall im Lostopf, lieber Lasse. Und vielleicht gehst du ja nochmal auf die Sommerrodelbahn, hab Spaß. Christine aus Gau-Bischofsheim hat uns auch ihr Highlight rübergeschickt.
2: Hallo, ich bin Lehrerin und mein persönliches Highlight in diesem Sommer war die Klassenfahrt mit meiner 7. Klasse nach Norddeutschland letzte Woche. Und innerhalb der Klassenfahrt war das Highlight der Schnupperkurs im Windsurfen, sowohl für meine Schüler als auch für mich als Zuschauer. Es war richtig, richtig toll, hat viel, viel Spaß gemacht und war super lustig. Ja, liebe Grüße.
0: Das hört man. Vielen, vielen Dank. Grüße zurück, liebe Christina. Sehr schön. Und wie ist es bei euch in diesem Sommer 2026 gewesen? Was war euer Highlight? Schickt mir eine Sprachnachricht per WhatsApp an den 069 19 72 5 oder ruft einfach an. Jetzt gehen wir aber noch schnell rüber zu unserem FFH-Staupiloten Nils Grunwald, weil da gerade so 1-2 Meldungen reingetrudelt sind.
3: Ja, Achtung auf der A661, Oberursel-Egelsbach zwischen Frankfurt-Friedberger Landstraße und Frankfurt-Ost läuft eine Person vor dem Seckbach-Tunnel auf der Fahrbahn. Bitte fahrt in beiden Richtungen vorsichtig. Und nochmal die A661 in der anderen Richtung, Egelsbach-Oberursel zwischen Lang und Dreieich, mehrere Kartons auf der Fahrbahn. Bitte fahrt überall besonders vorsichtig.
0: Danke dir.

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13: Reizgas und Belästigung in Kasseler Tram. Polizei zieht sprechendes Auto aus dem Verkehr. Das Wetter Sommerfeeling pur bis 34 Grad.
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13: Ich bin Lorenzo Rendon Valencia. Guten Tag. Sie sollen ein Mädchen in einer Straßenbahn sexuell belästigt und anschließend Reizgas versprüht haben. Die beiden betrunkenen Männer wurden deshalb jetzt in Kassel festgenommen. FFH-Reporter Dominik Mildner.
14: Der ältere der beiden, ein 41-Jähriger, soll laut Polizei einer 14-Jährigen an den Hintern gepackt haben. Das lassen sich wohl deren Begleiterin nicht gefallen. Es kommt zum Streit, in dessen Verlauf der andere Mann offenbar Reizgas in der vollbesetzten Tram versprüht. Ein einjähriges Kind musste deswegen vorsorglich ins Krankenhaus. Die Polizei nahm beide Männer schließlich fest. Ein erster Alkoholtest zeigte über 1,7 Promille bei dem einen und sogar 2,5 Promille bei dem anderen Mann.
13: Fast jeder Fünfte in Deutschland raucht, zumindest gelegentlich. Die Zahl bleibt damit nahezu unverändert. Im Vergleich zu den vergangenen Jahren meldet das Statistische Bundesamt. Jugendliche in Deutschland rauchen dagegen zuletzt wieder mehr, insbesondere E-Zigaretten. Für den Drogenbeauftragten der Bundesregierung Streeck ist das ein Warnsignal, erfordert mehr staatliche Regulierung. Die Potsdamer Staatsanwaltschaft ermittelt jetzt gegen Schauspieler Christian Ulm. Das bestätigte eine Sprecherin. Demnach geht es um den Verdacht der Körperverletzung nach einer Anzeige seiner Ex-Partnerin Colleen Fernandes. Die Schauspielerin wirft Ulm unter anderem vor, mit ihrem Namen Fake-Profile erstellt und darüber pornografische Inhalte verbreitet zu haben. Die Polizei hat in Höchstsen-Odenwald ein sprechendes Auto aus dem Verkehr gezogen, das aussieht wie der Wagen Kit aus der 80er-Kultserie Knight Rider. Ein Hobbytüftler hat den schwarzen Wagen umgebaut, unter anderem mit einer Nebelanlage und kleinen Haarputen zum Verschließen. FFH-Reporter Benjamin May, das war auch für die Polizei ein einmaliger Einsatz.
14: Also die laufen zu dem auffälligen Wagen und werden von der Original-Serienstimme begrüßt.
15: Ich bin die Stimme KITT für den einfachen Sprachgebrauch. Oder KIT, falls Sie das vorziehen.
14: Dazu das rote Lauflicht an der Fahrzeugfront, das Armaturenbrett mit gelben und roten Knöpfen, das Lenkrad, ein flugzeugähnliches Steuerhorn. Im Wagen sitzt aber nicht David Hasselhoff, sondern ein 46-jähriger Südhesse. Mit viel Liebe zum Detail habe er den Wagen umgebaut, sagt ein Polizeisprecher. Ideenreichtum, Detailgenauigkeit, alles toll. Für die Straße sei der Wagen aber eben nicht geeignet, so die Polizei.
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16: Das bleibt richtig schön warm bis 34 Grad, wobei ich weiß nicht, ob das viele auch als schön warm bezeichnen oder schon zu heiß, aber wir wollen ja jetzt noch nicht motzen. Also bis 34 Grad, morgen vielleicht ein paar einzelne Regenschauer, ansonsten aber sieht es so aus, als würde es so hochsommerlich bei uns im FFH-Land bleiben. 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
17: Hier A7 Hannover-Kassel, da ist am meisten los zwischen Hannmünden-Lutherberg und dem 3 Kassel-Süd. Stau und Stocken an der Baustelle, ihr braucht eine halbe Stunde länger. Auch auf der A49 stockt es 3 Kilometer ab dem Kreuz Kassel-Mitte und fahrt am besten nicht bei Hannmünden-Lutherberg ab, denn auf den umliegenden Bundesstraßen ist da alles voll. Die A60 Mainz-Bingen zwischen Hechtsheim-Ost und dem Dreieck Mainz, 5 Kilometer stockender Verkehr. Und die A661 Oberursel-Egelsbach zwischen Frankfurt-Niedereschbach und dem Bräungesheimer Dreieck, 6 Kilometer stockender Verkehr an der Baustelle, alles auf der rechten Spur. Wenn ihr denn nach dem Bräungesheimer Dreieck abfahren wollt, dann sortiert euch vor der Baustelle am besten links ein. Das waren die größten Staus. Alle Infos gibt es auch für eure Strecke in unserer FFH-App.
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16: Mit, wie versprochen, Bruce Springsteen. Hallihallo. Hey.

0: Das ist wohl die früheste Sommerbilanz aller Zeiten, aber das Wetter gibt's her. Wir ziehen heute schon Bilanz in echt, Evren, und möchten wissen, was war euer Highlight im Sommer 2026? Ich meine, es war schon so toll die letzten Tage. Da habt ihr hoffentlich schon viel Sommerliches erlebt. Unter allen, die mitmachen, haben wir auch Sonnenbrillen-Gutscheine raus, ne? Bibi Katzmarzik ist jetzt an der 069 19 72 5. Bibi, was war dein Sommer-Highlight?
1: Mein Highlight war am Wochenende einmal baden im Züricher See und gleichzeitig am nächsten Tag quasi im Titisee baden.
0: Ihr seid von Zürich aus Richtung Norden dann nach Hause gefahren und habt einfach mal über Badestopp gemacht?
1: Wir sind von Kirchvers, Mittelhessen-Marburg quasi nach Zürich gefahren, ja. Haben eine Drei-Schluchten-Wanderung gemacht, sind zum Züricher See, haben da Sportfreunde Stiller baden und sind auf dem Rückweg noch eine Nacht am Titisee gewesen.
0: Okay, wow. Und aber war das Wetter dort überall auch so schön?
1: War wunderbar.
0: Okay.
1: Richtig super.
0: Könntest du jetzt gar nicht traurig werden, wenn der Sommer jetzt vorbei wäre? Weil ich meine, das ist ja schon ein absolutes Highlight.
1: Alles erlebt.
0: Ja, ich wollte gerade sagen, alles erlebt 2026.
1: Ja, ich hoffe, es kommt so was. Ich hoffe, es bleibt so.
0: Okay, jawohl. Dann bist du automatisch im Lostopf. Wir machen das dann am Donnerstag, dass wir schauen, wer die Brillen
1: super
0: bekommt. Ja?
1: Da freue ich
0: okay,
1: mich.
0: Okay, tschüss,
1: klar,
0: gute Fahrt.
1: Dann, ciao. Ciao.
0: Fehlt noch euer schönstes Erlebnis im Sommer 2026, könnt ihr uns einfach verraten unter 069 19 72 5.
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0: gleich angesagte Musik. Beautiful Life spiele ich euch gleich hier bei Hitradio FFH. Außerdem um kurz vor halb die Schalte rüber zu unseren FFH Hessen-Reportern, die uns erzählen, was es Neues gibt in den einzelnen hessischen Regionen.
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14: Ich bin David Bücker in Darmstadt. Die Solaranlage auf dem Dach, die Wärmepumpe im Keller, immer beliebter, auch für Hacker. Forscher der TU Darmstadt wollen mit dem Projekt Cyberstress dagegen vorgehen. Am Testmodell hier auf dem Parkplatz der E-Net Südhessen spielen sie digitale Angriffe durch. TU-Professor Florian Steinke, wieso ist das plötzlich so relevant?
15: Eine einzelne Ladesäule hat etwa 11 Kilowatt, nicht so wahnsinnig viel. Wenn Sie aber hunderte von denen gleichzeitig an- und ausschalten, dann können sie schnell in die Größenordnung auch von Großkraftwerken kommen und dann ist es eben relevant.
14: Dank der Arbeit des Projektteams in den letzten 3 Jahren können Hacker im lokalen Netz schneller erkannt und blockiert werden. Auch für David Petermann von der E-Net Südhessen ist das Thema brandaktuell.
16: Wir würden ja hier gern agieren, anstatt reagieren. Also das heißt, wir wollen nicht hinkommen und sagen, da ist was passiert, warum habt ihr das nicht gesehen? Das ist doch euer Job.
14: Bald soll das Ganze bundesweit ausgerollt werden, auch mit neuen Sicherheitsvorschriften für lokale Netze. 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
0: Es ist 17 Uhr und gleich 28 und ganz schön was los auf unseren Straßen. Nils Grunwald gibt uns das Update.
17: Achtung auf der A7 Hannover-Kassel. Zwischen Hannmitten-Lutherberg und Kassel-Nord liegen mehrere Plastikteile auf der Fahrbahn. Bitte fahrt besonders vorsichtig. Auf dem gleichen Streckenabschnitt staut sich zwischen Hannmitten-Lutherberg und dem Dreieck Kassel-Süd an der Baustelle. Ihr braucht hier eine halbe Stunde länger. Auch auf der A49 stockt es 3 Kilometer ab dem Kreuz Kassel-Mitte. Fahrt am besten auch nicht bei Hannmitten-Lutherberg ab, denn auf den umliegenden Bundesstraßen Osten ist auch alles ziemlich voll. Die A67 Darmstadt-Mannheim zwischen Funkstadt und Gernsheim. 4 Kilometer Stau wegen eines Unfalls auf der linken Spur weicht hier am besten parallel auf die A5 aus. Und die A661 Oberursel-Egelsbach zwischen Frankfurt Niederesbach und dem Bräungesheimer Dreieck. 6 Kilometer stockend an der Baustelle, hauptsächlich alles auf der rechten Spur. Deswegen, wenn ihr nach dem Bräungesheimer Dreieck abfahren wollt, sortiert euch vor der Baustelle am besten links ein. Das waren die größten Staus. Alle Infos gibt's auch für eure Strecke in unserer FFH-App.
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0: ist das bei euch zu Hause? Habt ihr da auch so eine Person, die dafür zuständig ist, dass die Mülltonnen immer sauber bleiben? Ja, ratet mal, wer das bei uns zu Hause nicht ist. Ich, genau. Weil Müll ist schon eine eklige Angelegenheit, ne? Vor allem dann in den Sommermonaten, wenn es so richtig heiß wird. Und dann der Biomüll, um Himmels Willen.
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2: Für mich noch einen Kaffee, Anke.
3: Mit oder mit ohne Milch?
2: Mit ohne.
3: Boah, Stefan, die Biotonne stinkt ja bei der Hitze gewaltig.
4: Mit Sicherheit immer noch nicht so sehr wie mir das Tanken. Aber haben sich deine Preise doch gewaschen?
3: Mittlerweile werden Biotonnen ja so streng kontrolliert, dass du mit einem Bein im Knast stehst, wenn auf der Bananenschale noch der Chiquita-Sticker pappt.
4: Was hatten wir in den 80ern für ein entsorgenfreies Leben?
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3: 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Stefan, mein Freund geht ja mit Biomüll um wie mit einem Kleinkind.
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3: Nee, er wartet, bis er alt genug ist und laufen kann.
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4: Warum kassierst du hier eigentlich keine extra Abfallgebühr?
3: Wieso?
4: Weil ich bei deinen Kommentaren regelmäßig vom Glauben abfall.
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4: Lionel?
3: Der war ja Messi. Oh.
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10: Neues Viererbündnis will in Frankfurt regieren. Lebensmittelpreise trotz Iran-Krieg stabil. Das Wetter, der Sommer gibt alles, gerade noch 30 Grad.
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10: Ich bin Lorenzo Rendon Valencia. Guten Abend. In Frankfurt steht wohl die neue Römer-Regierung, gut 2 Monate nach der Kommunalwahl in Hessen. CDU, Grüne und SPD wollen gemeinsam mit Volt ein Bündnis eingehen. FFH-Reporter Benjamin May, bei der Zusammenarbeit gibt's eine Besonderheit.
11: Also die eigentliche Römer-Koalition soll aus CDU, Grünen und SPD bestehen. Volt habe eine sogenannte Konsultationsrolle, heißt es. Die Partei werde mit einbezogen, ist auch in den Koalitionsverhandlungen eingebunden. Wie die Zusammenarbeit dann in den nächsten 5 Jahren genau aussieht, wird sich zeigen. 3 Koalitionsvarianten waren seit der Kommunalwahl im März diskutiert worden. Ohne Ergebnis, jetzt also Idee Nummer 4. Mitte Juni soll ein Regierungsprogramm für Frankfurt stehen.
10: Beim Elterngeld soll die Einkommensgrenze bleiben, wie sie ist, trotz des Spardrucks. Das hat Familienministerin Prien im Deutschlandfunk gesagt. FFH-Reporter Thomas Thunfeld.
12: Klartext von der zuständigen Ministerin. Die Rahmenbedingungen in Deutschland müssen Familien mehr Lust auf Kinder machen, das sagt Karin Prien. Sie würde sogar gerne die Mindest- und Höchstsummen beim Elterngeld anheben. Das sind in der Regel 65% des vorherigen Nettolohns, mindestens 300 und höchstens 1.800 Euro pro Monat. Diese Summen gelten übrigens unverändert schon seit 2007.
10: Aus für die deutsche Eishockey-Nationalmannschaft bei der WM in der Schweiz. Lettland hat Ungarn am Mittag deutlich geschlagen mit 8:1. Damit hat Deutschland jetzt keine Chancen mehr aufs Viertelfinale.
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10: Wir spüren es alle im Geldbeutel. Energie und Kraftstoffe sind durch den Iran-Krieg deutlich teurer geworden. Bei Lebensmitteln sieht das allerdings anders aus, hat jetzt das Marktforschungsunternehmen NIQ herausgefunden. Demnach soll der durchschnittliche Preis von Produkten des täglichen Bedarfs seit Beginn des Krieges noch weitgehend stabil und bewegt sich pro Packung zwischen 2,01 Euro und 2,08 Euro. Die deutsche Wirtschaft sei dieses Mal weniger direkt von Energie- und Rohstoffströmen abhängig als etwa zu Beginn des Ukraine-Kriegs. Noch der Blick zur Frankfurter Börse, da schließt der DAX rund 0,8% im Minus bei 25.184 Punkten.
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14: Hitze und Sommer, ja, die gehen weiter, auch morgen. Da ist es erst sonnig, später kommen dann mehr Wolken zu uns, einzelne Schauer sind möglich, aber es wird nochmal knuffig heiß, 23 bis 33 Grad. Der Donnerstag, da geht es bis 29 Grad hoch, das ist dann die berühmte Delle, ne? Es wird kühler in Anführungszeichen, am Freitag mit Gewittern schon wieder bis 32 Grad. Der FFH-Verkehrsservice, da beginnen wir auf der A7 Hannover-Kassel zwischen Hahnmünden-Lutherberg und Dreieck-Kassel-Süd. Stau und stockender Verkehr an der Baustelle. Hier braucht ihr eine halbe Stunde länger. Auch auf der A49 stockt es, 3 Kilometer ab dem Kreuz Kassel-Mitte. Fahrt am besten nicht bei Hahnmünden-Lutherberg ab. Auf den umliegenden Bundesstraßen ist es nämlich auch sehr voll. A7 Kassel-Fulda zwischen Melsungen und Homberg-Efze haben wir 4 Kilometer Stau an der Baustelle. A661 Oberursel-Egelsbach zwischen Frankfurt-Niedereschbach und Preungesheimer Dreieck. 6 Kilometer stockender Verkehr an der Baustelle. Wenn ihr nach dem Preungesheimer Dreieck abfahren wollt, dann sortiert euch vor der Baustelle am besten links ein. Die kann ich, glaube ich, mittlerweile auswendig, die Meldung. Soweit mal die größten Staus. Alle Infos auch für eure Strecke findet ihr immer in unserer FFH-App. Vor Fahrtantritt einfach mal reingucken.
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14: Ich bin Uta Schmidt, ich grüße euch. Moskau warnt die EU, Ausländer sollten Kiew verlassen. In Brüssel heißt es aber, nein, wir bleiben. Außerdem ein Auto wie Knight Rider. Die Polizei im Odenwald stoppt einen Serienfan. Und wieder mehr Jugendliche rauchen. Selbst die Tabakindustrie ist alarmiert. Über all das sprechen wir ab jetzt.

0: Die Beziehung zwischen der EU und Moskau wird immer frostiger. Jetzt wurde der höchste russische Vertreter in Brüssel einbestellt. Hitradio FFH jetzt am 26. Mai. Während Kiew unter einem massiven Bombardement leidet, fordert Moskau Ausländer und Diplomaten auf, die Stadt zu verlassen. Eine inakzeptable Eskalation, heißt es aus Brüssel. Und wir bleiben. FFH-Reporter Dieter Ebeling in Brüssel, wie ist die Reaktion der EU einzuschätzen?
1: Also wir sehen hier eine konzertierte Aktion der EU mit einer ganz klaren Botschaft an Moskau, die lautet, wir lassen uns nicht einschüchtern. Die EU hat den russischen Geschäftsträger in Brüssel einbestellt und Deutschland und andere EU-Länder, beispielsweise auch Schweden oder Norwegen, haben ebenfalls die jeweiligen russischen Botschafter einbestellt. Das ist die Reaktion auf diese Aufforderung, Kiew so schnell wie möglich zu verlassen, weil nämlich Russland dort massive Angriffe plane. Und zwar als Vergeltung für einen ukrainischen Drohnenangriff, bei dem 21 Menschen ums Leben kamen. Die Ukraine bestreitet, auf Zivilisten gezielt zu haben.
0: Was tut die Ukraine für die Sicherheit der Diplomaten? Also wie brisant ist die Lage?
1: Also die EU spricht von einer nicht hinnehmbaren Eskalation durch Moskau.

0: Russland müsse aufhören, die Zivilbevölkerung der Ukraine zu bombardieren und sich stattdessen auf sinnvolle Friedensgespräche einlassen. Besondere Sicherheitsvorkehrungen für Diplomaten gibt es nicht in Kiew. Die müssen für ihren eigenen Schutz sorgen. Aber sie sind ebenso wie die ukrainischen Bürger natürlich daran gewöhnt, dass Russland ständig zivile Ziele angreift. Der russische Parlamentspräsident Volodin jedenfalls hat jetzt ja sogar mit dem Einsatz von Massenvernichtungswaffen gedroht.
1: Also man will auf Seiten der EU unbedingte Solidarität mit der Ukraine zeigen, aber trotzdem, warum ist es so wichtig, in der Ukraine zu bleiben? Was hält die Diplomaten an dem gefährlichen Ort?
0: Dahinter steht vor allem der Eindruck, dass Russland jetzt seit Wochen zunehmend militärische Probleme in diesem Krieg hat und deswegen gerade jetzt ein Rückzug ein völlig falsches Zeichen wäre.
1: Die Devise der EU ist also Rückgrat zeigen, durchhalten und bei Bedrohung durch Moskau keinesfalls einknicken.
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0: Aber bestimmt ein Hingucker.
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0: Die Polizei hat in Höchst im Odenwald ein sprechendes Auto aus dem Verkehr gezogen, das aussieht wie der Wagen Kit aus der 80er-Kultserie Knight Rider. Ein Hobbytüftler hat den schwarzen Pontiac umgebaut, unter anderem mit einer Nebelanlage und kleinen Harpunen zum Verschießen. FFH-Reporter Benjamin May, das war auch für die Polizisten sicherlich ein einmaliger Einsatz. Wie lief der ab?
2: Also die sind zu dem auffälligen Wagen hingelaufen und werden dann direkt von der Original-Serienstimme begrüßt.
3: Ich bin die Stimme des Mikroprozessors des Modells 2000 von Knight Industries, KITT für den einfachen Sprachgebrauch. Oder Kit, falls Sie das vorziehen.
2: Dazu das rote Lauflicht an der Fahrzeugfront, das Armaturenbrett mit gelben und roten Knöpfen, das Lenkrad ein flugzeugähnliches Steuerhorn. Im Wagen selbst aber nicht David Hasselhoff, sondern ein 46-jähriger Südhesse. Er habe mit viel Liebe zum Detail den Wagen umgebaut, sagt ein Polizeisprecher. Also wirklich, man lobt auch Ideenreichtum, Detailgenauigkeit, fachmännische Umsetzung, aber es sei zwar alles toll, nur für die Straße der Wagen eben nicht geeignet, so die Polizei. Deshalb wurde er sichergestellt.
0: Ja, aber was ein echter Kit ist, der befreit sich doch selbst, oder? Ja, da verstehen wir in Deutschland wenig Spaß. Mit sowas darf der Besitzer vermutlich frühestens wieder an Karneval im Umzug mitfahren.

0: unseren FFH-Reportern dranbleiben.
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11: Ich bin Yannick Schick in Offenbach. Unterwegs im Wald, wo der Boden super trocken und die Gefahr für ein Feuer sehr hoch ist. Maximilian Kraus von Hessenforst merken wir auch, wenn wir hier mal die Gräser in die Hand nehmen.
12: Genau, also man hört, wie trocken hier die Vegetation ist. Einfach leicht entzündlich. Also da reicht eben der Zigarettenstummel, der unachtsam weggeworfen wird. Und dann kann sich daraus was entwickeln, ja.
11: Ja, deshalb hat die Stadt das Rauchen im Wald verboten. Auch Grillen ist tabu. 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
12: Das ist absolut ein No-Go. Das geht gar nicht. Wir haben eben einfach nur die eine Umwelt und die leidet unter dem menschlichen Einfluss sowieso schon genug. Und die Situation ist grundsätzlich auch durch den Klimawandel einfach angespannter geworden, als das die Jahrzehnte davor war.
11: Auch rund um den Feldberg gibt es seit Jahren immer wieder Waldbrände. Die Polizei glaubt, dass jemand absichtlich Feuer legt und hat jetzt Plakate aufgehängt mit dem Ziel, dass Besucher vor Ort genau hingucken und melden, wenn sie etwas Verdächtiges bemerken.
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0: Hier ist der FFH-Verkehrsservice. Wir haben es 2 Minuten vor 6:30. A7 Hannover-Kassel zwischen Hannmünden-Lutherberg und Dreieck-Kassel-Süd. Stau und stockender Verkehr an der Baustelle. Hier braucht ihr eine halbe Stunde länger. Auch auf der A49 stockt es 3 Kilometer ab dem Kreuz Kassel-Mitte. A7 Kassel-Fulda zwischen Melsung und Homberg 5 Kilometer stockend an der Baustelle. Und A661 Oberursel-Egelsbach zwischen Frankfurt-Niedereschbach und Preunkeshammer-Dreieck. 6 Kilometer stockender Verkehr an der Baustelle. Wenn ihr nach dem Preunkeshammer-Dreieck abfahren wollt, dann sortiert euch vor der Baustelle am besten links ein, dann können die anderen besser rechts vorbei. Soweit die größten Staus, alle Infos auch für eure Strecke findet ihr in der FFH-App.
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0: Wieder mehr Jugendliche rauchen. Fast jeder Zehnte zwischen 12 und 17 Jahren qualmt. Hier Radio FFH, jetzt am Dienstag. Fast ein Fünftel der Bevölkerung in Deutschland raucht, zumindest gelegentlich. Sorge macht den Experten vor allem, dass sich wieder mehr Jugendliche vom Nikotin verführen lassen. Der Bundesdrogenbeauftragte Hendrik Streeck fordert deshalb höhere Tabaksteuern sowie ein Verbot von jugendaffinen Aromen. Denn
1: der Einstieg erfolgt nicht mehr über die klassische Zigarette und Tabak, sondern häufig über Nikotinbeutel, über E-Zigaretten und Vapes. Wir haben, der Rauch schmeckt nicht mehr nach Tabak, sondern er schmeckt jetzt nach Coca-Cola, Strawberry Kiwi und Salted Caramel.
0: Streeck fordert, Einweg-Vapes sollten schon aus Klimaschutzgründen weitgehend vom Markt verschwinden. Und bei den Verpackungen und der Platzierung von Vapes braucht es neue Regeln.
1: Das Design erinnert nicht mehr an ein Erwachsenenprodukt, sondern es ist an eine Süßigkeit. Es ist bunt, es ist poppig. Es wird über soziale Netzwerke vertrieben und steht mittlerweile auch neben Gummibärchen in Süßigkeitenautomaten. Jugendliche werden durch poppige Aufmachung süßen Geschmack an einen hochgradig abhängig machenden Stoff herangeführt.
0: Und Rauchen macht krank. Lungenkrebs, COPD, Herz-Kreislauf. 360 Menschen sterben pro Tag in Deutschland durchs Rauchen, warnt Streeck. Der Schaden für Wirtschaft und Gesundheitssystem läge bei 100 Milliarden Euro. Was sagen die Hersteller von Zigaretten und Vapes? Die Tabakindustrie zeigt sich teilweise einsichtig. Gut 9% der Jugendlichen rauchen. Das sei ein Alarmsignal, gibt der Bundesgeschäftsführer der Tabakwirtschaft Jan Mücke zu. Bei NTV sagt er.
2: Das sind natürlich erschreckende Zahlen. Wir werden sie uns sehr genau ansehen müssen. Wichtig ist, glaube ich, dass der langfristige Trend stimmt. Denn wir sind einmal vor 20 Jahren gestartet bei 27%. Jetzt sind wir immer bisher einstellig gewesen. Das zeigt aber auch, dass der Staat seine Regeln besser durchsetzen muss. Wir wollen nicht, dass Jugendliche rauchen.
0: Der Bundesdrogenbeauftragte Streeck fordert höhere Preise für Tabak, strengere Regeln und mehr Kontrollen, damit Tabakprodukte für Jugendliche weniger attraktiv sind.

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13: Hitzewelle hat Europa fest im Griff. Staatsanwaltschaft ermittelt gegen Christian Ulmen. 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
13: Ich bin Leander Sattler, guten Abend. Temperaturen über 30 Grad und das Ende Mai. Die Hitzewelle hat laut deutschem Wetterdienst heute seinen vorläufigen Höhepunkt erreicht. FFH-Reporter Lorenzo Rendon Valencia, vor allem das Rhein-Main-Gebiet, brutzelt heute.
14: Ja, Frankfurt, Darmstadt, Mainz, überall hier gibt es auch jetzt noch um die 30 Grad. Schon außergewöhnlich für Ende Mai. Grund ist laut Wetterdienst eine Art Hitzeglocke über Mitteleuropa, gepaart mit trockener Luft aus der Sahara. Nochmal ein gutes Stück heißer als hier im FFH-Land ist es zum Beispiel in London. Dort wurde heute mit 35 Grad der absolute Mai-Rekord aufgestellt. Und in Frankreich haben die Behörden leider schon 7 Todesfälle im Zusammenhang mit der Hitze gemeldet, darunter 2 Teilnehmer bei Sportveranstaltungen.
13: Mehr Personal in Schulen und Kitas sowie bundesweit einheitliche Lernstandards. Das wünschen sich einer Umfrage zufolge 9 von 10 Erwachsenen für eine bessere Bildung. Das geht aus dem Kinderreport des Deutschen Kinderhilfswerks hervor. FFH-Reporter Thomas Bremser.
15: Das deutsche Bildungssystem bekommt regelmäßig schlechte Noten, weil nicht alle die gleichen Bildungschancen haben. Die hängen immer noch stark ab von der Bildung und dem Einkommen der Eltern. Das sei ein Armutszeugnis, sagt das Kinderhilfswerk. Es gebe zudem 400.000 fehlende Kita-Plätze, viele Schulen seien schlecht ausgestattet und es fehlt Personal. Auch die Kinder selbst wurden für die Umfrage nach ihrer Meinung befragt. An erster Stelle steht für sie, dass Kitas, Schulen und Schulmaterial für alle Kinder kostenlos sind.
13: Die Potsdamer Staatsanwaltschaft ermittelt jetzt gegen den Schauspieler Christian Ulmen. Das bestätigte eine Sprecherin. Demnach geht es um den Verdacht der Körperverletzung nach einer Anzeige seiner Ex-Partnerin Colleen Fernandes. Die Schauspielerin wirft Ulm außerdem vor, mit ihrem Namen Fake-Profile erstellt und darüber pornografische Inhalte verbreitet zu haben. Mehr Sicherheit in der Sonne. Zum Schutz vor Hautkrebs werden an mehreren Freibädern im Landkreis Marburg-Biedenkopf neue UV-Indextafeln aufgestellt. FFH-Reporter Frank Pirot.
11: Die Schwimmbadbesucher können dort per QR-Code tagesaktuell sehen, wie stark die UV-Strahlung ist und bekommen direkt Tipps zum richtigen Sonnenschutz. Die erste Tafel steht bereits im Freibad Rauschenberg, weitere folgen unter anderem in Biedenkopf, Kirchhain und Stadt Allendorf. Hintergrund ist ein Gesundheitsprojekt des Landkreises, das vor allem Kinder und Jugendliche besser vor Sonnenbrand und Hautkrebs schützen soll. Denn klar ist auch, gerade an heißen Tagen wird die Gefahr durch UV-Strahlung oft unterschätzt.
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16: Und da bleibt die gute Sonnencreme natürlich ein Thema. Hitze und Sommer gehen nämlich weiter. Auch morgen, da ist es erst sonnig, später kommen mehr Wolken zu uns. Einzelne Schauer sind möglich, aber es wird wieder knuffig heiß. 23 bis 33 Grad. Der Donnerstag, ja, so eine Mini-Delle bis 29 Grad durchatmen. Am Freitag wird es mit Gewittern schon wieder heißer. Bis 32 Grad geht's auf. Fahrverkehrsservice mit einer Gefahrenmeldung. Achtung bitte auf der A3 Köln-Frankfurt. Zwischen Idstein und Niedernhausen liegt ein Metallteil auf der mittleren Spur. Bitte fahrt hier besonders vorsichtig. A7 Hannover-Kassel zwischen Kassel-Ost und Dreieck-Kassel-Süd. 3 Kilometer stockend an der Baustelle. Und A7 Kassel-Fulda zwischen Melsungen und Tombeck-Efze. 5 Kilometer stockender Verkehr an der Baustelle. Ich habe noch eine. A661 Oberursel-Egelsbach. Zwischen Frankfurt-Niedereschbach und Preungesheimer Dreieck. Da haben wir stockenden Verkehr an der Baustelle. Wenn ihr nach dem Preungesheimer Dreieck abfahren möchtet, dann sortiert euch bitte vor der Baustelle am besten links ein. Gute Fahrt!
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16: Euer Feierabend-Update. Hallo, einen schönen Abend. Unsere Fußballer haben die Hitze frei oder was? Also Nagelsmann steigt ja mit der Nationalmannschaft erst morgen ins Training ein. Im Sport gleich erklärt er auch warum. Außerdem, unser Körper vollbringt Höchstleistung bei dieser Hitze. Was bringt da 1 Milliliter Schweiß? Was glaubt ihr? Und jetzt schon Waldbrandgefahr wie im Hochsommer. Unser Reporter war im Offenbacher Wald unterwegs.

0: Morgen geht's endlich richtig los. Die Vorbereitung auf die Fußball-WM für die deutsche Nationalmannschaft.
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0: Das Team um Julian Nagelsmann trifft sich in Herzogenaurach nur für 4 Tage. Bundestrainer Nagelsmann hatte sich kurzfristig entschieden, später zu starten. FFH hat nachgefragt, warum?
2: Wir haben gewartet, bis wir wussten, wer dann im DFB-Pokalfinale steht, um dann einfach zu sehen, dass viele Spieler ja bis Mittwoch auf keinen Fall trainieren können. Und dann musst du am Ende als Trainer überlegen, bringt es den Spielern mehr, wenn sie dann in Herzogenaurach rumhängen, aber nicht trainieren können und wir sind einfach da? Oder bringt es denen vielleicht ein bisschen mehr, nochmal 2 Tage bei der Familie oder wo auch immer zu sein, den Kopf freizukriegen, dann am Mittwoch auch mit Training wieder anzugreifen. Und seien sich gewiss, es ist nicht so, dass jeder Spieler sagt, wir wollen unbedingt nur Urlaub. Viele wollen auch sagen, ja, wir kommen, die sind alle heiß und haben Bock. Aber du musst dann schon als Trainer auch ein bisschen an die Vernunft appellieren, schlauft lieber mal durch. Und dann war das für uns der logische Schritt.
0: Ja, das ergibt Sinn, stimmt. Und wenn ihr lieber Tennis mögt oder Fußball und Tennis, dann kann ich euch sagen, das Teilnehmerfeld für die Bad Homburg Open steht jetzt. Und sie kommt wieder, Wimbledon-Siegerin Iga Świątek. Letztes Jahr hat sie das Finale in Bad Homburg verloren, aber dann in Wimbledon den Titel geholt. Und dieses Jahr, Die Bad Homburg Open starten am 20. Juni und Sportdirektorin Angelique Kerber hat schon durchblicken lassen, da kommen noch mehr große Namen. Ist ja auch eine schöne Vorbereitung auf Wimbledon.
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0: 7:07.
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0: 1. Denn 1 Milliliter Schweiß ist zu unglaublichen Leistungen fähig. Das größte Organ von uns Menschen hat ja gerade ordentlich zu tun, mit der Hitze fertig zu werden, die Haut. Da treibt es das Wasser aus allen Poren. Schwitzen finden viele lästig, obwohl es quasi die Klimaanlage unseres Körpers ist. FFH-Reporterin Kimberly Klages hat ein paar hochinteressante Fakten übers Schwitzen.
2: Wir schwitzen, damit unser Körper nicht überhitzt. Denn unser Körper produziert ständig Wärme, zum Beispiel durch Bewegung oder hohe Außentemperaturen. Wenn die Wärme dann also nicht mehr alleine über die Haut und die Luft abgegeben werden kann, beginnt unser Körper zu schwitzen und der Schweiß verdunstet dann auf der Haut und kühlt uns ab. Und das sogar ganz schön effektiv. Die Deutsche Physiologische Gesellschaft gibt nämlich an, dass 1 Milliliter Schweiß einen ganzen Liter Wasser um 1 Grad abkühlen kann.
0: Das ist mal eine Leistung, oder? Also schwitzen ist gut. Deo aber auch. Liebe Leute, genießt den Sommer.
3: Freibad abkühlen.
4: Ein bisschen die Füße ins Wasser stecken, ein Eis holen.
3: Oder ganz früh morgens laufen gehen tatsächlich, beim Sonnenaufgang, ja.
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0: und sein, glaube ich, einziger großer Hit. Gleich hier.
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0: Um 19.25 Uhr ganz genau, A7 Kassel-Fulda. Zwischen Melsungen und Tombeck-Efze 5 Kilometer stockender Verkehr an der Baustelle. Und A661 Oberursel-Egelsbach zwischen Frankfurt-Niedereschbach und Preungesheimer Dreieck haben wir stockenden Verkehr an der Baustelle. Wenn ihr nach dem Preungesheimer Dreieck abfahren möchtet, dann sortiert euch doch bitte vor der Baustelle am besten links ein. Also hat sich deutlich reduziert, der FFH-Verkehrsservice, gute und sichere Fahrt weiterhin.
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0: von uns genießen ja das heiße Wetter. Temperaturen im Mai über 30 Grad, das haben wir nicht so oft, ist auch nicht normal. Nebeneffekt, die Waldbrandgefahr ist jetzt schon wie im Hochsommer. FFH-Reporter Yannick Schick war in Offenbach.
1: Unterwegs im Wald, wo der Boden super trocken und die Gefahr für ein Feuer sehr hoch ist. Maximilian Kraus von Hessenforst merken wir auch, wenn wir hier mal die Gräser in die Hand nehmen.
2: Genau, also man hört, wie trocken hier die Vegetation ist. Einfach leicht entzündlich. Also da reicht eben der Zigarettenstummel, der unachtsam weggeworfen wird. Und dann kann sich daraus was entwickeln, ja.
1: Ja, deshalb hat die Stadt das Rauchen im Wald verboten. Auch Grillen ist tabu. Und Kraus findet klare Worte über verantwortungsloses Handeln jetzt in den heißen Wochen.
2: Das ist absolut No-Go. Das geht gar nicht. Wir haben eben einfach nur die eine Umwelt und die leidet unter dem menschlichen Einfluss sowieso schon genug. Und die Situation ist grundsätzlich auch durch den Klimawandel einfach angespannter geworden, als das die Jahrzehnte davor war.
1: Auch rund um den Feldberg gibt es seit Jahren immer wieder Waldbrände. Die Polizei glaubt, dass jemand absichtlich Feuer legt und hat jetzt Plakate aufgehängt mit dem Ziel, dass Besucher vor Ort genau hingucken und melden, wenn sie etwas Verdächtiges bemerken.
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0: Musik von heute. Aktuell angesagt David Guetta, Teddy Swims und Tones and I. Spiele ich euch gleich. Gone, Gone, Gone. Und das ist ein echter FFR Greatest Hit, 90er von Ace of Base. Das Sign, der läuft hier vor 8.
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7: Reizgas und Belästigung in Kasseler Tram. Polizei zieht sprechendes Auto aus dem Verkehr. Das Wetter, der Hochsommer im Mai hält an.
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7: Ich bin Leander Sattler, guten Abend. Sie sollen ein Mädchen in einer Straßenbahn in Kassel sexuell belästigt und anschließend Reizgas versprüht haben. Zwei betrunkene Männer sind deshalb festgenommen worden. FFH-Reporter Dominik Mildner.
8: Der ältere der beiden, ein 41-Jähriger, soll laut Polizei einer 14-Jährigen an den Hintern gepackt haben. Das lassen sich wohl deren Begleiterin nicht gefallen. Es kommt zum Streit, in dessen Verlauf der andere Mann offenbar Reizgas in der vollbesetzten Tram versprüht. Ein einjähriges Kind musste deswegen vorsorglich ins Krankenhaus. Die Polizei nahm beide Männer schließlich fest. Ein erster Alkoholtest zeigte über 1,7 Promille bei dem einen und sogar 2,5 Promille bei dem anderen Mann.
7: Jugendliche in Deutschland rauchen wieder mehr. So hat jeder 10. Teenager vergangenes Jahr Nikotinprodukte konsumiert. Vor 5 Jahren war es nur etwa jeder 16. Das zeigt eine Umfrage des Bundesinstituts für öffentliche Gesundheit. Demnach ist vor allem das Vapen bei jungen Menschen auf dem Vormarsch. Israel hat trotz Waffenruhe seine Angriffe im Libanon ausgeweitet. Ziel sei es, die direkte Bedrohung für israelische Bürger durch die Hisbollah-Miliz in der Grenzregion abzuwehren, teilte ein Militärsprecher mit. Allerdings berichten mehrere Medien, dass israelische Bodentruppen dutzende Kilometer tiefer in den Libanon vorgedrungen seien. Im Libanon herrscht Sorge vor einer dauerhaften Besatzung des südlichen Landesteils durch Israel. Schreckmoment auf der Achterbahn. Ein kurzer Stromausfall hat im Europapark Rust heute mehrere Fahrgeschäfte lahmgelegt. 3 Achterbahnen mussten evakuiert werden. Der Stromausfall war nach wenigen Minuten behoben. Grund war ein brennendes Storchennest auf einer Hochspannungsleitung. Die Polizei hat in Höchst im Odenwald ein sprechendes Auto aus dem Verkehr gezogen. Das aussieht wie der Wagen Kit aus der 80er Kultserie Knight Rider. Ein Hobbytüftler hat den schwarzen Pontiac umgebaut, unter anderem mit einer Nebelanlage und kleinen Harpunen zum Verschießen. FFH-Reporter Benjamin May, das war auch für die Polizei ein einmaliger Einsatz.
9: Also die laufen zu dem auffälligen Wagen und werden von der Original-Serienstimme begrüßt.
10: Ich bin die Stimme KITT für den einfachen Sprachgebrauch. Oder KIT, falls Sie das vorziehen.
9: Dazu das rote Lauflicht an der Fahrzeugfront, das Armaturenbrett mit gelben und roten Knöpfen, das Lenkrad, ein flugzeugähnliches Steuerhorn. Im Wagen sitzt aber nicht David Hasselhoff, sondern ein 46-jähriger Südhesse. Mit viel Liebe zum Detail habe er den Wagen umgebaut, sagt ein Polizeisprecher. Ideenreichtum, Detailgenauigkeit, alles toll. Für die Straße sei der Wagen aber eben nicht geeignet, so die Polizei.
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0: Hitze und Sommer, das geht immer weiter. Auch morgen natürlich, da ist es erst sonnig. Später kommen dann Wolken ins FFH-Land und sogar einige Schauer sind möglich. Aber es ist knuffig warm dazu, 23 bis 33 Grad, das sind die Spitzentemperaturen. Der Donnerstag hat dann diese Mini-Delle bis 29 Grad. Ich finde ja, das reicht auch. Ab Freitag wird es mit Gewittern schon wieder wärmer, da geht's rauf auf 32 Grad. Der Fahrverkehrsservice. Wir haben zwei Meldungen. A7 Kassel-Fulda zwischen Melsungen und Tombeck-Efze 2 Kilometer stockend an der Baustelle. Und A661 Egelsbach-Oberursel zwischen Frankfurt-Ost und Frankfurt-Friedberger Landstraße 2 Kilometer Stau. Gute Fahrt euch!
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0: Mit Uta Schmidt. Hallo, einen schönen Abend. Die Welt von Männern und Frauen ist ja so unterschiedlich, aber beim Friseur könnte sie unterschiedlicher nicht sein. Behauptet jedenfalls FFH-Klartexter Volker Willner. Gleich darf er loslegen. Nach 1, 2, 3, 4 schönen Hits. Sarah Larsson ist auch da.

0: ist Hitradio FFH, euer Feierabend-Update. Jetzt auch mal was zum Grinsen. Rauf auf den Stuhl, Umhang drum, ein bisschen Schnippschnapp, fertig. Ne? So läuft ein Friseurbesuch bei Männern. Bei Frauen komplett andere Nummer. Allein die Terminplanung läuft ja schon Wochen vorher, aus Gründen. Mein chronisch aufgeregter Kollege Volker Winner hat sich den Wahnsinn mal persönlich angeguckt.
1: Ich erzähle euch mal die Kurzversion. Also die, wo der Friseurbesuch nur 4 Stunden dauert. Weil die Frau schon weiß, was sie will. Kommt aber praktisch nie vor.
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1: Ich habe Mäuschen gespielt im Salon von Alessio. Keine Ahnung, warum Damenfriseure nie Jochen heißen oder Peter. Die heißen alle Alessio oder Gianni.
3: Das hier ist der Wahrheit.
1: Als Kerl denkst du, bei Schatzi ist der Ansatz rausgewachsen. Da wird man schnell nachgefärbt und die Spitzen geschnitten. Von wegen. Alessio und Schatzi planen eine Balayage.
4: Ich nehme an, ich habe mich da gerade verhört.
1: Nee, Balayage ist so eine Technik für sanfte Farbverläufe im Haar. Um das komplett zu verstehen, brauchst du ein Kunst- und Chemiestudium. Jedenfalls, Alessio geht da fachlich ans Limit.
5: Das sieht einfacher aus, als es ist, aber es sieht auch schwieriger aus, als es ist.
1: Hairstylist und Patientin geraten in immer größere Verzückung über das zu erwartende Ergebnis. Und die haben sogar noch Luft, um über Klamottentrends zu diskutieren, über die Vorzüge eines Airfryers und das Liebesleben von Michelle Hunziker. Du verstehst nur, Alessio wirbelt um den Stuhl rum wie ein Torero. Es wird gekichert und gejaust und der Latte Macchiato fließt in Strömen. Ich muss kurz weggenickt sein. Als ich aufwache, ist die Balayage beendet. Patientin und Maestro sind wohlauf und höchst happy. Ja, letzterer wahrscheinlich auch, weil jetzt ein Betrag fällig ist, dank dem Alessio jetzt 2 Wochen Tauchurlaub in Jordanien machen kann.
6: Nein, doch.
1: Schatzi, hast du dem Alessio jetzt auch noch 20 Euro Trinkgeld gegeben?
7: Nee, hab ich nicht.
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0: Und das hier ist auch kaum zu glauben. Hier ist der FFH-Verkehrsservice. 14 Minuten nach 8. Achtung, auf der A3 Frankfurt-Würzburg. Zwischen Frankfurt-Süd und Offenbacher Kreuz befinden sich mehrere E-Roller-Fahrer auf der Standspur. Bitte fahrt vorsichtig. E-Roller auf der Autobahn. 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
7: Um 20.28 Uhr A3 Frankfurt-Köln zwischen Limburg-Nord und Montabaur. 3 Kilometer Stau wegen einer Nachtbaustelle. Bis morgen früh 5 Uhr. Nur die linke Spur ist hier frei. Plan bitte 20 Minuten mehr Fahrzeit ein. Und A661 Egelsbach-Oberursel zwischen Frankfurt-Ost und Frankfurt-Friedberger Landstraße. 2 Kilometer Stau wegen Reinigungsarbeiten auf der rechten Spur. Muss ja auch mal sein. Gute Fahrt.
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0: Oh, jetzt bin ich ja dran. Ja, ein Satz verpasst, ganz klassisch. Hier ist jetzt Radio FFH. Ja, starre ich auf den Bildschirm und wundere mich, dass die Musik zu Ende ist. Weil sie so schön war wahrscheinlich. Olivia Dean, So Easy, hier bei Hitradio FFH. Euer Feierabend-Update, jetzt mit nochmal ein bisschen Sport. Morgen startet ja die deutsche Herrenfußballnationalmannschaft mit dem Trainingslager für die WM. Bundestrainer Nagelsmann hat den Jungs einen Tag länger Urlaub gegeben, weil viele noch den DFB-Pokal gespielt haben. Jo. Aber so langsam können wir uns mal eine Erwartungshaltung leisten, oder? Was wird das für ein Auftritt in den USA, Kanada und Mexiko? Was erwarten die Fans? Wir haben uns umgehört.
1: Hoffentlich besser als letztes Mal.
2: Weltmeisterschaft gewinnen natürlich.
3: Ach, das wäre schon gut, wenn sie möglichst weit kommen. Ich würde sagen, schön wäre Halbfinale, aber wahrscheinlich ist es nicht.
4: Denken wir nicht so gut dieses Jahr, ne? Verteidigung schwach. Mal sehen.
1: Naja, nachdem ich jetzt die Champions League geschaut habe und die Konkurrenz gesehen habe, weiß ich noch nicht, ob wir es übers Achtelfinale hinaus schaffen, wenn dann Frankreich eventuell wartet. Die Mannschaft ist schon ziemlich stark, aber ich hoffe natürlich, dass wir mal wieder so ein Sommermärchen nach Hause holen.
0: Ja, das wäre hübsch. Unsere Reporterin Sonja Pahl ist übrigens ganz nah dran am Trainingslager der Nationalmannschaft in Herzogenaurach und meldet sich von dort hier auf dem Sender. Das ist auch eine Meldung. Und zwar in Sachen Verkehr. Achtung bitte auf der A7 Fulda-Kassel. Zwischen Bad Hersfeld-West und Tromberg-Efze läuft eine Person auf der Standspur. Bitte fahrt hier vorsichtig.

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4: Ich bin Babette Büchner. Nach Drohungen aus Moskau über einen massiven Angriff auf die ukrainische Hauptstadt Kiew haben die EU und die Bundesregierung russische Vertreter einbestellt. Eine Sprecherin der EU-Außenbeauftragten Kallas schrieb auf der Plattform X, der russische Aufruf an ausländische Staatsbürger und Diplomaten Kiew zu verlassen, stelle eine inakzeptable Eskalation dar. Ähnlich reagierte das Auswärtige Amt. Unterdessen drohte der russische Parlamentschef mit dem Einsatz von Massenvernichtungswaffen gegen die Ukraine. Donald Trumps Gesundheitszustand sorgt immer wieder für Spekulationen. Jetzt hat sich der US-Präsident einer turnusgemäßen ärztlichen Untersuchung unterzogen und danach von einem guten Ausgang geschwärmt. Alles sei perfekt verlaufen.
5: Es gehört hier in den USA zur politischen Routine, dass Präsidenten ihre Gesundheitschecks öffentlich machen. Das Weiße Haus mauert im Fall Trump aber besonders. Stets wird dem fast 80-Jährigen nach den Untersuchungen eine topfitte Konstitution bescheinigt, körperlich und geistig. Jegliche Fragen über geschwollene Beine, Blutergüsse an den Händen und Schläfrigkeit bei Konferenzen werden regelmäßig abgeschmettert und Symptome heruntergespielt. Das ist auch diesmal nicht anders. Auf dem Papier ist Trump fit wie ein Turnschuh. Aus den USA, Tina Eck.
4: Seit mehr als 80 Tagen war das internationale Internet im Iran gesperrt. Nun funktioniert es teilweise wieder.
6: Es war die längste landesweite Internetabschaltung in der jüngeren Geschichte des Irans. Unklar ist, ob die Wiederherstellung von Dauer sein wird. Iranische Medien haben die teilweise Aufhebung der Sperre nach rund 3 Monaten bestätigt. Einige Nutzer berichten, dass sie wieder Freunde und Familien im Ausland erreichen konnten. Andere sind allerdings immer noch offline, vor allem Nutzer mit mobilem Internet. Seit Kriegsbeginn Ende Februar hatte die Regierung den Zugang zum weltweiten Internet nahezu komplett lahmgelegt. David Riemer, Nachrichtenredaktion.
4: Kunden der Postbank müssen sich wegen Warnstreiks wieder auf Einschränkungen einstellen. Weil es in den Tarifverhandlungen keinen Fortschritt gibt, hat die Gewerkschaft Verdi für die nächsten Tage eine Ausweitung der Proteste angekündigt. Zunächst soll es morgen das Backoffice treffen. Ab Donnerstag sollen dann die Beschäftigten in den Postbankfilialen und Callcentern ihre Arbeit niederlegen.
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7: Das geht hochsommerlich weiter, auch morgen nochmal über 30 Grad. Nachmittags kommen aber Wolken ins FFH-Land, die bringen auch vielleicht so ein bisschen kleinere Schauer oder auch eine kleinere Abkühlung. Aber wie gesagt, es klettert nochmal hoch auf 33 Grad. Dann kriegen wir am Donnerstag eine Mini-Delle. Delle heißt so viel wie bis 29 Grad, also sagen wir mal annähernd normale Temperaturen für diese Jahreszeit. Und am Freitag wird es schon wieder wärmer, bis 32 Grad, dann aber gewitterig. Der FFH-Verkehrsservice mit 2 Meldungen. Einmal für die A3 Frankfurt-Köln zwischen Limburg-Nord und Montabaur. 5 Kilometer Stau wegen einer Baustelle. Bis morgen früh 5 Uhr, nur die linke Spur ist hier frei. Plant bitte mindestens 30 Minuten mehr Fahrzeit ein. Und A661 Egelsbach-Oberursel zwischen Frankfurt-Ost und Frankfurt-Friedberger Landstraße. 2 Kilometer Stau wegen Reinigungsarbeiten auf der rechten Spur. Ja, relativ entspannt das Ganze. Gute und sichere Fahrt durch diesen schönen Abend.
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3: Um 9:53 am Dienstagabend mit einer Meldung, und zwar von der A3 Frankfurt Richtung Köln. Hier derzeit 3 Kilometer Stau zwischen Limburg-Nord und Montabaur. Grund hierfür ist eine Nachtbaustelle, die geht bis morgen früh 5 Uhr. Deswegen ist nur die linke Spur frei. Und der Zeitverlust ordentlich sind knapp 30 Minuten. Also gute Geduld an der Stelle und gute Fahrt.
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1: Ich bin Diana Kramer. Der gesetzlichen Pflegeversicherung droht ein Milliardendefizit. Die Bundesregierung arbeitet deshalb an einer Reform. Nun ist eine weitere Erhöhung des Beitragssatzes für Kinderlose um 0,1 Prozentpunkte im Gespräch. Das wurde der dpa aus Koalitionskreisen bestätigt.
2: Kinderlose Versicherte ab 23 Jahren müssten dann einen Pflegebeitragssatz von 4,3% zahlen. Für versicherte Mütter und Väter würden die Sätze gleich bleiben, also bei 3,6% bei einem Kind und entsprechend kleineren Beiträgen bei mehr Kindern. Gesundheitsministerin Wagen wollte die Pläne nicht bestätigen, sondern kündigte ein Gesamtkonzept an. Das wünscht sich auch der Koalitionspartner SPD. Es sei legitim, unterschiedliche Stellschrauben zu diskutieren, das ersetze aber keine umfassende Reform, hieß es. Auch Verbände wünschen sich ein Gesamtkonzept und nicht nur kleine Anpassungen. Ursula Winkler, Nachrichtenredaktion.
1: Nach Drohungen aus Moskau über einen massiven Angriff auf die ukrainische Hauptstadt Kiew haben die EU und die Bundesregierung russische Vertreter einbestellt. Eine Sprecherin der EU-Außenbeauftragten Kaja Kallas schrieb auf der Plattform X, der russische Aufruf an ausländische Staatsbürger und Diplomaten, Kiew zu verlassen, stelle eine inakzeptable Eskalation dar. Unterdessen drohte der russische Parlamentschef mit dem Einsatz von Massenvernichtungswaffen gegen die Ukraine im Fall von Angriffen gegen die russische Zivilbevölkerung. Jugendliche in Deutschland rauchen wieder mehr. Laut Bundesinstitut für öffentliche Gesundheit konsumierte 2025 fast jeder Zehnte der 12- bis 17-Jährigen Nikotinprodukte. 2021 waren es noch gut 6%.
3: Vor allem Mehrweg-E-Zigaretten und Nikotinbeutel sind deutlich beliebter geworden, obwohl sie extrem ungesund sind und schnell abhängig machen. Der Sucht- und Drogenbeauftragte der Bundesregierung Streeck spricht von einem klaren Warnsignal. Nikotinprodukte sind für Jugendliche inzwischen leichter verfügbar. Deshalb fordert er strengere Regeln für Inhaltsstoffe, Aromen, Werbung und Verpackung. Laut Bundesinstitut für öffentliche Gesundheit sterben jedes Jahr rund 130.000 Menschen in Deutschland an den Folgen des Tabakkonsums. David Riemer, Berlin.
1: Mit mehr als 10.000 Fans hat der SC Paderborn auf dem Rathausplatz seinen Aufstieg in die Fußball-Bundesliga gefeiert. Am Tag nach dem 2:1-Sieg in der Relegation gegen den VfL Wolfsburg trug sich die Mannschaft auch ins Goldene Buch der Stadt ein. Zum Wetter, die Vorhersage des Deutschen Wetterdienstes. In der Nacht ziehen südlich der Donau einige Quellwolken auf, ansonsten bleibt der Himmel meist klar, bei Tiefstwerten zwischen 17 und 8 Grad. Morgen in der Südhälfte erneut bewölkt, an den Alpen sind einzelne Gewitter mit Starkregen möglich, auch an den Küsten ist es zeitweise bewölkt. Ansonsten bleibt es sommerlich sonnig, bei 15 bis 25 Grad im Norden, sonst bis 33 Grad.
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4: Um gleich 10:02 Uhr. Wir schauen einmal auf die A7 Kassel Richtung Fulda. Achtung zwischen Cuxhagen und Melsungen. Da liegen nämlich Reifenteile auf der Fahrbahn. Bitte fahrt hier vorsichtig. Dann die A3 Frankfurt Richtung Köln. Hier ziemlich dicke heute Abend. Und zwar zwischen Limburg Nord und Montabaur. 4 Kilometer Stau. Grund hierfür eine Nachtbaustelle. Die geht bis morgen früh 5 Uhr. Hier ist nur die linke Spur frei. Und ihr braucht eine halbe Stunde mehr Zeit, also gute Geduld an der Stelle. Und noch die A66 Frankfurt Richtung Wiesbaden. Da ist am Schilsteiner Kreuz die Abfahrt zur A643 in Richtung Wiesbaden wegen einer Nachtbaustelle ebenfalls bis morgen früh 5 Uhr gesperrt. Da ist aber eine Umleitung eingerichtet. Gute Fahrt weiterhin.
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2: 11:03 haben wir es und einmal Achtung bitte auf der A3 Frankfurt Richtung Würzburg, denn zwischen dem Offenbacher Kreuz und Obertshausen, da liegen nämlich Reifenteile auf der Fahrbahn verteilt. Bitte fahrt hier vorsichtig. Und dann nochmal die A3 Frankfurt Richtung Köln, hier zwischen Limburg Nord und Montabaur 4 Kilometer Stau wegen einer Nachtbaustelle. Das Ganze geht bis morgen früh 5 Uhr, nur die linke Spur ist frei, plant hier auf jeden Fall ungefähr 25 Minuten mehr Zeit ein und kommt gut an.
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1: Ich bin Diana Kramer. Neue Eskalationsstufe im Ukraine-Krieg. Russland hat der Ukraine mit dem Einsatz von Massenvernichtungswaffen gedroht. Der Chef des russischen Parlaments Volodin sagte laut Staatsduma, bei Angriffen auf die russische Zivilbevölkerung könnte man eine Waffe einsetzen, die so wörtlich von niemandem mehr eine Spur übrig lasse.
2: Auslöser der martialischen Drohung ist ein Angriff des Kiewer Militärs auf ein Wohnheim im von Russland kontrollierten Teil der Ostukraine. Dabei waren mehr als 20 Menschen ums Leben gekommen. Russland hat schon mit schweren Angriffen auf Kiew selbst reagiert, unter anderem mit einer neuen Mittelstreckenrakete. Doch damit will es die russische Führung nicht bewenden lassen. Das Außenministerium drohte mit weiteren Attacken, nun der Parlamentschef sogar mit Massenvernichtungswaffen. Die zunehmenden russischen Probleme an der Front dürften wohl ein Grund für die Eskalation sein. Aus Moskau, André Balin.
1: Zur Sanierung der gesetzlichen Pflegeversicherung wird eine weitere Erhöhung des Beitragssatzes für Kinderlose diskutiert. Wie der dpa aus Koalitionskreisen bestätigt wurde, erwägt Gesundheitsministerin Nina Wagen, den Beitragszuschlag um 0,1 Prozentpunkte anzuheben. Versicherte ohne Kinder ab dem Alter von 23 Jahren sollen damit insgesamt einen Beitragssatz von 4,3% zahlen. Die nahezu vollständige Internetblockade im Iran ist offenbar teilweise wieder aufgehoben worden. Wie die Organisation NetBlocks auf der Plattform X mitteilte, seien Verbindungen nach mehr als 2 Monaten zum Teil wiederhergestellt.
3: Es war die längste landesweite Internetabschaltung in der jüngeren Geschichte des Irans. Unklar ist, ob die Wiederherstellung von Dauer sein wird. Iranische Medien haben die teilweise Aufhebung der Sperre nach rund 3 Monaten bestätigt. Einige Nutzer berichten, dass sie wieder Freunde und Familien im Ausland erreichen konnten. Andere sind allerdings immer noch offline, vor allem Nutzer mit mobilem Internet. Seit Kriegsbeginn Ende Februar hatte die Regierung den Zugang zum weltweiten Internet nahezu komplett lahmgelegt. David Riemer, Nachrichtenredaktion.
1: Der mit 120 Millionen Euro maximal gefüllte Euro-Jackpot ist geknackt. Ein Lottospieler oder eine Tippgemeinschaft aus Tschechien haben die richtigen Zahlen getippt, teilte Westlotto am Abend nach der Ziehung in Helsinki mit. In der zweiten Gewinnklasse gab es auch mehrere Gewinner in Deutschland. 4 Millionen Euro gehen jeweils nach NRW und Thüringen und 2-mal nach Sachsen. Zum Wetter, die Vorhersage des Deutschen Wetterdienstes. In der Nacht ziehen südlich der Donau einige Quellwolken auf, ansonsten bleibt der Himmel meist klar, bei Tiefstwerten zwischen 17 und 8 Grad. Morgen in der Südhälfte erneut bewölkt, an den Alpen sind einzelne Gewitter mit Starkregen möglich, auch an den Küsten ist es zeitweise bewölkt. Ansonsten bleibt es sommerlich sonnig, bei 15 bis 25 Grad im Norden, sonst bis 33 Grad.
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4: An diesem Dienstagabend um 11:15 Uhr und wir schauen auf die A3 Frankfurt Richtung Köln. Zwischen Limburg-Nord und Montabaur derzeit 3 Kilometer stockender Verkehr wegen einer Nachtbaustelle. Das Ganze bis morgen früh 5 Uhr, nur die linke Spur ist hier frei. Und dann noch die A66 Frankfurt Richtung Wiesbaden. Hier am Schierstonner Kreuz ist die Abfahrt zur A643 in Richtung Wiesbaden wegen einer Nachtbaustelle und zwar bis morgen früh 5 Uhr gesperrt. Eine Umleitung ist hier aber eingerichtet. Das war's aber auch schon. Gute Fahrt euch weiterhin durch diesen warmen Dienstagabend, noch teilweise über 20 Grad in Hessen.
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1: Ich bin Diana Kramer. Neue Eskalationsstufe im Ukraine-Krieg. Russland hat der Ukraine mit dem Einsatz von Massenvernichtungswaffen gedroht. Der Chef des russischen Parlaments, Volodin, sagte laut Staatsduma, bei Angriffen auf die russische Zivilbevölkerung könnte man eine Waffe einsetzen, die so wörtlich von niemandem mehr eine Spur übrig lasse.
2: Auslöser der martialischen Drohung ist ein Angriff des Kiewer Militärs auf ein Wohnheim im von Russland kontrollierten Teil der Ostukraine. Dabei waren mehr als 20 Menschen ums Leben gekommen. Russland hat schon mit schweren Angriffen auf Kiew selbst reagiert, unter anderem mit einer neuen Mittelstreckenrakete. Doch damit will es die russische Führung nicht bewenden lassen. Das Außenministerium drohte mit weiteren Attacken, nun der Parlamentschef sogar mit Massenvernichtungswaffen. Die zunehmenden russischen Probleme an der Front dürften wohl ein Grund für die Eskalation sein. Aus Moskau, André Berlin.
1: Zur Sanierung der gesetzlichen Pflegeversicherung wird eine weitere Erhöhung des Beitragssatzes für Kinderlose diskutiert. Wie der dpa aus Koalitionskreisen bestätigt wurde, erwägt Gesundheitsministerin Nina Wagen, den Beitragszuschlag um 0,1 Prozentpunkte anzuheben. Versicherte ohne Kinder ab dem Alter von 23 Jahren sollen damit insgesamt einen Beitragssatz von 4,3% zahlen. Die nahezu vollständige Internetblockade im Iran ist offenbar teilweise wieder aufgehoben worden. Wie die Organisation NetBlocks auf der Plattform X mitteilte, seien Verbindungen nach mehr als 2 Monaten zum Teil wiederhergestellt.
3: Es war die längste landesweite Internetabschaltung in der jüngeren Geschichte des Irans. Unklar ist, ob die Wiederherstellung von Dauer sein wird. Iranische Medien haben die teilweise Aufhebung der Sperre nach rund 3 Monaten bestätigt. Einige Nutzer berichten, dass sie wieder Freunde und Familien im Ausland erreichen konnten. Andere sind allerdings immer noch offline, vor allem Nutzer mit mobilem Internet. Seit Kriegsbeginn Ende Februar hatte die Regierung den Zugang zum weltweiten Internet nahezu komplett lahmgelegt. David Riemer, Nachrichtenredaktion.
1: Der mit 120 Millionen Euro maximal gefüllte Euro-Jackpot ist geknackt. Ein Lottospieler oder eine Tippgemeinschaft aus Tschechien haben die richtigen Zahlen getippt, teilte Westlotto am Abend nach der Ziehung in Helsinki mit. In der zweiten Gewinnklasse gab es auch mehrere Gewinner in Deutschland. 4 Millionen Euro gehen jeweils nach NRW und Thüringen und 2-mal nach Sachsen. Zum Wetter, die Vorhersage des Deutschen Wetterdienstes. In der Nacht ziehen südlich der Donau einige Quellwolken auf, ansonsten bleibt der Himmel meist klar, bei Tiefstwerten zwischen 17 und 8 Grad. Morgen in der Südhälfte erneut bewölkt, an den Alpen sind einzelne Gewitter mit Starkregen möglich, auch an den Küsten ist es zeitweise bewölkt. Ansonsten bleibt es sommerlich sonnig, bei 15 bis 25 Grad im Norden, sonst bis 33 Grad.
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4: Jetzt um kurz vor Mitternacht am Dienstagabend. Der erste Tag nach dem langen Wochenende ist offiziell vorbei. Auf den Straßen ist es recht ruhig. 2 Meldungen haben wir. Einmal die A7 Fulda Richtung Kassel. Zwischen Melsungen und Cuxhagen gibt es eine ungesicherte Unfallstelle auf der rechten Spur. Bitte fahrt hier schön vorsichtig. Und dann haben wir noch die A66 Frankfurt Richtung Wiesbaden. Am Schiersteiner Kreuz ist die Abfahrt zur A643 Richtung Wiesbaden wegen einer Nachbaustelle gesperrt. Das Ganze soll bis etwa 5 Uhr in der Früh dauern, aber eine Umleitung ist eingerichtet. Kommt gut durch die Nacht.
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3: Mit einer sehr wichtigen Meldung von der A3 Köln Richtung Frankfurt. Zwischen Niedernhausen und dem Wiesbadener Kreuz liegen unbekannte Gegenstände auf der rechten Spur. Bitte fahrt hier besonders vorsichtig. Ebenfalls vorsichtig fahren bitte auf der A5 Darmstadt Richtung Heidelberg. Zwischen Hemsbach und dem Kreuz Weinheim steht ein defektes Motorrad in der Baustelle. Und dann habe ich noch eine schlechte Nachricht für die A7 Fulda Richtung Kassel. Eine Vollsperrung zwischen Melsungen und Cuxhagen wegen Bergungsarbeiten nach einem Unfall. Aktuell staut sich da auf 2 Kilometer und ihr könnt das ab Melsungen über die U39 umfahren.
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4: Ich bin Diana Kramer. Bundesfamilienministerin Karin Prien will die Einkommensgrenze beim Elterngeld trotz Spardrucks nicht antasten. Daran solle sich nichts verändern, sagte Prien im Deutschlandfunk. Die Koalition will allerdings wegen der angespannten Finanzlage im Haushalt für das kommende Jahr auch sparen.
5: Klartext von der zuständigen Ministerin. Die Rahmenbedingungen in Deutschland müssen Familien mehr Lust auf Kinder machen, das sagt Karin Prien. Sie würde sogar gerne die Mindest- und Höchstsummen beim Elterngeld anheben. Das sind in der Regel 65% des vorherigen Nettolohns, mindestens 300 und höchstens 1800 Euro pro Monat. Diese Summen gelten übrigens unverändert schon seit 2007. Gespart werden sollte an anderer Stelle. Da nennt sie die Stichworte Partnerschaftlichkeit und Bezugsdauer. Thomas Thonfeld, Berlin.
4: Nach Drohungen aus Moskau über einen massiven Angriff auf die ukrainische Hauptstadt Kiew haben die EU und die Bundesregierung russische Vertreter anbestellt. Eine Sprecherin der EU-Außenbeauftragten Kaja Kallas schrieb auf der Plattform X, der russische Aufruf an ausländische Staatsbürger und Diplomaten, Kiew zu verlassen, stelle eine inakzeptable Eskalation dar. Die Gewerkschaft Verdi hat die Beschäftigten der Postbank von heute bis Samstag zu Warnstreiks aufgerufen. Hintergrund sind die laufenden Tarifverhandlungen. Betroffen von den Warnstreiks ist heute das Backoffice der Postbank. Dort wird unter anderem der Zahlungsverkehr geregelt.
6: Wer heute über sein Postbankdepot Aktien verkaufen will, da könnte die Bearbeitung vielleicht etwas dauern. Und wenn ausgerechnet der Backoffice-Mitarbeiter heute im Warnstreik ist, der meine Kreditanfrage prüft, dann wird sich die Antwort der Postbank in der Sache verzögern. Ab morgen gibt es auch Arbeitsniederlegungen in den Filialen. Verdi fordert für die Beschäftigten der Postbank 8% mehr Geld, mindestens aber 300 Euro mehr pro Monat. Verhandelt wird wieder am 15. Juni. Lea Matschulat, Nachrichtenredaktion.
4: Deutschland ist am Dienstag ordentlich ins Schwitzen gekommen. Die 35-Grad-Marke wurde aber nicht geknackt. Laut vorläufigen Daten des Deutschen Wetterdienstes war es in Regensburg an der Donau gestern mit 34 Grad Celsius bundesweit am wärmsten. In Neunkirchen, Wellesweiler im Saarland wurden 33,2 Grad gemessen, im baden-württembergischen Ohlsbach 33,1 Grad. Zum Wetter, die Vorhersage des Deutschen Wetterdienstes. In der Nacht ziehen südlich der Donau einige Quellwolken auf, ansonsten bleibt der Himmel meist klar, die Tiefstwerte zwischen 17 und 8 Grad. Am Tage heute in der Südhälfte erneut bewölkt, an den Alpen sind einzelne Gewitter mit Starkregen möglich, auch an den Küsten ist es zeitweise bewölkt. Ansonsten wird es erneut sonnig und trocken bei 15 bis 25 Grad im Norden, sonst bis 33 Grad.
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7: Um 1:02 am sehr, sehr frühen Mittwochmorgen mit guten Nachrichten für die A7 Fulda Richtung Kassel. Da ist nicht mehr voll gesperrt, aber zwischen Melsungen und Cuxhagen gibt es 3 Kilometer Stau wegen Bergungsarbeiten nach einem Unfall. Nur die linke Spur ist frei. Das war's auch schon. Kommt gut und sicher durch die Nacht.
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4: Ich bin Diana Kramer. Die Pflegebeiträge für Kinderlose könnten erneut steigen. Nach Angaben aus Koalitionskreisen erwägt Gesundheitsministerin Nina Wagen im Zuge der Pflegereform für Menschen ohne Kinder eine Anhebung des Beitragszuschlags um 0,1 Prozentpunkte. Der Deutsche Gewerkschaftsbund kritisiert die Pläne, Kinderlose zum wiederholten Male mit höheren Beiträgen dafür bestrafen zu wollen, dass sie aus welchen Gründen auch immer keine Kinder haben, löse die strukturellen Probleme der Pflegeversicherung absehbar nicht, sagte DGB. Vorstandsmitglied Anja Piel dem RND. Das sei Diskriminierung ohne Not, sagte sie. Neue Eskalationsstufe im Ukraine-Krieg. Russland hat der Ukraine mit dem Einsatz von Massenvernichtungswaffen gedroht. Der Chef des russischen Parlaments, Volodin, sagte laut Staatsduma, bei Angriffen auf die russische Zivilbevölkerung könne man eine Waffe einsetzen, die so wörtlich von niemandem mehr eine Spur übrig lasse.
5: Auslöser der martialischen Drohung ist ein Angriff des Kiewer Militärs auf ein Wohnheim im von Russland kontrollierten Teil der Ostukraine. Dabei waren mehr als 20 Menschen ums Leben gekommen. Russland hat schon mit schweren Angriffen auf Kiew selbst reagiert, unter anderem mit einer neuen Mittelstreckenrakete. Das Außenministerium drohte mit weiteren Attacken, nun der Parlamentschef sogar mit Massenvernichtungswaffen. Aus Moskau, André Balin.
4: Für die deutsche Fußballnationalmannschaft startet heute die Mission Weltmeisterschaft. In Herzogenaurach trifft sich das Team zum Trainingslager. Dort will der Bundestrainer die ersten Grundlagen für den angestrebten WM-Titel legen.
6: Natürlich wollen wir Weltmeister werden. Diese Ansage machte Julian Nagelsmann vor knapp 2 Jahren nach dem EM aus, auch in Herzogenaurach. Hier will der Bundestrainer die taktischen und körperlichen Grundlagen schaffen für das XXL-Turnier. Viel Zeit dafür hat er aber nicht. Bis zum Mittag sollen die Spiele ankommen, bis Samstag bleibt das Team in Franken, am Tag danach geht es zum Länderspiel nach Mainz. Auch die Spieler aus Bayern und Stuttgart werden kommen, 4 Tage nach dem Pokalendspiel. Nur Kai Havertz fehlt, er steht mit Arsenal London im Champions League. Endspiel. Thomas Bremser, Sportredaktion.
4: Und noch diese Meldung vom Fußball. Die Spielvereinigung Greuther Fürth hat in der Relegation den Klassenerhalt in der zweiten Bundesliga geschafft. Fürth setzte sich im Rückspiel 2:0 gegen Drittligist Rot-Weiß Essen durch. Zum Wetter, die Vorhersage des Deutschen Wetterdienstes. In der Nacht ziehen südlich der Donau einige Quellwolken auf, ansonsten bleibt der Himmel meist klar, die Tiefstwerte zwischen 17 und 8 Grad. Am Tage heute in der Südhälfte erneut bewölkt, an den Alpen sind einzelne Gewitter mit Starkregen möglich, auch an den Küsten ist es zeitweise bewölkt. Ansonsten wird es erneut sonnig und trocken bei 15 bis 25 Grad im Norden, sonst bis 33 Grad.
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7: 2:02 haben wir es und es gibt eine Meldung von der A480 Gießen Richtung Wetzlar. Da ist vorübergehend vollgesperrt zwischen dem Gießener Nordkreuz und Wettenberg. Hier steht nämlich ein defekter LKW in der Baustelle und die ist leider einspurig. Ja, ich drücke die Daumen, dass es schnell geht und wünsche allen anderen auf jeden Fall eine gute und sichere Fahrt.
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